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0: 8 Uhr die Nachrichten, zunächst die Übersicht. Friedenseinsätze in Krisengebieten weltweit müssen laut einem Bericht des Stockholmer SIPRI-Instituts mit zunehmend weniger Personal auskommen. Überlegungen zur Kürzung des Kindergelds sorgen sowohl in der CDU als auch in der SPD für Diskussionen. Der türkische Präsident Erdogan hat seine Anordnung zur Schließung einer Istanbuler Universität rückgängig gemacht. Die Meldungen im Einzelnen. Die Zahl der Einsatzkräfte bei internationalen Friedensmissionen ist auf den niedrigsten Stand seit 25 Jahren gesunken. Das geht aus einem Bericht des Friedensforschungsinstituts SIPRI hervor. Demnach waren Ende 2025 knapp 79.000 Soldaten und zivile Hilfskräfte an weltweiten Einsätzen beteiligt. Allein in den vergangenen 10 Jahren habe sich die Zahl nahezu halbiert. Dabei seien die internationalen Krisen nicht weniger geworden, sondern es werde nur weniger Geld für Friedensmissionen bereitgestellt, kritisierte das in Stockholm ansässige Institut. Vor allem die Kürzungen der USA seien beträchtlich. Eine weitere Ursache für den Personalrückgang seien Blockaden der Vetomächte im UNO-Sicherheitsrat. Das SIPRI-Institut warnte vor schwerwiegenden Folgen für die Zivilbevölkerung in Konfliktgebieten. Ein Rückgang weltweit anerkannter Normen und eine Zunahme von Kriegen sei zu befürchten. Das ukrainische Militär hat in seinem Abwehrkampf gegen den russischen Angriffskrieg erneut Ziele in Russland beschossen. Der ukrainische Inlandsgeheimdienst SBU teilte mit, man habe eine Ölpumpstation in der Region Wladimir angegriffen. Die Anlage versorge große Öldepots in der Region Moskau. Die russische Nachrichtenagentur Interfax meldete einen ukrainischen Raketenangriff auf die Region Bjelgorod. Dort wurde demnach die Energieinfrastruktur beschädigt. Die Ukraine beantragte nach den massiven russischen Luftangriffen von gestern, unter anderem mit der Hyperschallrakete Oreshnik, eine Dringlichkeitssitzung des UNO-Sicherheitsrats. Nach Angaben von Präsident Selenskyj wurden bei den Angriffen mindestens 4 Menschen getötet und 100 verletzt. Die stellvertretende SPD-Fraktionsvorsitzende Schmidt hat sich gegen pauschale Kürzungen beim Elterngeld ausgesprochen. Sie sagte dem Magazin Spiegel, Familienpolitik dürfe kein Steinbruch für eine kurzfristige Haushaltskonsolidierung sein, sondern müsse verlässlich und planbar bleiben. Das Elterngeld sei eine Erfolgsgeschichte moderner Familienpolitik. Pauschale Kürzungen gelte es auf jeden Fall zu vermeiden. Zuvor hatte bereits CDU-Generalsekretär Linnemann erklärt, die Koalition solle die Finger vom Elterngeld lassen. Dieses sei ein Versprechen an die junge Generation, das Bestand haben müsse, betonte er in der Bild-Zeitung. Nach den Plänen von Bundesfinanzminister Klingbeil soll das Familienministerium im kommenden Haushalt 500 Millionen Euro einsparen. Die zuständige Ministerin Prien erwägt daher eine Verkürzung der Bezugsdauer des Elterngelds. Auch eine pauschale Senkung der Beiträge ist im Gespräch. Bundesinnenminister Dobrindt hat Zweifel an einem Social-Media-Verbot für Kinder geäußert. Dieses sei schwer durchsetzbar und daher wenig zielführend, sagte der CSU-Politiker der Funke Mediengruppe. Die Grundsatzentscheidung, ab wann ein Kind ein Smartphone erhalte, treffe nicht der Staat, sondern liege in den Händen der Eltern. Innerhalb der Familie brauche es eine konsequente Begleitung und Kontrolle, um Risiken sozialer Netzwerke zu begegnen. Unter anderem Bundeskanzler Merz und Bundesfamilienministerin Prien hatten sich für ein Social-Media-Verbot für Minderjährige ausgesprochen. Auch der Deutsche Ärztetag plädiert für die Maßnahme. Die EU-Kommission arbeitet derzeit an einem europäischen Vorschlag für ein entsprechendes Gesetz. Aktivisten der selbsternannten Hilfsflotte für den Gazastreifen haben Missbrauchsvorwürfe gegen israelische Sicherheitskräfte bekräftigt. Die Menschen berichteten nach ihrer Rückkehr in ihre Heimatländer von gewaltsamen und sexuellen Übergriffen, vor allem an Bord des Schiffes, auf dem sie nach der Festnahme auf dem Mittelmeer untergebracht waren. Dazu gehörten Personen etwa aus Australien, Spanien, Frankreich, Kanada und Deutschland. Die Aktivisten wiesen mehrere Verletzungen auf, wie auch das Auswärtige Amt in Berlin bestätigte. Ein Sprecher warf den israelischen Behörden unsägliches Verhalten vor. Unabhängig überprüfen lassen sich die Vorwürfe derzeit nicht. Die israelischen Behörden haben die Berichte mehrfach zurückgewiesen. Die Aktivisten seien respektvoll behandelt worden und hätten auch Zugang zu medizinischer Versorgung gehabt. Zuvor hatte bereits ein Video des israelischen Polizeiministers Ben-Gvir Empörung ausgelöst. Darin ist zu sehen, wie er auf dem Boden liegende und gefesselte Aktivisten verhöhnte. Aus den Parlamentswahlen in der EU-Inselrepublik Zypern sind die Konservativen als Sieger herausgekommen. Die demokratische Gesamtbewegung kommt nach Auszählung eines Großteils der Stimmen auf rund 27%, wie das Innenministerium in Nikosia mitteilte. Zweitstärkste Kraft wurde demnach die Linkspartei AKEL mit knapp 24%, gefolgt von der rechtsgerichteten Nationalen Volksfront mit 11%. Auf die Regierung in Zypern hat die Parlamentswahl keine direkte Auswirkung. Die politische Macht liegt beim Staatsoberhaupt, das direkt vom Volk gewählt wird und die Regierung führt. Seit 3 Jahren ist dies der konservative Präsident Christodoulis. Das Ergebnis gilt auch als Stimmungsbarometer für die 2028 anstehende Präsidentschaftswahl. In der Demokratischen Republik Kongo ist die Zahl der Ebola-Verdachtsfälle auf über 900 gestiegen. 204 der Erkrankten seien mittlerweile gestorben, teilten die Behörden des zentralafrikanischen Landes mit. Der Ebola-Ausbruch hatte in der nordöstlichen Provinz Ituri begonnen. Die Weltgesundheitsorganisation geht davon aus, dass die tatsächliche Fallzahl deutlich höher liegt, weil der Ausbruch wochenlang unbemerkt blieb und nicht alle Fälle gemeldet werden. Für den dort grassierenden Typ des Virus gibt es derzeit weder einen Impfstoff noch eine zugelassene Therapie. Inzwischen wurden auch im Nachbarland Uganda 5 Ansteckungen bestätigt. Das von dem Virus ausgelöste Ebola-Fieber ist eine ansteckende und lebensbedrohliche Infektionskrankheit. Übertragen wird es durch Körperkontakt und Kontakt mit Körperflüssigkeiten. Nach Protesten hunderter Studenten hat der türkische Präsident Erdogan seine Anordnung zur Schließung einer Istanbuler Hochschule widerrufen. Ein entsprechendes Dekret wurde im türkischen Amtsblatt veröffentlicht. Erst am Freitag hatte Erdogan der als liberal geltenden renommierten Bilgi-Hochschule die Betriebsgenehmigung entzogen und dies mit einem angeblich unzureichenden Bildungsniveau der Einrichtung begründet. Rund 1000 Studenten und einige Dozenten demonstrierten auf dem Campus gegen die Entscheidung. Mehrere Studenten besetzten zudem die Universität, bis sie von Polizisten weggetragen wurden. Die 1996 gegründete Universität zählt mehr als 20.000 türkische und ausländische Studierende und nimmt am Erasmus-Austauschprogramm der EU teil. 3 chinesische Raumfahrer sind nach einem mehrstündigen Flug an der Raumstation Tiangong eingetroffen. Dort sollen sie wissenschaftliche Experimente durchführen. Geplant sind darüber hinaus Weltraumspaziergänge. Einer der 3 Raumfahrer soll sich ein ganzes Jahr in der Tiangong-Station aufhalten. Dabei sollen etwa körperliche und psychologische Auswirkungen von langen Aufenthalten im All untersucht werden. Dazu zählen Strahlenbelastung, Verlust von Knochendichte und Stress. Dies dient nach Angaben aus Peking auch der Vorbereitung von Plänen, bis zum Jahr 2030 Chinesen zum Mond zu schicken. Mercedes-Pilot Andrea Kimi Antonelli hat den Grand Prix der Formel 1 von Kanada gewonnen. Der 19-Jährige setzte sich in Montreal vor Lewis Hamilton im Ferrari durch. Dritter wurde Max Verstappen im Red Bull. Für Antonelli war es der 4. Grand Prix-Sieg in Serie. Und hier noch einmal die Übersicht. Friedenseinsätze in Krisengebieten weltweit müssen laut einem Bericht des Stockholmer SIPRI-Instituts mit zunehmend weniger Personal auskommen. Überlegungen zur Kürzung des Kindergelds sorgen sowohl in der CDU als auch in der SPD für Diskussionen. Der türkische Präsident Erdogan hat seine Anordnung zur Schließung einer Istanbuler Universität rückgängig gemacht. Das Wetter, vielfach sonnig und trocken, nur im Schwarzwald und in den Alpen einige Quellwolken und geringes Schauerrisiko. Temperaturen 20 bis 33 Grad mit den höchsten Werten im Südwesten. Morgen ebenfalls sonnig, von Schleswig-Holstein bis Vorpommern ziehen Wolkenfelder durch. Im Norden 20 bis 28, sonst 28 bis 35 Grad. Hier noch die Temperaturen von heute früh 7 Uhr. Greifswald 14 Grad, Hamburg 13, Bremen 12, Hannover 13, Berlin 14, Leipzig 15, Köln 12, Dresden 14, Frankfurt am Main 18, Stuttgart.
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Willkommen in Familie Fastos Welt auf Radio X. Mein Name ist Tom Fasto und ich trage die Verantwortung für die Stunde, die hier folgen wird. Wie immer habe ich das Gefühl, spitzenmäßige Musik dabei zu haben, und dazu zählt auch Bruce Bronson, den wir eben gehört haben. Den spiele ich auch in der Morgenschiene häufiger. Bei dem Stück hat er mich sofort bekommen mit dem Prrt. Ich kann das gar nicht so gut. Generell, ja, ich mag Bruce Bronson. Hier ist er mir vielleicht ein bisschen selbstmitleidig, so ein bisschen. Also kann er sich doch mal gerade machen, so mit Anti-Held und so weiter. Und an einer Stelle hat sich ein kleiner Fehler eingeschlichen. Das heißt, nicht jede Story braucht seinen Anti-Held, sondern ihren. Sonst habe ich aber wirklich gar nichts zu nörgeln. Und ja, ich habe gute Musik dabei. Und hoffe, dass ihr die nächste Stunde dabei bleibt. Es gibt ein kleines 20-jähriges Jubiläum zu feiern. Und auch eine Besonderheit, denn erstmalig habe ich meinen Hund Dürüm mit im Studio, und ich weiß gar nicht, ob das so offiziell so gewünscht ist. Im Moment schläft er, aber es kann sein, dass er vielleicht noch laut gibt. Ich werde ihn dann zurechtweisen. Ich habe hier auch nochmal geschaut, aber ich habe kein Haustierverbotsschild entdecken können. Also Partyhütchen sind ja hier verboten aus irgendwelchen Gründen, Essen und Trinken. Aber mit Dürüm stand hier überhaupt nichts. Also, willkommen in Familie Fastos Welt und auf geht es.

auch der nächste Track für mich ein Highlight aus dem April. Der Interpret ist Harmonious Salonious und der Albumtitel ist auch großartig, Crumpy Pieces. Nur mit Crumpy hat es hier gar nichts zu tun, sondern es ist eher wie ein Bad, ein Treiben in einem Sohlebecken, würde ich sagen. Das ist aber mal ganz entspannt. Nicht so groovy, aber groovy schon. Und organisch geil. Auf jeden Fall. Meine Empfehlung, Crumpy Pieces.

Das war Harmonious Salonious mit Flip the Script. Und wir flippen weiter und kommen zu einem Jubiläum. Der nächste Track heißt Flip Your Lid. Und stammt, ihr wisst es vielleicht, von dem, kann man schon so sagen, 20 Jahre alten Jahrhundertalbum von Nightmares on Wax. Damals Inner Space Outer Sound. Jetzt zum Jubiläum, zum 20-Jährigen, haben sie sich überlegt, wir dappen da nochmal richtig drüber. Und dazu haben sie sich mit Adrian Sherwood zusammengetan und haben jetzt nochmal eine Dub-Version des 20 Jahre alten Albums gemacht. Und die nennt sich Inner Space Outer Dub. Und ich möchte euch jetzt 4 Songs vorspielen. Zunächst Flip Your Lid vom alten Album. Dann die Dub-Version Flipping Egg heißt da das der Track mittlerweile. Darauf folgt You Please, auch eine Dub-Version. Und von der alten Scheibe You Wish. Ja, nennt es, wie ihr wollt. Ich würde sagen, wie aus einem Guss. Ihr könnt sagen, brillant. Ist mir recht. Familie fasst das Welt auf Radio X. Und schon mal danke fürs Zuhören.

grandios in beiden Versionen. Ich könnte das stundenlang hören, finde ich ganz toll, wenn auch ja diese Gitarre da auftaucht, die auch ein Dire Straits Stück einleiten könnte, oder? Naja, aber nicht mal das kann mich schrecken. In dem Fall bei You Bliss bzw. You Wish. Weiter geht's mit Alo Parks.

Moment viel Lust auf so 90er-Sachen. Also was musikalisch rauskommt, vor allen Dingen höre ich im Moment auch wieder, ich hatte schon mal so eine Phase, aber irgendwie in meinem Freundeskreis niemanden, der mein Interesse, außer einem vielleicht, der mein Interesse für Jungle geteilt hat. Aber darum geht's jetzt gar nicht. Sondern ich wollte eigentlich zu Tricky hin, der auch wieder etwas Neues gemacht hat. Hier zusammen mit Martha. Und ich finde es ganz wichtig zu erwähnen, dass Martha dabei ist, weil sie aus dem Track etwas ganz Besonderes macht. Ich kann es euch gar nicht so richtig erläutern. Hört mal selbst. Ich finde es toll. Tricky and Martha.

weiter jetzt mit dem, ich habe ihn als Scheinfinn hier letztes Jahr bezeichnet. Ich bleibe auch dabei, ist ein Deutscher. Tut aber so, als wäre er Finne, finde ich. Er nennt sich Lehto. Und wir hören ihn zusammen mit den Renegades of Jazz. Schon ein wilder Wechsel, das muss ich zugeben, aber ich kann mir das erlauben. Hier in Familie fasst das Wetter frei.

weiter mit einer Band, die ich schon an anderer Stelle angeboten habe wie sauer Bier und gar kein Verständnis dafür habe, wenn man nicht Fan ist nach dem ersten Hören. Der Albumtitel ist seltsam. Das Album kann ich euch empfehlen, aber den Titel finde ich komisch, sperrig, All Clouds Bring Not Rain. Finde ich komisch irgendwie. Ich weiß gar nicht so viel über dies. Duo aus England. Morgens habe ich jetzt schon ein oder zwei Stücke gespielt, dann mit Orgel und Bass und super. Und hier ist es der mehrstimmige Gesang und dass sie insgesamt so reinhalten und das ist fantastisch. Das ist ihr werdet den Wunsch verspüren, diesen Song gleich nochmal hinterher zu hören. Da ist so ein Punch dahinter und es wird so psychedelisch und darf eigentlich niemals enden. Boah, ist das toll. Die Memorials, ganz, ganz, ganz, ganz große Empfehlung.

Das war's für heute mit Familie Festuswelt auf Radio X. Die Playlist zur Sendung findet ihr auf familie-fasto.de. Auf Anfrage könnt ihr auch einen Link für das Archiv bekommen. Nächste Woche wieder Familie Festuswelt. Nach meinen Unterlagen wieder mit mir und vielleicht mit einer Themensendung, hat aber der Familienrat bisher noch nicht abgenommen, keine Ahnung. Jetzt heißt es natürlich, wenn ihr am Samstag zuhört, dranbleiben, denn unsere Nachfolgesendungen sind alle toll. Oder ihr hört am Montag zu, dann folgt jetzt die Superstar Rotation und wenn ihr Lust habt, könnt ihr ja mal auch unter der Woche, da bin ich manchmal meistens dienstags oder donnerstags bei Kein Hass vor 9 im Rahmen von Scrambled Eggs zu hören. Und die Kollegen sind natürlich an den anderen Tagen da. Danke fürs Zuhören. Ich hoffe, es hat euch gefallen. Bye, bye.

Guten Abend und willkommen zur Superstar Rotation hier auf Radio X heute Abend mit Andreas Hörner im Studio. Den Anfang hat der Song Masters of War gemacht, heute dargeboten von Bob Dylan selbst, dem Schreiber dieses Stückes, der es in Alan Lomax' Apartment aufgenommen hat in den 60ern. Ja, heute am 24. Mai hat Bob Dylan 85. Geburtstag und das ist für mich Grund und Anlass, heute Abend ausschließlich Bob Dylan Songs zu spielen. Warum tue ich das? Weil ich Bob Dylan für schlicht und ergreifend den besten, größten und einflussreichsten Musiker halte unter den Lebenden allemal, aber auch mit John Lennon, Jimi Hendrix oder Prince oder wem auch immer kann er ganz gewiss mithalten in seiner Bedeutung für die Musik. Und ja, was mich besonders begeistert an Bob Dylan, an dem Musiker Bob Dylan, ist, dass er eigentlich immer einzig und allein der Kunst verpflichtet war, sonst niemanden, nicht seinen Fans, nicht der Musikkritik und auch nicht der Musikindustrie. Zeitlebens hat er Erwartungen unterlaufen, das aber nicht aus Berechnung oder aus Trotz, sondern einfach, weil sein künstlerischer Schaffensdrang das von ihm verlangte. Und ich halte ihn für einen absolut vielseitigen Musiker, jemanden, der seine eigenen Songs auf ganz unterschiedliche Weise interpretieren kann, so dass man sie teils nur schwer wiedererkennt auch. Ja, andere schätzen eher die poetische Kraft seines Schaffens, seiner Lyrics. 2016 hat er den Nobelpreis erhalten in Literatur. Ja, ich will gar nicht so sehr viel weiter reden. Wer mehr über Bob Dylan wissen will und das vielleicht auch noch gar nicht weiß, was es alles auf sich mit ihm hat, der findet reichhaltig Literatur über ihn. Auch Filme wurden gedreht, Spielfilme, Dokumentarfilme, und die sollte man sich ruhig mal anschauen. Ja, jetzt geht's weiter mit dem Song to Woody und dann dem Song Blowin' in the Wind.

Ja, Bob Dylan wird 85 und ich spiele heute seine Songs und habe mir anfangs überlegt, ja, aus jeder Platte einen Song, aber das wird nichts. Dafür hat er einfach viel zu viel produziert und ein so umfangreiches Werk geschaffen, dass es wirklich schwierig ist, überhaupt eine Auswahl zu treffen. Und ich habe mich letzten Endes dann doch dafür entschieden, hier heute keine Raritäten, Spezialitäten oder irgendwas zu spielen. Da hätte man auch wahrhaftig Stoff genug für mehrere Sendungen, sondern heute zu seinem 85. Geburtstag spiele ich seine bekanntesten Songs. Und die sind ja auch nicht ganz umsonst seine bekanntesten Songs. Es dürften auch halt viele von den besten sein. Und ja, einen Anspruch auf Vollständigkeit gibt's heute Abend natürlich nicht. Dafür aber jetzt A Hard Rain's Gonna Fall und Don't Think Twice, It's Alright.

Ja, heute Abend die Bob Dylan-Sendung auf der Superstar Rotation anlässlich seines 85. Geburtstages. Und ich habe also angefangen, an seiner Frühzeit der Karriere die Songs rauszusuchen. Und die 60er waren ja auch fraglos wahrscheinlich seine wichtigste und bedeutendste Schaffenszeit gewesen. Allerdings ist er heute immer noch aktiv und gibt munter weiter Konzerte und veröffentlicht neue Platten mit neuer Musik. Vor ein paar Jahren erst sein letztes Studioalbum erschienen. Vielleicht kommt ja demnächst noch mal was. Und ja, das führt eben dazu, dass es heute Abend hier lediglich bis in die Mitte der 70er Jahre geht. Und dann ist leider die Sendezeit schon vorbei. Aber auch die übrigen 50 noch folgenden Jahre seiner Schaffenszeit, die sollte man sich unbedingt auch zu Gemüte führen. Da sind auch noch haufenweise tolle Sachen dabei. Ja, als nächstes gibt's jetzt einen Song, den spiele ich speziell für meinen lieben Freund Jan. The Times They Are Changing kommt jetzt als nächstes dann, With God On Our Side, All I Really Want To Do und It Ain't Me, Babe.

Ja, Mitte der 60er wandelte sich Bob Dylan vom folkigen Sänger mit Akustikgitarre und Mundharmonika zum Rock'n'Roll-Musiker. Und das hat ja nicht wirklich jedem gefallen, aus seiner Fanbasis, seinen Folk-Freunden. Und ja, da gibt's lustige Geschichten zu, aber die wollen wir heute nicht erzählen, da fehlt die Zeit. Wir spielen jetzt seine drei Alben, Songs aus seinen drei Alben, die Mitte der 60er entstanden sind. Bringing It All Back Home, Highway 61 Revisited und Blonde on Blonde. Wahrscheinlich seine wichtigsten Werke. Und da fand so die Elektrifizierung Bob Dylans statt. Und wir hören jetzt zunächst Subterranean Homesick Blues, She Belongs to Me und It's All Over Now, Baby Blue.

Und weiter geht's mit dem Song, den manche für den bedeutendsten Rocksong aller Zeiten halten. Like a Rolling Stone, dann kommt From a Buick Six, Queen Jane, Approximately und Highway 61 Revisited.

Ja, jetzt geht's weiter mit dem Album Blonde on Blonde, 4 Stücke davon. One of Us Must Know Sooner or Later, I Want You, Just Like a Woman und zum Schluss kommt Most Likely You Go Your Way and I'll Go Mine. So, und dann muss ich es nur noch starten und los geht's.

Ja, jetzt kommen zwei Live-Aufnahmen vom Album Dylan at Budokan, nämlich die Songs All Along the Watchtower und Knockin' on Heaven's Door, gefolgt dann von dem Song I Want You, haben wir doch gerade gehört, The Man in Me und Idiot Wind.

Und wir sind auch schon fast am Ende angelangt dieser Superstar Rotation heute anlässlich des 85. Geburtstags von Bob Dylan, nur mit seinen Songs. Zwei habe ich noch auf der Liste stehen. Sarah heißt der nächste. Er ist vom Album Desire und wir schließen dann mit Hurricane. Den werden wir allerdings nicht mehr ganz ausspielen können, aber macht nichts. So, das war's. Macht's gut. Viel Spaß. Weiter. Tschüss.

0: Ja, hallo, wunderschönen guten Tag, ihr seid wieder richtiger Sender, Radio X, richtiger Tag für den Freitag im Monat. Richtige Uhrzeit 16 bis 17 Uhr und die richtige Sendung Umweltmagazin von Greenpeace Frankfurt. Schon mal vorab eine kleine Information, wir haben die Sendung vor 2,5 Wochen aufgezeichnet, genauer gesagt am 11. Mai, an dem Montag. Das hat terminliche Gründe und denkt dran, sollte in der Zwischenzeit jemand die Welt vom Kopf auf die Beine gestellt haben, dass ihr das berücksichtigt bei dem, was wir so besprechen werden und die Informationen, die wir an euch weitergeben. Ja, der Titel der heutigen Sendung ist Amazonas schützen, Klima retten. Und es geht um eine Ausstellung zum Schutz des Regenwaldes. Das Amazonasgebiet erstreckt sich auf eine Fläche von rund 7 Millionen Quadratkilometern. Es ist damit das größte tropische Regenwaldgebiet der Erde. Es wird auch als grüne Lunge der Erde bezeichnet und bietet Lebensraum für eine Vielzahl an Tier- und Pflanzenarten. Das Gebiet umfasst vielfältige Lebensräume wie die Cerrado-Savanne, den Atlantischen Küstenwald und oder das Feuchtgebiet Pantanal. Pantanal, genau, da muss ich aufpassen beim Aussprechen, Pantanal. Und es ist Heimat und Lebensraum für viele indigene Völker und traditionelle Gemeinschaften. Darüber hinaus spielt das Amazonasgebiet eine bedeutsame Rolle für die Stabilität des Weltklimas. Der Regenwald sorgt durch den Wasserkreislauf für Abkühlung und speichert enorme Mengen an Kohlenstoff. Dieser Lebensraum wird durch zunehmende menschliche Eingriffe, Aktivitäten dezimiert und zerstört. Viehhaltung, Anbau von Tierfutter, Goldabbau in illegalen Minen. Was geschieht da? Welche Auswirkungen auf die Natur und die im Regenwald der Region lebenden Menschen hat das? Welche Maßnahmen zum Erhalt des Amazonas-Regenwaldes müssen ergriffen werden? Was muss zum Schutz der dort lebenden Menschen und der Natur, der Tier- und Pflanzenwelt unternommen werden? Darüber sprechen wir in der heutigen Sendung und der Anlass ist eine Ausstellung unter dem Titel Amazonas schützen, Klima retten, die vom 1. Juni dieses Jahr bis zum 23. Juni hier in Frankfurt läuft, und zwar in der Stadtteilbibliothek in der Kurfürstenstraße, Hans, richtig?
1: Ja, aber sie geht nur bis zum 19.
0: Ach, bis zum 19. Okay, dann habe ich das falsch aus unserem Protokoll. Bis einschließlich 19.
1: Ach, einschließlich 18. 19. wird abgebaut. Ah,
0: also 18. Juni. Und die läuft da noch. Also weiter jetzt in meinem Text. Also den Ort habe ich jetzt auch genannt, Kurfürstenstraße 18 im Hinterhaus ist es. Und
2: ganz kurz als Zwischenrede, diese Daten haben irgendwie einen Haken. Also beginnen tut es am 2. Juni an dem Dienstag, nur so zur Information.
0: Und der Hans Steinberg, den ihr schon gehört habt, hallo Hans.
1: Ja, hallo Otto, grüß dich.
0: Und Sie sind beide von der Greenpeace-Gruppe und für diese Ausstellung hauptsächlich zuständig, verantwortlich oder wie auch immer. Und die Roswitha, wird die in Mörfelden-Walldorf?
3: Nein. Und zwar vom 1. bis 9. Juni in Darmstadt in der Kletterhalle, im Kletterzentrum. Das ist am Lichtwiesenweg.
0: Okay.
3: Wird die gestellt.
0: Mhm.
3: Ja.
0: Und kommt dann anschließend. Ja, Moment, du sagst vom 1. bis 9. Juni.
3: Wir haben zwei Sets von dieser Ausstellung.
0: Okay.
3: Das eine Set wird hier in Frankfurt gezeigt. Okay. Und das zweite Set habe ich mir reserviert, um es in der Kletterhalle zu zeigen, weil die Kletterer auch mal daran erinnert werden können, dass die Welt größer ist als die Berge und auch größer als die Wände mit ihren Plastiksteinen.
0: Okay, ja, da wollten wir nachher noch mal kurz drauf eingehen, weil du ja auch denen das nahebringen möchtest, warum der der Regenwald, das Klima auch für sie wichtig ist. Das sprechen wir gleich im Anschluss, zum Beginn, oder wir können auch gleich anfangen, bevor wir über den Regenwald reden. Ja, warum ist es auch für die Kletterer interessant?
3: Die Welt der Berge, die wir so lieben, verändert sich ebenfalls durch den Klimawandel. Und zwar die Gletscher schmelzen. Das hat ja inzwischen wahrscheinlich auch jeder mitbekommen, wenn er ab und zu mal Fernsehen guckt, die Zeitung aufschlägt. Es kommt durch den Klimawandel außerdem zu extremen Wetterereignissen in den Bergen. Es gibt oft Starkregenereignisse. Eines der gravierendsten war letztes Jahr in Blatten in der Schweiz. Da ist ein halber Berg runtergekommen, hat ein Dorf begraben. Das ist eins der Auswirkungen. Andere Auswirkungen, die Bergsteiger und Kletterer direkt betreffen, sind Murenabgänge. Das heißt, es werden Wanderwege verschüttet, die zum Teil nicht mehr begehbar sind. Jeder muss damit rechnen, dass die Berge brüchiger werden. Also wer da einfach mal so losklettert, ohne sich vorher vielleicht bei der Bergwacht mal zu informieren, in welchem Zustand die Steinchen da sind. Und die Gletschergebiete, ja, und die Gletschergebiete, die man überquert, sind viel gefährlicher und unberechenbarer geworden. Es gibt immer mehr Unfälle, wenn Leute zum Beispiel im Mont-Blanc-Gebiet unterwegs sind. Es hat jetzt schon mehrere Gruppen mal gegeben. Das sind ganze Gruppen mit dem Bergführer ums Leben gekommen. Weil plötzliche Lawinenabgänge, mit denen keiner rechnet, Instabilität von allen möglichen Gesteinen, Gletschern, Schneefeldern, das sind so die Gefahren.
0: Ja, ich wollte gerade sagen, die werden ja instabil dadurch, dass es taut und in Bewegung gerät.
3: Das ist zum Teil das Problem, je höher man kommt, von den Permafrostböden dort auch. Das war in Platten so eine Veranstaltung. Da hat sich der Berg bewegt. Gott sei Dank konnten die Geologen das auch gut einordnen. Und zwar durch seismologische praktisch Prüfungen, die sie permanent dort unternehmen. Und konnten das Dorf rechtzeitig evakuieren. Jedenfalls ist es bekannt, dass der Klimawandel für all diese Vorgänge eben verantwortlich ist.
0: Ja, aber wir reden jetzt über den Amazonas. Das ist genau das Kontrastwelt. Das andere dieser Erde, dieser Welt, das ist ja das Schöne, dass es diese verschiedenen Lebens- und Weltenräume gibt. Hans, was macht denn eigentlich den Amazonas-Regenwald aus? Und auch wichtig.
1: Also der Amazonas-Regenwald, das hattest du ja gesagt, der ist riesig groß mit 7 Millionen Quadratkilometern. Der ist fast 20 Mal so groß wie Deutschland. Und was ihn ausmacht, sind ein paar Dinge. Die Artenvielfalt ist enorm. Das wurden innerhalb eines 10-Jahren-Zeitraums 1100 neue Käferarten entdeckt, die man vorher noch nicht kannte. Es gibt allein in Venezuela gibt es 2400 verschiedene Baumarten. Das ist eine Wahnsinnsvielfalt. Und interessant ist, dass der Amazonas-Regenwald aus drei Ebenen übereinander besteht. Es gibt einmal das Dach. Das sieht man auf manchen Bildern. Das ist eine totale grüne Ebene und da ragen einzelne Bäume, die noch höher sind, 60 bis 80 Meter hoch, die ragen da raus. Und das eigentliche Leben, auch das Tierleben, spielt sich auf der mittleren Ebene ab, auf den Kronen der normal hohen Bäume, 30 Meter, 20, 30, vielleicht bis 40 Meter. Und dann ist, was auch interessant ist, der Boden ist vollkommen unfruchtbar. Im Amazonas. Kommt nur 1% der Lichtstrahlung kommt auf den Boden.
0: Also der Sonnenstrahlung.
1: Und was da runterfällt an Blättern und Ästen und so, das wird unheimlich schnell zersetzt durch Pilze, durch Farne. Und da bildet sich gar kein Humus. Oder der ist nur 10 bis 20 Zentimeter tief. Und der, also der wird gleich zersetzt. Und wenn man den Amazonas abholzt, was man in Teilen macht, und da, ich weiß nicht, ist das jetzt schon das Thema Landwirtschaft?
0: Ja, wenn man sagen, mir das wollte ich dann im zweiten Teil, weil welche Eingriffe da stattfinden, Aber zunächst mal würde ich jetzt mal über die Funktion vom Regenwald. Ja, das hat natürlich Auswirkungen, wenn der abgeholzt wird auf die Fläche. Die Erde ist dort diese Wärme, diese Einstrahlung nicht gewöhnt, hat Auswirkungen darauf.
1: Ja, das ist das. Und wenn man da Landwirtschaft betreiben will, das hält vielleicht 3 Jahre, dann ist der Boden kaputt.
0: Der ist einfach nicht fruchtbar genug.
1: Ja, dann kann man nichts mehr machen.
0: Ja, Roswitha, du hattest das jetzt auch gerade an, bei deinem Ausflug in die Welt der Berge, dass eben der Regenwald eine immense Rolle im Hinblick auf den Klimaschutz, Klimawandel spielt. Welche Auswirkungen sind, oder wolltest du noch zu deinem...
3: Ich wollte noch was anderes sagen. Es leben nicht nur so unheimlich viele Tiere dort, nämlich ein Viertel vermutlich geschätzt aller bekannten Tierarten. Und viele gibt es nur dort. Aber es leben nicht nur Tiere dort, sondern auch Menschen. Und das sind indigene Völker. Und diese indigenen Völker sind für den Regenwald ganz genauso wichtig, weil die betreiben ihre eigenen sehr sanften Kulturen und sind immer im Einklang mit der Natur. Das ist, die Mutter Natur ist für sie so das Wichtigste, was es gibt.
0: Da wollte ich dann später im späteren Teil nochmal ausführlicher darauf eingehen, weil nämlich genau das ist ja auch einer der, naja, wie soll man sagen, Hauptkritikpunkt ist, dass es ein immenser Eingriff in den ihr Leben ist. Hebt ihr das mal für später auf? Mhm. Ja, okay. Ja, also ihr habt es ja, das wurde ja schon andeutet, der Regenwald allgemein, es gibt ja diesen Regenwaldgürtel eigentlich um den Planeten Erde, und zwar in so einem Äquatorialbereich, was ein Wort. Das ist ja nicht nur der Amazonas, aber der Amazonas ist eben der größte weltweit und als...
1: Und der ist auch größer als alle anderen zusammen.
0: Okay.
1: Ich gerade gelesen. Also ja. Kongo und Indonesien sind ja
0: auch große, zwei große,
1: zweit- und drittgrößte.
0: Okay. Also er stellt mal als Kohlenstoff, das ist das doppelt... Fatale an der Abholzung, dass es einmal als Kohlenspeicher wegfällt? Fragezeichen.
1: Ja.
3: Ja, auf jeden Fall. Und das andere ist, dass praktisch dort sich Industrien ansiedeln, die die Monokulturen anbauen plötzlich, die dem Regenwald gar nichts tun, also nichts Gutes jedenfalls. Und das, was dort angebaut wird, wird zum Teil nach Europa exportiert. Zum Beispiel werden dort Eukalyptusplantagen angelegt und der Zellstoff wird von Firmen hier nach Europa transportiert zur Papierherstellung.
0: Also welche, ich meine, über die verschiedenen, wie soll ich sagen, Eingriffe, Industrien und so, wollte ich dann nachher nochmal reden, aber ich wollte jetzt ja schon mal eigentlich den Lebensraum Regenwald, beziehungsweise ganz speziell in dem Zusammenhang den Amazonas, ein bisschen den Leuten näher bringen, was das eigentlich ist. Ihr hattet es ja auch, oder du hattest es andeutet, da so im Hinblick auf die Artenvielfalt, was da verschiedene Tiere leben, die Pflanzenwelt ist artenreich wie nirgends sonst in der Welt. Beispielhaft ein paar Tiere, was gibt's da? Ich glaube, endemisch ist immer der richtige Begriff für Tiere oder Pflanzen, die nur in einer bestimmten Region vorkommen.
1: Also es gibt den Jaguar, es gibt einen Feuerschwanz, Zoge wurde jetzt entdeckt.
0: Was für ein Ding?
1: Feuerschwanz, Zoge, geschrieben Zoge. Ich weiß nicht, irgendeine Salamanderart muss das
0: okay,
1: sein.
0: Okay.
1: Und die entdecken da anscheinend laufend Neues.
0: Mhm.
1: Und
0: aber ist ja auch weitgehend nicht erforscht, weil es einfach auch fast unzugänglich ist. Also ich war mal vor Jahren in Belém und bin da mal, was man halt so macht als Touri, dann auch ein bisschen in den Urwald reingefahren. Und also es ist schon, wie soll ich sagen?
1: Ging das reinfahren? Ach so, auf dem Boot?
0: Auf dem Boot, mit dem Boot, ja. Und ich war da dann an so einer Stelle, ich fand das so verrückt, das war, ich weiß nicht, das war nicht einmal ein Nebenarm, sondern das war irgendwie so eine Stelle, die sich eben ein Stück weit in den Wald rein ausgebreitet hat, mit Wasser war, und da hat eine Familie gelebt, in so einer Art Hütte. Und da war eigentlich nur der Zugang möglich, soweit ich das gesehen habe von dem Boot aus, nur der Zugang möglich übers Wasser. Weil hinter der Hütte, in der die gewohnt haben, war dichtester Urwald. Die kann man nicht, hat nicht gesehen, dass da ein Weg oder eine Straße oder irgendwas hinführt. Und die werden ja, das war in der Nähe von Belém und ein ganzes Stück davon weg, die werden da nicht zu Fuß durch den Urwald stapfen, wenn die mal in die Stadt gehen, wenn sie wollen. Und für die Kinder, die dort waren, da war das, das ist totale Spielplatz. Die sind dann immer auf die Äste vom Baum und ins Wasser gesprungen und raus und rauf auf den Ast und ins Wasser. Also da, die leben da faktisch abgesondert von der Umwelt. Und ja, das ist eigentlich auch das Erstaunliche, dass die Menschen dort eben auch noch ja, leben können im Endeffekt.
3: Ja, die leben im Einklang mit der Natur und entnehmen vom Urwald nur so viel, wie sie wirklich für ihren eigenen Lebensgrundlage brauchen. Sie leben von Fischen, gerade wenn sie an einem Wasserlauf wohnen. Und sie nutzen die Pflanzen, die im Urwald vorkommen. Mhm. Das sind auch keine Palmölplantagen, sondern andere Palmen, Früchte, die sie sammeln. Also es sind im Grunde genommen Jäger und Sammler, mhm. die dann diese Früchte des Urwalds für ihren eigenen Bedarf nur nutzen.
0: Mhm. Ja, dann machen wir mal eine erste Pause in etwas Musik. Ich habe hier das Trio Fatal und jetzt muss ich jetzt erst mal kurz gucken, wie der Titel von dem Stück heißt. Primavera Porteña und ein Tango Nuevo ist das Ganze.

0: Ja, immer noch Radio X Umweltmagazin. Wir sprechen heute über den Amazonas. Amazonas schützen, Klima retten. Anlass ist eine Ausstellung, die hier in der Stadtteilbibliothek in Bockenheim in der Kurfürstenstraße 18 im Hinterhaus durchgeführt wird vom 1. bis zum 18. Juni. Und da könnt ihr gerne hingucken und reingucken. Gibt tolle Bilder, tolle Aufnahmen, vielfältige Informationen. Amazonas schützen, Klima retten ist der Titel der Ausstellung und auch von unserer heutigen Sendung. Wir haben auch jetzt versucht, ein bisschen den Amazonas als Lebensraum nahezubringen. Jetzt ist es natürlich leider so, dass eben auch dieses Gebiet vielfältigen Bedrohungen ausgesetzt ist, Zerstörungen, Eingriffen in die Natur. Wir wollen jetzt beispielhaft ein paar besprechen. Einmal geht es um die Viehwirtschaft. Welche? Roswitha.
1: Wir wollten noch schnell über das Wasser reden.
0: Ach so, genau. Ja, die Wasserentstehung. Ja, Hans, du wolltest noch mal was zur Entstehung von... Ja, okay,
2: ja, mach also zu. Es wurde untersucht, dass etwa 50% des Niederschlags im Amazonasgebiet, die werden selber erzeugt von dem Gebiet. Da
0: Die macht halt seinen eigenen Regen.
2: Die macht seinen eigenen Regen durch den Fluss, durch die Flüsse. Es hat ja sehr viele Zuflüsse, der Amazonas. Verdunstet das Wasser und setzt sich auch auf den, auch Regenwasser setzt sich auf den Blättern ab, das verdunstet auch wieder und das geht dann alles hoch in die Wolken und die werden durch den Wind oft Richtung Westen getrieben gegen die Anden und dort steigen die Wolken hoch und dann regnet sich's wieder ab und dadurch ist wirklich 50% und der Regen, der Winde gehen natürlich auch woanders hin. Das regnet dadurch auch woanders, in Südamerika und so, geht also weiter. Und das Ganze ist auch, also wenn da gerodet wird, dann gibt es natürlich weniger Fläche, weniger Bäume, auf denen das Wasser eben verdunsten kann. Das geht dann auch irgendwie verloren.
0: Also es würde eine ganz andere Natur entstehen durch diese Abholzung, oder? Ja, ja. Savannenähnlich, wie es ja auch in Brasilien, das Cerrado, das ist ja auch ein großes Savannengebiet. Ja. Also praktisch so, das würde, hat ja auch vielfältige Auswirkungen auf die Natur dort, Roswitha.
1: Ja, vor allen Dingen, es fehlen die Bäume für die ganze Welt als CO2-Senke. Mhm. Das ist auf jeden Fall ein Fakt. Inzwischen ist klar, dass zwischen 18% des Amazonas-Regenwaldes sind bereits abgeholzt. Und leider ist dieser Prozess auch weiter im Gange. Wie du anfangs schon erwähnt hast, geht es um die Viehwirtschaft, dass weiterhin Urwald abgeholzt wird, um Platz für Sojaplantagen zu schaffen, einmal für Viehfutter oder direkt für Rinder. Und dabei muss man sagen, hilft das von Deutschland mit abgeschlossenen Mercosur-Abkommen überhaupt nicht, im Gegenteil. Denn das wird möglicherweise diese Abholzung noch weiter befeuern, weil Deutschland möchte ja gerne Rindfleisch tauschen gegen Autos und Maschinen. Das ist eins der großen Probleme. Und ob da das jetzt reicht, was da bereits schon vorhanden ist, ist fraglich. Keiner weiß es so genau. Dazu kommt noch, die EU versucht es zwar ein bisschen einzuhegen, dadurch, dass sich natürlich auch die Landwirte hier beschwert haben, wie blöd, über die billigere Konkurrenz aus Lateinamerika. Aber im Grunde genommen kann man davon ausgehen, dass das auf gar keinen Fall hilft.
0: Also ich meine, das scheint mir auch zwiespältige Geschichte zu sein. Auf der einen Seite genau das, was du eben sagtest, Weidegebiete zu schaffen für Rinderhaltung, die dann, das Fleisch ist dann noch in alle Welt exportiert wird, eben auch ziemlich stark nach Europa und auch damit auch Deutschland. Und zum anderen auch als Tierfutter, als Soja-Anbaufläche, das dann ja auch in die Welt transportiert, oder vor allem hier auch zum Beispiel nach Deutschland, oder?
1: Für
0: die Landwirtschaft.
1: Wobei das nicht nötig ist, ja, weil auch die Bauern hier versuchen, praktisch ihr Viehfutter inzwischen anders zu erzeugen, weil Soja braucht weniger Wasser als andere Pflanzen. Das wissen die Bauern inzwischen auch. Also, und es ist wärmer geworden. Also Soja kann man auch hier anbauen, könnte man. Ja, man müsste nicht unbedingt auf Lateinamerika zurückgreifen. Und was natürlich auch noch dazu kommt, bei den ganzen anderen landwirtschaftlichen Produkten, die da im Handel vorkommen, das sind zum Teil Obst und Gemüse, die dort unter ganz anderen Bedingungen angebaut werden, nämlich mit Pestiziden zum Teil behandelt, die hier längst verboten sind. Aber das ist ja nur ein Aspekt. Ja, ein anderer Aspekt ist halt, dazu kommen wir wahrscheinlich gleich, der Bergbau.
0: Abbau, Rohstoffabbau. Ja,
2: Hans. Ja, es gibt noch einen Punkt zu der Landwirtschaft. Also es ist ja wirklich so, weil der Boden, wie wir vorhin gesagt hatten auch, weil der Boden eben nicht sehr fruchtbar ist, ist es dann oft so, dass die Gebiete, die gerodet wurden, wo Landwirtschaft oder Sojaanbau ist, die sind nach ein paar Jahren sind die tot. Und dann werden Nachbargebiete abgerodet.
0: Das ist ja wohl auch ich greife jetzt mal in eine andere Richtung, beim Goldabbau oder bei dem Rohstoffabbau, dass eben zwar Auflagen gemacht werden, aber die Karawane zieht weiter und baut dann in anderen Regionen ab. Aber nochmal zu diesem Tierfutteranbau oder zu der Rodung vom Amazonas-Regenwald für Weideflächen, für Tierfutteranbau. Ich meine, das sind ja auch Eingriffe, die Böden dort betreffen. Also sprich, die Böden werden vergiftet durch diesen Pestizideinsatz, der da ja offensichtlich auch noch erbracht werden, oder die Pestizide, die dann noch eingesetzt werden müssen. Das hat ja wohl auch Auswirkungen auf die Böden dort, Roswitha.
1: Ja, auf jeden Fall. Man muss von zwei Seiten, wenn die Böden dann halt tatsächlich nichts mehr hergeben, versucht man einmal durch Fertilizer, also durch Dünger. Kunstdünger.
0: Ja. Du bist ja auch die Gartenfachfrau unter
1: uns. Durch Dünger natürlich das noch hinauszuzögern. Und gleichzeitig muss man, weil natürlich diese Kunstdüngerböden viel anfälliger sind für alle möglichen Parasiten, muss man dann wieder mit Pestiziden gegensteuern. Also die Sachen, die sind zum Teil, was dann hier ankommt, ist dann halt auch belastet mit Gift, das hier praktisch verboten ist, schon seit vielen Jahren.
0: Ich meine, diese Rodung von den Regenwäldern hat ja auch noch andere Auswirkungen, Hans, Stichwort CO2-Speicher. Wenn das abgeholzt wird, abgewaldet, hat es doch auch einen Einfluss, oder?
2: Ja, klar, die Bäume nehmen halt Bäume, die nicht mehr da sind, die können auch kein CO2 mehr aufnehmen. Und es gibt ja tatsächlich Gebiete, manche Institute oder Forschungsgruppen, die teilen das in Gebiete auf, und die haben schon gemessen, dass Teile des Gebietes keine CO2 senken, sondern CO2-Quellen
0: Quellen,
2: mittlerweile. Ja. Ne? Mhm. Irgendwann droht es, dass das gesamte Gebiet in der Summe so.
0: Da kommen wir zum anderen Gesichtspunkt, Stichwort Brandrodungen, die ja dort offensichtlich auch in größerem Ausmaß stattfinden, um diese Weide- und Anbauflächen zu schaffen, Roswitha?
1: Ja, also Brandrodung ist natürlich die einfachste Form, erstmal diese Bäume loszuwerden. Das macht man. Es gibt indigene Gruppen, die ihre eigene Taskforce inzwischen entwickelt haben, um sich dagegen zu wehren, beziehungsweise diese Brände eindämmen zu können. Dann gibt es Konflikte mit den Leuten, die roden wollen, natürlich. Das führt dann häufig zu gewalthaften Auseinandersetzungen, in denen natürlich die Indigenen natürlicherweise meistens die Verlierer sind. Wenn nicht das Gebiet sowieso so abgeschirmt ist, dass sie gar nicht mehr hinkommen. Aber Brandrodung ist natürlich, wie gesagt, die einfache Möglichkeit, erstmal die Bäume wegzukriegen.
0: Ich wollte jetzt mal, das ist mir, jetzt kommt mir gerade zu der Gedanke, ich meine, Diese Konflikte, die du angesprochen hast, die jetzt auch zwischen den dort Lebenden, den Eingeborenen, sage ich jetzt mal so, den Eingeborenen und dann denen, die da hinkommen, aber das sind ja jetzt nicht einzelne Personen, die hingehen und den Wand abfackeln, sondern da steckt ja was anderes dahinter.
1: Also es gibt zwei Sorten. Es gibt einmal natürlich Unternehmen, große Agrarunternehmen. Da sind Richter und Notare sehr gewieft, ja, sich das von der brasilianischen Regierung zu erstreiten, dass sie das dürfen. Weil die brasilianische Regierung vor allen Dingen damals unter Bolsonaro komplett versäumt hat und nie wollte, dass die Indigenen das Recht auf ihr eigenes Land bekommen. Manche indigenen Völker versuchen das heute, da wo es noch nicht zu spät ist, das zu erreichen. Und dann gibt es natürlich trotzdem, sage ich mal, Individuen. Dazu gehört diese illegale Truppe von Goldgräbern. Das sind meistens Individuen oder kleine Gruppen. Das sind nicht so die wirklich großen Konzerne, weil die müssen ja auch ihre komischen Strukturen finden, wie sie das Zeug außer Landes schaffen und dafür bezahlt werden. Also das sind oft, wie gesagt, kleinere Gruppen.
0: Da wollte ich jetzt gerade als nächsten Punkt, wir hatten jetzt die Viehwirtschaft und den Anbau für Tierfutter. Darüber hinaus findet ja im größeren Ausmaß ein Rohstoffabbau statt. Und das, was ihr dann schon angesprochen habt, Gold ist eines der meisten gefragten. Es wird weiterhin Zinn abgebaut, Kupfer, Tantal, Kobalt, Aluminium. Also wenn da jemand schon mal denkt, hoppla, das hat doch was mit unserer modernen Kommunikation zu tun. Viele dieser Rohstoffe sind ja auch in unseren Smartphones und was weiß ich nicht alles. Ich bin da kein so Fachmann für mit eingesetzt. Aber gerade der Goldabbau scheint ja in letzter Zeit ziemlich massiv um sich zu greifen. Hans, welche Auswirkungen hat denn das auf die Natur dort oder auf die Leute dort, auf das Leben dort?
2: Ja, der Boden wird halt kaputt gemacht. Da ist dann gar nichts mehr da. Das sind Bergbaugruben, kleinere, also nicht so groß wie hier in Nordrhein-Westfalen oder so, aber das sind dann kleinere Gruben. Und was da das Schädlichste beim Goldabbau ist, ist das Quecksilber. Mit Quecksilber wird das Gold gereinigt von Lehm. Und Resten, die halt mit denen das halt verbunden ist. Und das macht auch starke gesundheitliche Schäden, weil das in die Böden geht und damit in die Pflanzen. Oder ich weiß nicht genau, wie der Weg ist.
0: Ja, ja, so in die Lebensmittel zum Teil, ja. Die da wachsen, ja.
1: Ins Wasser.
2: Und ins Wasser. Ins Wasser, genau. Und die Fische leiden natürlich darunter, die Wasserbewohner. Und das ist, soweit ich weiß, das größte Problem.
0: Das ist ja generell
2: das, bei...
0: Ja.
2: Das sind halt wirklich wohl meistens so wie vor 200 Jahren so Goldgräber oder so. Aber das sind schon viele Einzelpersonen, die das einfach machen. Mhm. Aber es gibt zum Beispiel ich glaube, es ist in Suriname, da gibt's eine große Aluminiumhütte. Und das ist ja genauso schädlich. Ich nehme an, auch Aluminium wird mit Hilfe von Quecksilber gereinigt.
0: Also wird es der Einsatz von Chemikalien ist ja da hoch bedenklich, Roswitha.
1: Ja, auf jeden Fall ist der Einsatz der Chemikalien ziemlich sehr schädlich. Oft sind ganze Landstriche völlig verseucht. Also die Indigenen, die dort noch leben und nicht weg können, die gefährden ihre Gesundheit total. Es gibt alle möglichen Krankheiten, Kinder sterben und andere Dinge, die passieren. Es ist interessant, Greenpeace hat dazu eine Studie mal gemacht, wie das sich mit dem Goldabbau dort, mit dem Goldbergbau verhält und hat festgestellt, dass zwischen 2018 und 2022 wuchs der illegale Bergbau um unglaubliche 265%. Also die brasilianische Regierung versucht zwar was dagegen zu unternehmen, nur die haben viel zu wenig Personal. Das Gelände ist natürlich, wie du vorhin schon mal erwähnt hast, schwierig. Wenn sie dann tatsächlich diese illegalen Goldgräber aus einem Gebiet vertrieben haben, wandern die einfach ins Nächste.
0: Ins Nächste, ja.
1: Und dann haben sie noch rausgekriegt, dass Ende 22 wurde im Amazonasgebiet tatsächlich eine 120 Kilometer lange Straße von diesen Goldgräbern quer durch den Amazonas getrieben, damit sie an ihre praktisch Pfründe rankommen.
0: Abbaugebiete kommen. Ich weiß nicht, ob jemand von euch beiden was dazu sagen kann. Also dieser massive Ausbau hat ja unter der damaligen Bolsonaro-Regierung noch stattgefunden. Inzwischen ist ja der Lula wieder Präsident in Brasilien. Hat es denn da eine spürbare, sichtbare Veränderung gegeben? Oder deutet sich das zumindest an, dass da irgendwas passiert? Kann da jemand von euch was dazu sagen?
2: Hans, da habe ich nichts Neueres drüber gelesen, weiß ich nicht. Weißt du was?
1: Ich habe irgendwo mal gelesen, dass diese Brandrodung etwas zurückgegangen sei. Ja, und dass er wirklich versucht, den Amazonas etwas mehr zu schützen. Ich meine, er hat ja praktisch während diesem Gipfel in Belém wirklich einen Tropenwaldfonds gegründet praktisch, wo die deutsche Regierung gesagt hat, sie beteiligt sich sogar mit 100 Milliarden in Teilen, also so sukzessive. Also gehen wir davon aus, dass er tatsächlich was dafür tun möchte. Wir werden das irgendwann uns nochmal anschauen, was Lula tatsächlich in der Zwischenzeit getan hat.
0: Ja, also was ich jetzt zum Beispiel gelesen habe in Vorbereitung auf die Sendung war, dass es, schon entsprechende Gesetze, aber das, was du, Roswitha, vorher schon mal angedeutet hast, das verschiebt sich dann von der einen Region in die nächste. Die Karawane zieht weiter. Aber insgesamt ist der Goldabbau wohl nicht so weit zurückgegangen. Es gibt aber noch einen anderen Punkt, der, ich weiß nicht, inwiefern ihr da dazu was sagen könnt. Und zwar gibt es da diesen TFFF Tropical. Ich habe es mir jetzt irgendwo aufgeschrieben. Und wenn ich das auf meinem schlauen Zettel finde, finde ich auch noch die Ausformulierung.
2: Tropical Forest Forever Fong, glaube ich, heißt das.
0: Ja, genau. Viele Fs waren drin in dem Kürzel. An das kann ich mich noch erinnern. Also da scheint es ja wohl zumindest in Ansätzen Veränderungen, sage ich jetzt mal, ob es Fortschritte sind, wird sich ja noch zeigen müssen, Veränderungen zu geben. Roswitha?
1: Sagen wir es mal so, es ist ein guter Ansatz, ja, also ein guter Wille dahinter, sagen wir es mal so.
0: Ich will bei so vielem von denen.
1: Richtig, und die Umweltorganisationen, die zweifeln ein bisschen daran, dass mit diesem Konzept, das nämlich lautet, dass das wie ein klassisches

0: Will Lula selber was dazu beitragen?
1: Also mit Lula, der jetzige Präsident?
0: Der jetzige Präsident, ja. Der möchte einem, also Brasilien will sich mit einer Milliarde US-Dollar beteiligen. Und außerdem wollen noch Frankreich und Norwegen auf jeden Fall haben sich bereit erklärt, diesen Fonds zu unterstützen.
1: Jetzt habe ich es gefunden, jetzt muss ich dich kurz korrigieren, Roswitha. Es war 1 Milliarde Euro, nicht 100 Milliarden. Ja. Mir schrieb der Betrag schon wahnsinnig groß vorkommen. So großzügig.
0: Habe ich den
1: Ja, nein, das ist ja schon okay.
0: Ich habe mich 100 Millionen sind
2: es. Nee, es war aber 1 Milliarde.
1: Genau, okay.
2: Stimmt schon.
1: Genau.
2: Und es ist ja, gibt ja auch noch die Bedingung von dem, dass dieser Fonds aktiv wird. Da gibt's ja eine Bedingung von dem Lula, soweit ich weiß, dass 265 Milliarden sollen insgesamt zusammenkommen,
1: damit also von verschiedenen Geldgebern.
2: Von verschiedenen Geldgebern. Mhm. Ja, ja. Mhm.
0: Genau, von verschiedenen Geldgebern. Und
2: bis jetzt haben wir halt 5 oder so nach dem, was.
1: Ja, genau.
0: Und diese Einhaltung der Schutzziele soll durch Satellitenbilder dann kontrolliert werden. Mm. Also das ist so.
1: Also ich hatte auch den Eindruck, als ich das mir durchgelesen habe, hatte ich auch den Eindruck, es ist wie so oft, ja, wie manchmal, ich will es jetzt nicht übertreiben, wie so oft, aber wie manchmal, die Ideen sind da, der Anfang ist holprig und manchmal oder oft versandet es dann einfach. Also die Ideen, die da jetzt vorgebracht werden, wären sicher sinnvoll, wenn die umgesetzt werden und auch entsprechend gibt es ein Anzeichen dafür, dass das wirklich passiert.
0: Schwer zu finden, ja, ob die Bundesregierung da inzwischen, also ob die Deutschland inzwischen tatsächlich irgendwas dazu geleistet hat. Das könnte man sich mal anschauen, aber es ist natürlich in Zeiten leerer Kassen auch nicht zu erwarten, dass es schnell geht.
1: Naja, ich meine, es ist ja nicht nur Deutschland. Also das wäre natürlich das Argument schon auch, das wäre wahrscheinlich ja auch nur ein Tropfen auf den heißen Stein. Aber wenn man da auf eine andere politische Ebene geht, Stichwort EU, Hans, tut sich da was? Wir zerstören ja auch unsere Naturwälder in Europa. Da brauchen wir nicht immer nach Amazonien gucken.
2: Ja, das ist richtig. Aber ich weiß nichts. Also von diesem Fonds weiß ich auch nur von Deutschland, wie du gesagt hast, Frankreich aus der EU, die da investieren.
1: Aber es wäre halt zumindest mal ein Signal auch an die anderen Länder, dass da was passiert, was passieren sollte, oder?
2: Ich meine, es gibt ja ein EU-Waldschutzgesetz, was immer wieder in Planung ist, immer wieder verschoben wird, das besagt, dass man keine Produkte hier kaufen soll, die aus tropischen Wäldern kommen.
1: Also wo Waldabbau stattfindet.
2: Ja.
1: Das wollte ich nämlich gerade nur ansprechen, dieses Gesetz, das aber auch wieder vertagt wurde und jetzt zwar inhaltlich feststeht, aber noch nicht verabschiedet und es wurde jetzt auch wieder nach hinten geschoben.
0: Ich meine, ich wollte noch mal was zu diesem TFF sagen. Mhm. Und zwar ist es natürlich, ist die ganze Idee dadurch zustande gekommen, dass man diese Menschen, die dort halt sehr arm sind und oft nicht von irgendwas richtig leben können, dass die irgendwie was brauchen, womit sie leben können. Und der Grund, die machen das ja nicht, in den Urwald gehen und Gold schürfen, was auch noch eine ziemliche Schinderei ist im Grunde genommen, weil ihnen nichts Besseres einfällt, ja, sondern einfach, weil sie keine andere Möglichkeit sehen, ihr Leben irgendwie, also zu überleben, ja, mit irgendeiner Art von Einkommen, irgendwas. Und der Gedanke dahinter war, ja klar, da muss man natürlich versuchen, dem abzuhelfen, ja, weil die brasilianische Regierung natürlich auch gucken muss, wo kriegen wir denn überhaupt das Geld her, um all das zu finanzieren, was wir so wollen. Mal unabhängig davon, dass, wie ich vorhin schon angedeutet habe, auch europäische Firmen und andere, die dort ihre Monokulturen anbauen, um hier die Gewinne

0: zu schöpfen durch irgendwelche Rohstoffe, die sie dann hier verwenden, eigentlich eine Verantwortung haben, das wieder gut zu machen.
1: Das ist ja wohl die Idee hinter diesem Fonds, dass es an die indigene Bevölkerung dort geht, dass die was davon profitieren, dass sie die Natur erhalten.
0: Das ist die Idee, genau.
1: Schön. Nochmal bis hierher vielen Dank. Machen wir nochmal etwas Musik. Ich habe hier einen Tuareg-Blues.

0: Ja, schöner Tuareg Blues. Wir reden immer noch über den Amazonas. Amazonas schützen, Klima retten oder so ähnlich aus, diese ganze Geschichte. Ja, genau. Amazonas schützen, Klima retten, so rumgedreht. Das kommt immer aufs selbe raus. Wir wollen jetzt nochmal zum Abschluss über das reden, was es eigentlich für die Menschen bedeutet, die dort leben, also die Indigenen. Es gibt so traditionelle Lebensgemeinschaften. Welche Auswirkungen hat denn das alles, Roswitha?
1: Die Auswirkungen, die wir zum Teil
0: also über das, was wir gerade geredet haben, mit dem Futteranbau, Weidflächenanbau, Goldabbau, also Rohstoffabbau, die ganzen Eingriffe dort, wie wirkt sich denn das aus für die Leute, die Menschen dort, die Indigenen?
1: Die Leute, die verlieren ihre Lebensgrundlage dadurch, dass einfach Landraub betrieben wird mit Gift oder mit Gewalt. Die Leute dort sind bedroht in ihrer Existenz. Die Pestizide, die zum Teil eingesetzt wird, werden von europäischen Firmen hergestellt und natürlich einfach irgendwie ohne Schutzmaßnahmen oder sonst was über Territorien verteilt. Und darunter leiden die Indigenen. Sie werden krank. Es schädigt ihre Gesundheit. Und ganz besonders wichtig ist natürlich auch die gewaltvolle Auseinandersetzung. Es gibt indigene Aktivisten, die sich dagegen wehren, gegen die einfache illegale Landnahme. Es werden immer wieder Aktivisten getötet von sowohl Schutztruppen von Firmen als auch von der Regierung, manchmal sogar selbst. Das sind vor allen Dingen die allerwichtigsten mit Auswirkungen und natürlich, dass die Lebensgrundlage fehlt irgendwann.
0: Ja, uns läuft leider wieder mal die Zeit davon, weil dieses Thema eben so hochkomplex ist. Wir hätten noch so viel, dass wir ansprechen könnten. Hans, welche Forderungen gibt's denn an die Politik, gerade jetzt zum Beispiel auch im Hinblick auf den Goldabbau? Da hatte ich nämlich gelesen, dass das eben auch als Geldanlage hinterfragt werden soll, dass die Renditen nicht so hoch sind. Was kann die Politik machen und darüber hinaus, was können wir machen, um diesen Raubbau zu unterbinden, ganz also, kurz.
2: Die Politik könnte natürlich versuchen, und ich glaube, es wird auch schon versucht, dass Goldverkäufe, dass die erklären müssen, woher das Gold kommt und dass sie da eben irgendwie dann dafür gerade stehen müssen, wenn es aus solchen illegalen Quellen kommt. Aber was wir machen können als einzelne Personen, es gibt ja diese Organisation Regenwald.org, ich glaube halbjährlich oder so immer so einen Regenwaldreport rausbringt, und die könnte man unterstützen. Die fahren da zum Beispiel hin, besuchen die Einheimischen, klären, wie da die Sache ist. Was auch eine Möglichkeit ist, dass Gelder, die man an die spendet, das wird dann vor Ort an Rechtsanwälte, Notare und was weiß ich ausgezahlt, die sich bemühen, da Landtitel für die Bevölkerung zu bekommen. Die wohnen zwar die Yanomami-Mama oder wie die heißt, wohnen, glaube ich, seit 10.000 Jahren da, aber denen gehört das Land rein rechtlich, weil die haben ja keine Gesetze gemacht, schriftlich verfasst, gehört ihnen rein rechtlich noch nicht. Und wenn es gelingt, diese Titel wirkungsvoll denen zu übergeben, dann ist es zumindest schwieriger, und sie könnten dann über Strafmaßnahmen belangt werden.
0: Roswitha, was können du und ich machen?
1: Wir können uns so zum Beispiel Elektrogeräte ordentlich entsorgen, weil Gold kommt auch in den Elektrogeräten vor. Zwar nicht viel, aber immerhin. Also allein in Deutschland liegen 210 Millionen Smartphones in Schubladen ungenutzt. Und das entspricht ungefähr 3,75 Tonnen Gold. Mhm. Das ist eine ganze Menge.
0: Also fachgerecht entsorgen. Und was kann ich in meinem Alltag tun? Stichwort Ernährung, Stichwort meinetwegen Papierverbrauch. Oder es gibt ja so viele alltägliche Handgriffe, die wir anders verrichten könnten.
1: Naja, Konsum insgesamt, ja. Unseren Konsum hinterfragen, zu schauen, was kommt woher, wie wird's angebaut, was, also wenn wir das können, wenn wir dahinter steigen können, um halt eben die Maßnahmen, wo wir wissen, dass die schädlich sind für die Umwelt, für die Indigenen, für sonst was, dass wir die halt möglichst meiden.
0: Gut, wir sind leider schon wieder am Ende. Es ist schon wieder mal die Zeit davongelaufen. Wir hätten noch so viel zu erzählen, aber vielleicht können wir noch mal eine Sendung dazu machen. Vielen Dank, das war die Roswitha Puss und der Hans Steinberg von der Greenpeace-Gruppe in Frankfurt. Und wir haben über den Amazonas geredet.
3: Ja, nochmal ganz kurz eine Zwischenansage live aus dem Studio. Die Ausstellung hier in Bockenheim in der Stadtteilbücherei, die läuft ab dem 2. Juni. Und zwar immer dienstags von 13 bis 19 Uhr und Mittwoch und Freitag 14 bis 18 Uhr. Ja, danke fürs Zuhören. Die könnt ihr nachhören, die Sendung unter Radio X plus 7, unter der Internetseite und am kommenden Dienstag.
4: Die Nachrichten. Papst Leo XIV. Verlangt in einem Lehrschreiben strengere Regeln für den Einsatz von künstlicher Intelligenz. In seiner ersten Enzyklika betonte Leo, der Einsatz von KI müsse von klaren Kriterien und wirksamen Kontrollen begleitet werden. Das gelte insbesondere, wenn es um öffentliche Güter und Grundrechte gehe. KI-Systeme müssten auf Moral und menschliche Werte ausgerichtet werden, heißt es. Besonders kritisch sieht der Papst KI-gestützte autonome Waffensysteme. Es sei nicht zulässig, tödliche oder irreversible Entscheidungen künstlichen Systemen anzuvertrauen. Außerdem entschuldigte sich Leo für den Umgang des Heiligen Stuhls mit der Sklaverei in der Vergangenheit. Auch kritisiert er neue Formen der Sklaverei und des Kolonialismus. Diese sieht er etwa bei der Förderung von Rohstoffen, die für KI-Systeme benötigt werden. Leo war als erster Papst bei der Präsentation seiner Enzyklika selbst anwesend. Die Lehrschreiben gelten als Regierungserklärung und prägen die Haltung der römisch-katholischen Kirche zu einem Thema. Bei gegenseitigen Angriffen Russlands und der Ukraine sind mehrere Menschen getötet worden. Für Kiew melden die Behörden 4 Tote und Dutzende Verletzte nach russischen Angriffen. Einem Kirchenvertreter zufolge wurde auch das Dominikanerkloster in der ukrainischen Hauptstadt beschädigt. In der Region Cherson im Süden des Landes starben nach Behördenangaben 2 Menschen nach Angriffen mit Granaten, Drohnen und Raketen. Laut der russischen Besatzungsverwaltung gab es in Horlivka im russisch besetzten Teil der Ukraine 4 Todesopfer bei einer ukrainischen Attacke. 2 weitere Menschen wurden in den Grenzregionen Bjelgorod und Bryansk nach Angaben der dortigen Behörden bei Luftangriffen getötet. Die gewaltsamen Konflikte in der Demokratischen Republik Kongo behindern laut der Weltgesundheitsorganisation den Kampf gegen den Ebola-Ausbruch. WHO-Chef Tedros schrieb auf X, in der besonders betroffenen Provinz Ituri lebten fast 5 Millionen Menschen inmitten von Konflikten. Die Gewalt zwinge viele zur Flucht, darunter auch humanitäre Helfer, und das behindere die Ebola-Kontaktnachverfolgung und das frühe Erkennen von Infektionen. Tedros betont, die WHO und ihre Partnerorganisationen seien dennoch weiterhin in Ituri präsent, auch in den unsichersten und unzugänglichsten Gebieten. Die Zahl der Ebola-Verdachtsfälle stieg laut WHO inzwischen auf mehr als 900. Das kongolesische Gesundheitsministerium hatte am Samstag von mehr als 200 Todesfällen gesprochen. Die Zahl der Einsatzkräfte in Friedensoperationen weltweit war Ende vergangenen Jahres so niedrig wie seit mindestens 25 Jahren nicht. Das Stockholmer Friedensforschungsinstitut SIPRI bezifferte die Zahl der internationalen Einsatzkräfte in insgesamt 58 Missionen mit knapp 79.000 Personen. Demnach gefährden vor allem politischer Druck und Finanzierungskrisen die gemeinsame Konfliktbewältigung. Das Institut kritisierte, die internationalen Krisen seien nicht weniger geworden, sondern es werde nur weniger Geld von den Geberländern bereitgestellt. Dies gehe nicht zuletzt auf Kürzungen der USA zurück. Eine weitere Ursache für den Personalrückgang seien Blockaden der Vetomächte im UNO-Sicherheitsrat. In der saudi-arabischen Stadt Mekka hat die islamische Pilgerfahrt Hajj begonnen. Mehr als 2 Millionen Muslime aus aller Welt werden erwartet. Bis Ende der Woche vollziehen sie vorgeschriebene Riten in der heiligen Moschee von Mekka und in umliegenden Orten. Die Wallfahrt zum Gebetsort des Propheten Mohammed ist eine der sogenannten 5 Säulen des Islams. Muslime, die gesundheitlich und finanziell dazu in der Lage sind, sollen einmal in ihrem Leben nach Mekka pilgern. In diesem Jahr steht die Wallfahrt im Schatten des Kriegs im Iran. Die US-Botschaft in Riad riet amerikanischen Muslimen wegen der unsicheren Lage von der Teilnahme ab. Etwa 30.000 iranische Staatsbürger hatten von Saudi-Arabien ein Visum erhalten. Der SC Paderborn 07 und der VfL Wolfsburg spielen am Abend um den letzten offenen Startplatz in der Fußball-Bundesliga für die kommende Saison. Die Begegnung findet in Paderborn statt. Das Hinspiel in Wolfsburg hatte 0:0 geendet. Das Wetter. Vielfach sonnig und trocken. Nur im Schwarzwald und an den Alpen einige Quellwolken mit einem geringen Schauerrisiko. Höchsttemperaturen 20 bis 33 Grad mit den höchsten Werten im Südwesten. Morgen ebenfalls sonnig, im Norden 20 bis 28, sonst bis 35 Grad. Das waren die Nachrichten.
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6: Mit Tobi Strauß. Guten Tag. Es ist die Zeit im Jahr mit den langen Wochenenden und kurzen Arbeitswochen. Heute ist Pfingstmontag und trotzdem dreht sich die Welt natürlich weiter. Die wichtigsten Themen von heute, die bekommen Sie von uns kompakt und auf den Punkt in den kommenden 25 Minuten. Wir schauen unter anderem in den Vatikan. Da hat Papst Leo heute seine erste Enzyklika veröffentlicht, also sein erstes großes Lehrschreiben. Und das Thema ist ein sehr modernes. Es geht nämlich darum, wie sich das Menschsein bewahren lässt im Zeitalter der künstlichen Intelligenz. Außerdem begleiten wir die Koalition in Berlin bei dem Versuch, die schlechten Umfragewerte wieder nach oben zu bringen. Und wir gucken auf das Ergebnis der Parlamentswahlen in Zypern. Um 13:45 dann der Sport. Heute natürlich mit dem Blick in die Relegation und mit der Frage, wer kommendes Jahr in der Fußball-Bundesliga spielen wird. Weiter der VfL Wolfsburg oder doch der SC Paderborn. Schön, dass Sie mit dabei sind. Heute ist Pfingsten, das heißt, heute vor 50 Tagen war Ostern. Und wenn wir uns zurückerinnern an dieses Osterwochenende im April, da waren auch dieses Jahr wieder Menschen auf der Straße, um für Frieden zu demonstrieren. Die Zahlen, die wir heute kriegen an Pfingsten, die dürften denjenigen, die damals dabei waren bei den Friedensmärschen, neue Argumente liefern. Denn es gibt zwar immer mehr Konflikte auf der Welt, die Zahl der Friedensmissionen, die geht aber zurück. Das zeigt ein neuer Bericht vom Friedensforschungsinstitut SIPRI in Stockholm. Und von da berichtet unsere Korrespondentin Jana Sinnram.
7: 2025 war kein gutes Jahr für internationale Friedensmissionen. Ihre Gesamtzahl ist laut dem SIPRI-Bericht zwar nur leicht zurückgegangen. Seit rund 25 Jahren waren aber nicht mehr so wenige internationale Kräfte im Einsatz. Knapp 79.000 waren es Ende Dezember, Soldatinnen und Soldaten, Polizeikräfte und zivile Beschäftigte zusammengerechnet. Allein in den letzten 10 Jahren hat sich die Zahl dem Bericht zufolge fast halbiert. Dafür gibt es mehrere Gründe, sagt SIPRI-Forscherin Claudia Pfeiffer-Kruß.
8: Im Grunde sind die Staaten einfach weniger bereit, in Friedensmissionen zu investieren, sowohl finanziell als auch politisch. Und die Verhandlungen in den Gremien, die über die Entsendung oder die Verlängerung von Mandaten entscheiden, werden zunehmend schwieriger. Das liegt vor allem daran, dass die geopolitischen Spannungen zugenommen haben, insbesondere seit der russischen Invasion der Ukraine.
7: Im UNO-Sicherheitsrat blockieren sich die Vetomächte zunehmend gegenseitig. In regionalen Organisationen wie der Afrikanischen Union gibt es ähnliche Probleme. Außerdem geht internationalen Organisationen wie den Vereinten Nationen zunehmend das Geld aus. Dort fehlten 2025 zeitweise mehr als 2 Milliarden US-Dollar im Budget.
8: Die Liquiditätskrise der UNO wurde auch dadurch verursacht, dass die USA die vereinbarten Beiträge für die Friedenssicherung nicht bezahlt haben. Das ist ein großes Problem, denn der Beitrag der USA macht mehr als ein Viertel des gesamten Budgets für Friedensmissionen aus.
7: Auch andere große Geberländer wie China haben die vereinbarten Beiträge nicht oder verspätet gezahlt. In der Folge mussten alle UNO-Missionen ihren Einsatz einschränken und Personal Personal abbauen, sagt SIPRI-Forscherin Pfeiffer Cruz.
8: Das hat also bereits Konsequenzen. Und wenn ganze Missionen beendet werden müssen, bleiben manche Konflikte einfach sich selbst überlassen. Wenn das passiert, werden wir wahrscheinlich noch mehr Konflikte erleben. Und vor allem solche, die schwerwiegendere Folgen für die Zivilbevölkerung haben.
7: Regionale Akteure und bilaterale Friedenseinsätze zwischen Nachbarstaaten können koordinierte UNO-Missionen nicht ersetzen, ist die Friedensforscherin überzeugt. Ebenso wenig wie der Einsatz privater Militärunternehmen.
8: Wir sehen, dass solche Einsätze wenig effektiv sind. Und was mich noch mehr beunruhigt, sind die furchtbaren Konsequenzen für die Zivilbevölkerung. Ihnen fehlt der Rahmen multilateraler Friedensoperationen, nämlich die Achtung der Menschenrechte, des humanitären Völkerrechts und so weiter.
7: Auch deshalb glaube sie an die Zukunft internationaler Friedensmissionen, sagt Claudia Pfeiffer Cruz.
8: Ich glaube, dass sie weiter bestehen werden, nur vielleicht etwas kleiner und auf eine etwas andere Art als bisher. Aber ich bin immer noch davon überzeugt, dass sie die beste Option zum Konfliktmanagement sind, die wir derzeit haben.
7: Das Friedensforschungsinstitut SIPRI veröffentlicht jedes Jahr mehrere Berichte, unter anderem zu Militärausgaben und Rüstungsindustrie. Die unabhängige Organisation

Ja, irgendwie hatte ich Lust, auf den ganz großen Bahnhof nach dem etwas kleineren Bahnhof zu anfangen. Ihr hört den Vanilleclub auf Radio X, dem werbefreien Stadtradio in Frankfurt. Mein Name ist Ike, Ice Cream Ike, as you like, heute mal. Und wir begannen die Vanilleclub-Sendung mit Blumen für dich und so. Und jetzt mit der Bittersweet Symphony von 1997 von Wurf. Naja, also oft gehört, aber irgendwie hat's mich gejuckt. Und jetzt kommt Phony People, Phony Lives von Julian Cope, von der Revolutionary Suicide, der Vanilleclub.

Tja, Shake Your Hell von Imperial Mustard kann man auf Bandcamp finden. Aus dem Jahr 2013, ein ganz frühes Werk. Imperial Mustard, The Imperial Mustard aus Frankfurt. Davor hatten wir Phony People, Phony Lives von Julian Cope. Und jetzt kommt ein gutes Stück Slop Music, Fickt euch, ihr blöden Milliardäre, von Die Teppichdomäne. Viel Spaß. 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

Yo, Joe Bennett and the Sparkle Tones mit Black Slacks. Ihr hört den Vanilleclub auf Radio X, dem werbefreien Stadtradio in Frankfurt. Mein Name ist Ice Cream, I guess you like. Und ja, davor hatten wir Smoke, Smoke, Smoke, altes Ding von 1947 von Tex Williams. Davor Creepin' Up, The Backstairs von den Fratellis. Und dann Fickt euch, ihr blöden Milliardäre, ein Stück Slop-Music von der Teppichdomäne, die Teppichdomäne auf Bandcamp. Jetzt geht's hier weiter im Vanille Club mit I Come From Another Planet, Baby. Schon wieder Julian Cope. Ja, so ist das. 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
1: Ja, my dear Americans, fight the fascist states of America von Ike Enger and der LGBTQ+X Band. Auch auf Bandcamp nachzuhören. Davor hörten wir Make Up, Call Me Mommy, Whistling Blues von Ainsley Dunbar und zu Beginn I Come From Another Planet Baby von Julian Cope. Und jetzt zum Schluss gibt's noch Destroy Religion von Julian Cope. Mein Name ist Ike, Ice Cream Ike, as you like. Ihr hörtet den Vanille Club auf Radio X, dem werbefreien Stadtradio in Frankfurt. Ciao, ciao. 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

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Guten Morgen, liebe Leute, Sisuradio ist hier im Studio wieder heute. Weiter kam ich nicht mit meinem Pfingstgedicht, da verliere ich doch glatt mein Gesicht. Ich sitze bei dem schönsten Sonnenschein hier in Frankfurt-Bockenheim hinter schwedischen Gardinen. Haben die Schweden eigentlich auch die Gardinen... Gefängnisgardinen erfunden oder warum sagt man immer schwedische Gardinen? Keine Ahnung. Mein Name ist Kirsi Hechler und jetzt gibt es circa eine Stunde lang Finnisch und finnische Mucke und am Ende bin ich dann finished.

0: So, hallo, ich habe jetzt hier in meiner Vorproduktionssendung vom, heute ist der 18. Februar, habe ich Imogen gleich auf neben mir sitzen. Hallo, schön, dass du da bist.
1: Hallo, vielen Dank für die Einladung.
0: Ja, heute sitzen wir nicht wie gewohnt bei Radio X im Studio, sondern sitzen in meinem Studio und können aber hier so ein bisschen vorproduzieren. Und sonst wird sich aber nichts anderes ergeben als sonst in der Sendung. Deswegen würde ich sagen, wenn es für dich okay ist, hören wir erstmal einen Song rein.
1: Sehr gerne, ja.
0: Und dann können wir gleich darüber sprechen. Du kannst ein bisschen von dir erzählen und was du so bewegst hier in Frankfurt, in der Musikszene und überhaupt. Dann, welchen nehmen wir denn?
1: Dann würde ich sagen, fangen wir mit Verpasst an.
0: Alles klar. Well,

0: Ja, wow, damit direkt wieder hier zurück ins Studio. Sehr geil. Über den Song wollen wir gleich sprechen. Ja, stell dich doch einfach mal kurz vor, so ein bisschen. Imo, wer bist du, was bewegst du und was hat dich zur Musik geführt?
1: Oh, wow. Ich bin, genau, also Schlagzeugerin und Sängerin. Zur Musik hat mich eigentlich schon immer so eine gewisse Liebe. Also ich glaube, die fing sehr früh an. So als Kind bin ich mit klassischer Musik aufgewachsen und irgendwann habe ich dann so den Jazz für mich entdeckt. Jetzt und dann so in den letzten paar Jahren auch noch so Funk und Pop. Und irgendwie hat es mich einfach immer, das war immer so das, was mich emotional total angesprochen hat. Und irgendwann habe ich für mich entschieden, dass ich das halt gerne ja so zu meinem Lebensinhalt machen will.
0: Und du hast eben schon angesprochen, du bist Schlagzeugerin und Sängerin.
1: Mhm.
0: Und hast jetzt eben gesagt, dass dich Musik emotional schon immer sehr angesprochen hat. Auf welcher Weise zuerst? Also warst du erst Sängerin, bist dann Schlagzeugerin geworden? Oder kannst du es überhaupt differenzieren, was zuerst kam, was erst da war?
1: Ja, also tatsächlich zuerst war das Schlagzeug.
0: Mhm.
1: Gesungen habe ich immer so dann ein bisschen backgroundmäßig, wobei, nee, stimmt nicht ganz. Also in der Schulzeit war ich in der Big Band, da habe ich auch gesungen. Da waren es aber eher dann, ja, so dieses vorne stehen, war mir ziemlich unangenehm, muss ich sagen. Und ich habe das dann sehr genossen mit dem Schlagzeug, dass ich da so ein Instrument um mich rum habe und auch tendenziell auf der Bühne so ein bisschen weiter hinten sitze. Habe ich einfach gemerkt, das ist so mehr mein Ding. Und habe dann eben erst Schlagzeug studiert und wirklich, also so den Fokus auf Schlagzeug gehabt und habe aber halt gemerkt, dieses, obwohl man ja auch auf dem Schlagzeug Melodien spielen kann, dass mir dieses Melodiöse schon immer noch gefehlt hat, also so eine gewisse Komponente, weil ich liebe das beim Schlagzeug natürlich, dieses, dass man mal laut sein kann, dass es, ja, dass es Geräusche sind, dass es Groove hat, aber so dieses, also eine Seite in mir ist halt auch so eine, die so Melodien und das Melodiöse total liebt. Und das hat mir gefehlt. Das konnte ich dann manchmal ein bisschen auf dem Klavier machen, gerade wenn ich Songs schreibe oder Stücke schreibe. Aber dann irgendwann habe ich einfach gemerkt, diese Liebe dann noch zum Gesang oder dieses noch zum Schlagzeugspielen dazu machen zu können, dass mich das halt total reizt. Ja.
0: Und es heißt, in der Big Band hast du dann nicht Schlagzeug und Gesang kombiniert, sondern damals wirklich dann einfach Gesang gesondert? Oder hast
1: genau.
0: du auch manchmal noch Schlagzeug gespielt?
1: In nee, der Big Band? Nee, also das da war es immer entweder oder. Dann so Percussion, Schlagzeug oder Gesang. Ja,
0: ich finde das total spannend, weil ich finde, dass Schlagzeug ein Instrument ist, wo man nicht erstmal davon ausgeht, dass da noch jemand singt mit dabei.
1: Mhm.
0: Obwohl es ja viele Gegenbeweise gibt. Also sei es Phil Collins auch, der ja auch Schlagzeug spielt und singt und es, glaube ich, auch gleichzeitig noch gemacht hat in der Zeit von seiner Band, die heißt wie nochmal?
1: Die,
0: das füge ich später hier an der Stelle ein, wie die Band von Phil Collins heißt.
1: Ich bin immer so schlecht. Ich weiß,
0: nicht Generation, sondern
1: Genesis.
0: Ja,
1: ah,
0: natürlich. Okay, Gott sei Dank haben wir es noch. Uiuiui, ja, genau. Also da gibt's natürlich ein Beispiel für, aber sonst, genau, manchmal sehr untypisch. Ich selbst kann mich auch, um jetzt schon gleich ein bisschen in die Musik-Nerd-Richtung zu gehen, erinnern, dass bei so Impro-Unterricht, den wir zusammen im Studium hatten, dass da die Schlagzeugerinnen und Schlagzeuger immer aufgefordert wurden, ihre Schlagzeug-Soli auch zu singen,
1: beziehungsweise
0: Melodien mit dem Schlagzeug nachzuspielen, um da so ein Gefühl reinzubekommen. Hast du sowas auch irgendwie früher gemacht oder gemerkt, dadurch, dass du viel singst, dass das viel leichter von der Hand weggeht?
1: Ja, das ist eine interessante Frage, weil ich gar nicht weiß, was da zuerst war. Tatsächlich habe ich auch so von Max Roach und so, der hat ja auch Soli gemacht, die so total melodiös aufgebaut sind und habe mich damit beschäftigt. Aber da kann ich gar nicht sagen, was dann so richtig zuerst da war. Aber es war auf jeden Fall für mich immer schon so dieses, dass auch Schlagzeug eben melodiös sein kann, was ja viele überhaupt nicht denken würden, sagen würden so.
0: Ja. Wie lange werden deine Toms dann gestimmt?
1: Ach so Gott, da bin ich ehrlich gesagt ganz schlecht. Ich bin total faul, was das betrifft. Ich bin immer froh, wenn es halbwegs klingt.
0: Ja.
1: Nee, da ist auch, und das ist auch, das kann ich jetzt ja auch sagen, als faule Nuss quasi. Ich singe ja jetzt muss das Schlagzeug nicht mehr, also da ist es jetzt nicht mehr ganz so wichtig.
0: Okay. Ja, sehr gut. Genau, jetzt haben wir über dich ein bisschen gesprochen. Jetzt tauchen wir doch mal ein, was wir gerade gehört haben. Wir haben den Song Verpasst gehört. Und das bist du ja nicht alleine. Allerdings, man hört dich auch schon dort im Gesang und im Schlagzeug.
1: Ja.
0: Aber das ist deine Band.
1: Genau, ja. Die gibt's jetzt, die ist jetzt ganz frisch quasi. Also die Aufnahmen sind von letztem Jahr. Das war so das Erste, was ich gemacht habe. Da haben wir wirklich zweimal geprobt und haben dann gleich ein paar Songs aufgenommen. Ah, ja. Weil ich halt einfach, wie es so ist, man braucht ja Material auch, um zu booken und um irgendwie, ja, eben auf an Auftritte zu kommen. Ja, und da ist, die Band hieß ursprünglich Imogen Gleich auf Quartett, weil man ja immer sagt, so ist gut, wenn der Name der Liederin des Lieders vorne ist. Und jetzt habe ich aber doch beschlossen, das zu verändern und wir heißen jetzt The Emotions mit I. Mhm. Genau, und ja, da ist noch Gabriel Gabu dabei an der Gitarre, der André Schabaschew am Klavier und der Tore Benz am Bass.
0: Ah ja, okay, das heißt im Quartett. Und ich finde, da wiederholt sich jetzt für mich schon was, was auch passt zu dieser Big Band-Anekdote, die du erzählt hast. Für dich geht's nicht unbedingt darum, dass du im Mittelpunkt stehst und irgendwie ganz, ganz vorne da bist und die Band hinter dir, sondern es hört sich an, als würde dir so Gemeinschaft und dieses gemeinsame Musizieren und das in der Gemeinschaft, was entsteht, irgendwie sehr wichtig sein.
1: Ja, total, absolut. Ja, irgendwie, ich bin nicht so diese totale Frontfrau, glaube ich. Und ich habe auch immer meine Aufgabe als Schlagzeugerin gesehen, also darin gesehen, die anderen auch gut klingen zu lassen. Also ich finde, es gibt da so einen Unterschied. Mir ist es total wichtig und auch, ich finde einfach das Schönste, wenn jemand irgendwie ein geiles Solo macht und ich kann ihn oder sie unterstützen und begleiten. Mhm. Das war mir irgendwie, war mir immer viel wichtiger als jetzt selber Wahnsinns-Soli oder so zu spielen. Natürlich macht das auch total Spaß, aber ist tatsächlich was ich gar nicht so viel übe, sondern was dann irgendwie auf der Bühne halt passiert. Aber ich finde irgendwie, Schlagzeug ist einfach, das ist so ein Bandinstrument. Kann man auch mal schön alleine spielen bei einer Vernissage oder sowas, absolut, aber ich empfinde es so total als so ein Bandding. Ja.
0: Ja, ein Bandding und gleichzeitig aber auch so ein richtiger Energie-Raushauer. Also hinten raus ist ja auch noch ein Schlagzeug so im Song drin. Auf jeden Fall merkt man da nochmal, da geht über diesen, ist das ein Vamp erstmal, mit dem es anfängt, ne?
1: Ja.
0: Genau. Und dann kommt echt nochmal so eine krass energetische Steigerung auf jeden Fall übers Schlagzeug-Solo. Wie hast denn du so den Song geschrieben? Was war zuerst was? Der Text war irgendwie erstmal die Melodie da oder ein Groove?
1: Ja, nee, bei dem Song war tatsächlich zuerst die Melodie da. Mhm. Das war bei mir früher ziemlich oft. Es hat so mit Groove hat erst angefangen vor ein paar Jahren, wo ich so den Funk und so für mich entdeckt habe. Da ist jetzt immer mal wirklich auch der Groove so als Grundlage, als erstes da. Aber auch das ist irgendwie wieder, also den Song, so die den Urgedanken, den habe ich vor echt langer Zeit geschrieben und da war zuerst die Melodie da. Mhm. Was mir eben auch dann in einer gewissen Zeit gezeigt hat, dass ich eben nicht nur Schlagzeugerin bin, sondern dass mir einfach dieses Melodiöse und so irgendwie so wichtig ist und dass mich das auch inspiriert. Ja.
0: Worum geht's denn dann genau in dem Song?
1: Darum geht in dem Song, ist eigentlich tatsächlich so ein klassischer, trauriger Liebessong. Mhm. Genau, ich habe den ja auch auf Italienisch dieses Intro geschrieben, weil für mich Italienisch irgendwie immer so die Sprache der Emotionen und Liebe ist. Und ich habe da mal 2 Semester studiert in Verona. Und ja, darum eigentlich, es geht so mehr oder weniger, also um einen Brief, wo eben geschrieben wird, so dass man sich verpasst hat, also dass man sich zu einer falschen Zeit gegenseitig geliebt hat und so ein bisschen so dieses, naja, vielleicht wird's ja nochmal werden, wo man aber eigentlich weiß, also eigentlich wird das nicht mehr. Mhm. Ja.
0: Und was heißt verpasst auf Italienisch?
1: Gute Frage. Das weiß ich gerade tatsächlich nicht.
0: Und wie bist du drauf gekommen, dann einen italienischen Text zu schreiben für oder beziehungsweise andersrum, italienischer Text, das hast du ja gerade erzählt, warum, aber dann trotzdem den Titel Deutsch zu machen. Ja.
1: Das ist eine gute Frage. Tatsächlich, ganz ursprünglich hieß der Song La Forza del Destino, die Macht des Schicksals. Mhm. Und das fand ich irgendwie dann ein bisschen zu pesante, ein bisschen zu schwer. Und habe gedacht, ach so, verpasst ist dann einfach, ist irgendwie so knackig und kurz. Okay. Ja, genau, aber du hast recht. Also ursprünglich war es quasi mal italienisch. Mhm. Ja. Mhm.
0: Und hören wir das in anderen Songs auch noch, dass du auf Italienisch singst oder dann eher auch auf Englisch oder singst du auch auf Deutsch?
1: Genau, also tatsächlich ist das vielleicht auch so das, warum ich da so ein bisschen willkürlich in Anführungsstrichen mit umgehe, weil ich das als totalen, ja als Chance sehe, dass ich sowohl auf Englisch, auf Italienisch als auch auf Deutsch Songs mache. Und das ist tatsächlich, das entsteht, also ich habe zum Beispiel einen, den haben wir jetzt live einmal gespielt, da sind wirklich drei Sprachen in einem Song, weil es sich einfach so ergeben hat, das Intro ist Englisch und dann wechselt sich Italienisch und Deutsch ab. Tatsächlich manchmal Italienisch so an ein, zwei Stellen, wo ich denke, boah, auf Deutsch wäre das jetzt echt ein bisschen zu krass. Mhm. Ja, ja. Dann gehe ich kurz ins Italienische und denke, ah, es wird schon keiner verstehen.
0: Ja, gutes Stilmittel.
1: Genau. Und es gibt aber auch so Einzelne, die sind da ganz auf Deutsch. Ja, ja. Und da, es war auch eine ganz schöne Erfahrung jetzt vor kurzem, als ich gespielt habe im MAMF mit Offtime Connection, einer anderen Jazzband. Da kam eine zu mir und meinte, oh, das mit dem Deutsch und Jazz, das findet sie richtig gut und das hat mich total gefreut, weil ich finde halt, also ich liebe die deutsche Sprache. Ich finde, damit kann man einfach so viel machen. Ja. Es gibt so viele tolle Metaphern. Aber es ist natürlich, es versteht auch jeder. Also man macht sich so total nackig, ganz ja, schnell. Total. Ja. Und ich habe dann manchmal auch die Angst, dass es vielleicht ein bisschen zu sentimental oder zu oberflächlich wirkt, je nachdem eben, was man halt so schreibt. Und das hat mich aber total gefreut, weil ich gemerkt habe, ah nee, doch, das könnte doch was werden, weil ich eben gerade, also so auch dieses so Texten auf Deutsch finde ich, macht total Spaß halt, weil ich eigentlich, mein Englisch ist jetzt so mittel, würde ich sagen, mein Italienisch ist auch so mittel, also da ist keine Sprache ist so fließend natürlich klar, wie die, ja.
0: Aber ich kenne das gut auf jeden Fall, dass, also ich texte ja auch auf Deutsch in meiner Band und es ist eher so, dieses Selbstkritische geht halt plötzlich viel höher, habe ich das Gefühl. Ne?
1: Dann ist es das,
0: weil man so genau versteht, was man da sagt und das wirklich sehr gut wieder so reflektieren kann auch. Ja. Und das fehlt manchmal auf einer Fremdsprache, finde ich. Also die für einen, auch wenn man sie sehr gut spricht oder so, es ist trotzdem was anderes. Und natürlich bei Englisch ist mir aufgefallen, dadurch, dass Popsongs oft ja auch platt sind, mit denen man so sehr aufgewachsen ist, dass einfach, dass man ganz anders zum Beispiel für mich persönlich über Liebe singt im Englischen, weil man es schon vorgelebt bekommen hat, so ein bisschen. Und das auch so eine Love-Sprache dann ist, wenn ich das Gleiche auf Deutsch machen würde, funktioniert einfach nicht. Also das wäre dann fast Schlager.
1: Ja, eben, so ist es. Genau, das stimmt. Ja, das ist es wirklich. Ja
0: wollen wir mal noch einen Song reinhören? Beziehungsweise, wir haben ja die Zeit bei Radio X, Gott sei Dank, deswegen können wir immer ganze Songs durchhören und sind nicht auf irgendwelche 3 Minuten limitiert.
1: Super.
0: Hast du zufällig den mit dabei, wo 3 Sprachen zu hören
1: sind? Den habe ich leider nicht da.
0: Das ist nicht schlimm, dann hören wir einen anderen.
1: Den habe ich nicht, aber ich habe Fragenwagen, der wäre ganz auf Deutsch.
0: Super, ich würde sagen, Fragenwagen hören wir jetzt als Nächstes.
1: Jawohl.

0: Das ist ein sehr persönlicher Song, hatte ich das Gefühl.
1: Das stimmt, ja. Also meine ganzen Songs sind relativ persönlich.
0: Klar,
1: tatsächlich.
0: Aber der hat sich wirklich angehört, als würde es da um einiges gehen.
1: Das stimmt. Ja, und es ist aber natürlich wieder auf Deutsch, ist es dann wirklich irgendwie nochmal. Mhm. Ja, weil man halt jedes Wort mitbekommt.
0: Ja, in welcher Lebensphase hast du den denn geschrieben?
1: Man würde wirklich denken, also es ist gerade tatsächlich so ein bisschen eine Phase, habe ich das Gefühl, wo ich so Beziehungen aufarbeite. Mhm. Ich komme ja immer so unpolitisch vor in dieser Zeit, wo ich denke, wo man so viel über alles Mögliche so schreiben würde. Aber irgendwie ist es gerade bei mir so eine Phase. Und das war tatsächlich auch, also war so eine, ja, eine Beziehung, wo mir einfach gefehlt hat, dass die Fragen gestellt werden. Mhm. Und ich brauche manchmal Fragen, um es eben zu wagen, was zu sagen.
0: Mhm. Ja, genau. Klar. Also ja. Weil es von dir aus nicht kommt,
1: genau.
0: Und dann fühlt es sich auch an, ja, als wäre vielleicht kein Interesse da.
1: Ja, das stimmt, ja? Total. Ja, ja, absolut. Und andererseits kann man jetzt auch sagen, und das habe ich in den letzten Jahren auch versucht, eben es auch zu lernen, Dinge einfach anzusprechen, dass man eben nicht darauf angewiesen ist, dass immer Fragen gestellt werden, aber natürlich ist es irgendwie, also ist es wichtig.
0: Total, man, ja. Also ich würde sagen, ein großes Gefühl von, der andere Mensch ist an mir interessiert, fängt ja da an, wo Menschen interessiert Fragen stellen.
1: Ja.
0: Also es gibt ja auch schon Menschen, die einfach gerne zuhören und dann gar nicht viel Fragen stellen. Aber ich denke, gerade auch beim Zuhören sind eigentlich Fragen wichtig, weil aktives Zuhören wäre für mich auch nachzufragen und nicht nur mir was anzuhören von jemandem und dann ist Topic vorbei, sondern so weiter zu fragen. Ach, und wie meinst du das denn genau?
1: Ne? Also, absolut. Ja, weil man dann ja auch erst das Gefühl hat, es kommt irgendwie wirklich an,
0: genau,
1: oder man ist wirklich dabei. So. Ja.
0: Auf jeden Fall. Ja, deswegen glaube ich total wichtig. Du hast recht. Man kann das auch einfordern, aber es kostet natürlich auch immer wieder Energie und Überwindung, Sachen einzufordern. Man muss immer über so eine Schwelle drüber gehen, die teilweise, finde ich, auch so sein sollte, einfach, dass es passiert.
1: Ja.
0: Ja.
1: Ja.
0: Ja, okay, schön. Was heißt schön? Total eigenes Thema, wichtiges Thema, nicht schönes Thema, aber schön zu hören. So, also schön zu hören in dem Song, wie du es rausgearbeitet hast. Toller Song. Also gefällt
1: Dankeschön.
0: Mir sehr gut.
1: Das freut mich sehr.
0: Und wir haben eben schon kurz im Off drüber gesprochen. Du hast das selbst gemischt, das Live-Konzert, ne?
1: Ja, ja. Das erste Mal. Ja, ja, es
0: und
1: war aufregend.
0: Glaube ich, ja, auf jeden Fall. Also es klingt super gut und damit ist es ja auch. Das gibt es noch nirgends sonst zu hören, oder gibt es das schon?
1: Ja. Tatsächlich, also es gibt jetzt, ich mache jetzt so pro Woche 2 Videos auf YouTube, lade ich hoch von dem Konzert, weil einige Stücke wurden gefilmt und da wird es das geben, aber ansonsten noch nicht. Aber jetzt eben, wir haben ja auch im Off ein bisschen über Spotify und so weiter gesprochen, werde ich da auf jeden Fall mal auch mit anfangen.
0: Ja, also so sehr man Spotify hassen muss eigentlich, muss ich schon sagen. Es gibt Gott sei Dank auch andere Plattformen. Ich habe vergessen, es gibt sogar eine, die so die KünstlerInnen mehr in den Vordergrund stellt und anscheinend besser vergütet.
1: Okay.
0: Kann man sich, weiß nicht, ob das Tidal oder sowas war. Aber wie auch immer, ich glaube, Streamingdienst insofern wichtig, dass die Leute es einfach hören können.
1: Ja.
0: Ich meine, unsere Hörerinnen und Hörer können sich heute glücklich schätzen, dass die quasi die Musik hören, weil es gibt sonst nirgends zu hören. Also es ist eine Premiere quasi für alle, die jetzt gerade am Empfänger sitzen. Aber gleichzeitig, also wenn ich auf ein Konzert gehe, freue ich mich schon immer, wenn ich danach auch was hören kann, wenn zum Beispiel noch kein Album da ist, dass ich es irgendwo nachhören kann.
1: Ja, du hast recht. Ja,
0: also
1: ja,
0: einfach
1: absolut.
0: Dafür.
1: Ja, ja.
0: Also ich wünsche es mir jetzt schon mal.
1: Und doch, dann wird's gemacht.
0: Genau.
1: Nee, und, super. Das, ja, du hast total recht. Ich bin manchmal, ich habe das Gefühl, das ist allgemein so mein Ding. Das war bei Facebook, das war bei Instagram. Ich bin irgendwie immer so spät. Dann, wenn man es hätte machen sollen, bin ich so ein paar Jahre später.
0: Ah, ich glaube, das ist aber gar nicht schlimm.
1: Ja, meinst du?
0: Ja, nee. Das bleibt ja auch. Also gut, bei diesen Social Media Sachen weiß ich manchmal auch nicht, was bleibt, was schnell wieder vergeht und sowas. Instagram hält sich jetzt schon ganz schön lange, so dass ich noch nicht das Gefühl habe, ich müsste zu TikTok. Das will ich nämlich nicht.
1: Nee, eben. Und da denke ich aber auch immer wieder, bin ich da auch schon wieder zu spät oder wird das wirklich an mir vorbeigehen?
0: Oh, ich hoffe, es geht an mir vorbei und ich hoffe, es geht an dir vorbei.
1: Ja, okay, dann. Oh.
0: Daumen drücken, Finger kreuzen, wie auch immer. Wir haben eben auch schon mal kurz drüber gesprochen im Off, dass bis jetzt noch nicht Gigs neue geplant sind.
1: Nee, genau. Also es gibt Ja, tatsächlich. Also ich sammle eben dieses Material, um zu booken und um das zu verbreiten. Es gibt, das weißt du ja auch, wir sind ja beide in den Genuss gekommen, dass wir die Projektförderung bekommen haben vom Jazzpreis Frankfurt. Und da wird es auf jeden Fall ein Konzert geben, nehme ich an, in diesem Jahr. Und da plane ich auch mit meiner Band zu spielen, eben plus dann Gäste. Aber da steht noch kein Termin fest.
0: Ja. Also sobald ein Termin feststehen wird, sowohl dafür als auch wenn was anderes ist, kannst du mir auf jeden Fall gerne schreiben, weil ich auch manchmal von den Leuten, die einfach schon hier in der Sendung waren, dann nochmal Bezug nehme.
1: Ach cool,
0: und
1: super.
0: Guck mal hier, jetzt gibt's was zu hören, jetzt gibt's irgendwie ein Live-Konzert. Ja. Genau, also insofern einfach schreiben. Jetzt steht's noch nicht fest, vielleicht, wer weiß, ist ja eine Vorproduktion, kann ich noch was später hinten einfügen.
1: Genau.
0: Weiß man ja nicht, werdet ihr am Ende hören, ob ja oder nein. Da die Zeit immer so fliegt in so einer Sendung, würde ich sagen, wir hören auch nochmal einen Song, weil die Menschen sollen ja auch auf jeden Fall deine Musik vor allem hören. Und insofern, was wären denn das Nächste, auf was du Lust hättest?
1: Tatsächlich so ein bisschen die Frage, ob wie viele Minuten wir haben, weil ich weiß, das Meistern ist so richtig lang, weil das live ist.
0: Ach, wir haben noch Zeit.
1: Wir haben noch Zeit?
0: Ja.
1: Dann würde ich doch sagen, ja, machen wir Meistern, weil das ist so was ganz anderes. Vor Jahren wurde ich mal von einem ehemaligen Lehrer als Afro-Queen bezeichnet, weil ich mir so geliebt habe, diesen Afro-Rhythmus. Und das wiederum, ja, jetzt geht's mal enden. Ja, es geht auch insofern ein bisschen um Beziehung, aber um Beziehung eben zu Lehrern und zu Professoren. Weil ich das manchmal, ich hatte ganz, ganz tolle Lehrer, aber ich hatte manchmal auch etwas schwierige Verhältnisse, weil, ja, ich finde, nicht jeder Lehrer ist immer ein guter Lehrer. Und auch wenn er manchmal ein super Musiker ist, und davon handelt der Song und heißt Meister meistern.
0: Alles klar, dann hören
1: ist eben eine Live-Aufnahme, deshalb der ein oder andere Fehler sei uns verziehen.
0: Auf jeden Fall, total.

0: Das war wirklich ganz anders als die Songs davor. Ja, auf jeden Fall. Also richtig Ekstase auf jeden Fall hinten raus beim Gitarrensolo. Wahnsinn. Ja. Insgesamt eh viel Ekstase mit dabei. Ganz anderer Vibe.
1: Ja.
0: Du hast eben schon angesprochen, ne? Meistern. Ja. Genau. Ja, das ist so natürlich in dieser Zeit des Studiums bestimmt auch viel.
1: Absolut, ja, ja, ja.
0: Gewesen. Du hast in Weimar studiert.
1: Genau. Okay. Ja, Weimar und Verona dann. Ja.
0: Okay, und das war dann sozusagen Erasmus oder genau.
1: Genau.
0: Ja, ich weiß nicht, wie es zu deiner Zeit war und wie es in Weimar war. Es mag sein, dass es ganz anders ist. Ich habe auf jeden Fall bei mir im Jazzstudium festgestellt, dass sage ich mal, der Anteil von wie viele Männer Jazz studieren und wie viele Frauen im Studium sind, sehr arg unterschiedlich war.
1: Das stimmt, ja. Das war zu meiner Zeit auch, ja.
0: Wie war das so für dich?
1: Ja, das war echt eine Herausforderung, muss ich sagen. Mhm. Also ich erinnere mich, als ich so das erste Mal in die Big Band reinkam und Big Band sind ja nun viele Musiker und echt ein großer Pulk an Menschen. Und ich weiß, damals

0: Im Studium zum Beispiel, da hatte mich noch einer vorbereitet fürs Studium und als ich dann den Platz bekommen habe, hat er gesagt, ah ja, so ein Professor will auch mal ein nettes Mädchen haben.
1: Oh Gott, das ist ja schrecklich.
0: Und dann war so, ich habe davor bei dem auch ein bisschen Unterricht gehabt und habe echt so gedacht, ja danke, also so viel hältst du von mir. Und so ist irgendwie so dieses, also zum einen war es eine Herausforderung, zum anderen war es auch total witzig, weil ich es auch total mag, mit Männern zu arbeiten. Also das kann ja auch total schön sein. Aber es ist natürlich auch, also ich hatte auch die Situation, dass ich dann in einer Band gespielt habe und als dann der Gitarrist rausgefunden hat, dass ich halt doch nichts von ihm will, dann war ich halt nicht mehr in der Band. Also dass man immer auch so ein bisschen, oder ich hatte immer mal auch so das Gefühl, ah, okay, hat der jetzt gerade wirklich musikalisch Interesse an mir oder ist es halt, man muss sich das ja wirklich vorstellen, in so einer Jazzabteilung, da sind ein paar Sängerinnen und dann halt eine Schlagzeugerin, eine Saxophonistin und da ist man schon was Besonderes so, ne? Und also da ist so irgendwie, und man hat das gleich, die gleiche Leidenschaft, das ist natürlich total spannend. Und dann gibt's halt schon immer mal den einen oder anderen, der sich dann da so ein bisschen verguckt, was ja auch schön ist. Man selber verguckt sich ja auch. Aber es ist eben dieses, dass ich dann manchmal nicht wusste, geht's jetzt gerade um mich als Musikerin oder als Person, das war manchmal schon anstrengend.
1: Ja, das schwingt schon auch so ein bisschen mit, geht's um mich als Musikerin und geht's vielleicht auch um mich als einfach nur Frau?
0: Genau.
1: Beziehungsweise es hat ja auch was von einer Objektivierung.
0: Ja, das stimmt.
1: Auf jeden Fall. Und das ist schon. Oh, ich hoffe, dass sich daran schon mittlerweile was verändert hat.
0: Total.
1: Also, ich weiß nicht, wann es bei dir her ist, dass du studiert hast. Wann warst du fertig?
0: Angefangen, also fertig war ich dann 2011.
1: Ah ja, okay, doch, schon ein bisschen.
0: Schon eine Weile her.
1: Und ich war fertig 2019.
0: Ja.
1: Da hatte sich schon ein bisschen was angefangen zu tun, auf jeden Fall bei uns auch an der Hochschule, aber gerade in den ersten Jahren nicht. Also ich hoffe, dass der, sag ich mal, der Trend und alles in eine andere Richtung auf jeden Fall geht, als so zu unserer Zeit, zu deiner Zeit, zu meiner Zeit.
0: Total.
1: War, weil das, unglaublich, ich finde es eine Unverschämtheit.
0: Ja.
1: Ja. Gibt's aber gar nicht zu sagen.
0: Ja, eben, dafür ist es einfach, hoffe ich einfach, dass es wirklich immer mehr Mädels und Frauen dann auch wagen eben, das zu studieren und wirklich sagen, ja, ich will das machen. Weil in der Klassik gibt es ja auch. Also da ist es ja sehr ausgewogen, soweit
1: das
0: ich
1: stimmt.
0: weiß.
1: Ja. Ja, wahrscheinlich auch je nachdem, welche Instrumentengruppe, würde ich jetzt wiederum
0: das
1: sagen.
0: Das stimmt, ist auch wieder ein bisschen,
1: Also ich habe mich schon manchmal gefragt, was alles so Gründe dafür sein können, dass die Studiumszusammensetzung, sage ich mal, im Jazz so ist, wie sie ist. Und hatte schon auch eine These, war von mir, dass in der, sag ich mal, in der früheren Kindheiten, in der Förderung, so während der Schulzeit, ich das Gefühl habe, da könnte man vielleicht auch einfach schon die Stellschrauben irgendwie anders legen.
0: Ja.
1: Also ich weiß es jetzt, wenn ich so in Schulen bin und Impro-Workshops mache, dass ich schon einfach viel versuche, vor allen Dingen die Leute zu pushen und denen zu sagen, so, ey, das ist richtig cool, was du machst. Weil ich schon erlebt habe, dass manchmal, vielleicht hat das auch was mit Schule und dem Alter zu tun, dass sich hier und da Mädchen nicht so trauen, nicht so hauruck draufgehen, einfach so von der Mentalität. Deswegen finde ich es da total wichtig, dann gerade zu sagen, wenn die das machen, das erstmal zu unterfüttern, einfach mit ganz viel Positiven, also mit ganz viel Bestätigung.
0: Ja.
1: In der Hoffnung tatsächlich, dass das mit dazu beiträgt, dass es mehr Mädchen gibt, die einfach Bock haben, auch weiter Trompete zu spielen, selbst wenn es vermeintlich gerade nicht mehr so angesagt ist, weil die einfach die Liebe dazu entwickeln, dass es gut ist, was sie machen.
0: Ja.
1: Ja, also ich hoffe, dass man da schon vielleicht ansetzen kann.
0: Total. Ja, ich glaube, das ist auch total wichtig.
1: Wie war das denn für dich, dass du mit einem Schlagzeug angefangen hast? Ich meine, kannst du ja mal vielleicht nochmal von dir erzählen, woher kam dieses Interesse am Schlagzeug?
0: Ja, das ist tatsächlich, da hatte ich irgendwie auch echt Glück, weil ich habe halt auch so klassisch in Anführungsstrichen angefangen mit Bratsche und Klavier, weil ich als kleines Mädel wäre ich nie auf die Idee gekommen, Schlagzeug zu spielen. So, also da habe ich überhaupt nicht drüber nachgedacht. Und dann eben konnte ich aber in der Schule, durften wir Schlagzeug ausprobieren. Und dann saß ich da einmal und das haben meine Großeltern mitbekommen. Und die waren, alles, was mit Musik zu tun hatte, fanden die immer gut. Und denen war wirklich egal was. Und dann haben die gesagt, ach ja, hier bei uns wohnt in der Nachbarschaft ein Schlagzeuglehrer. Komm doch in den Ferien zu uns und dann kannst du dort zum Unterricht gehen. Und dann war ich in den Ferien immer bei denen und hatte dann Unterricht. Das war aber auch echt erst so mit, ich weiß nicht, so 13, 14 rum. Also das war so ein bisschen später, ne? Ich habe so klassisch mit 6 angefangen mit Bratsche. Und dann habe ich aber halt gemerkt, wie viel Spaß das macht. Ja.
1: Und was hat dich dann so besonders gepusht, sage ich mal, dass du Lust hattest, da so dabei zu bleiben?
0: Schon, dass ich dann den Jazz für mich entdeckt habe. Und dann dachte so, oh, in der Big Band spielen und so eine Band haben.

0: Ich hatte dann ziemlich bald so mit 15 meine eigene Band, die erste. Mhm. Und das hat einfach mega viel Spaß gemacht, dann so auf die ersten Konzerte hinzufiebern, so zusammen wöchentlich zu proben und so. Das war einfach, Das war für mich dann viel cooler, als davor mit dem Klavier irgendwie alleine zu spielen. Mhm. Oder das war irgendwie mehr noch meine Musik.
1: Ja. Hört sich an wie einfach eine Teamplayerin, muss man sagen.
0: Stimmt. Ja, stimmt. Irgendwie schon, obwohl ich auch manchmal die Einsamkeit liebe. Ja. Aber was das betrifft, irgendwie schon.
1: Ja, cool. Ja. Wahrscheinlich neigen wir uns schon gerade so ein bisschen zum Sendungsende hin.
0: Ja.
1: Bevor wir jetzt nochmal so einen Titel hören, wollte ich doch nochmal fragen, wie es dazu gekommen ist, dass du irgendwann dann in Frankfurt, sag ich mal, gelandet bist. Also wenn du in Weimar studiert hast, wie kommt es, dass du jetzt hier neben mir sitzt?
0: Ja, das war irgendwie so eine Bauchentscheidung. Also ich bin in Freiburg aufgewachsen und ich liebe diese Stadt nach wie vor auch sehr. Und Weimar habe ich auch sehr, sehr geliebt. Mag ich auch nach wie vor total gerne. Aber es ist ziemlich klein. Und irgendwann hatte ich einfach das Gefühl, da sind ein bisschen viele Musiker, weil man studiert es da. Und es ist so eine klitzekleine Stadt. Und ich wollte auch gern wieder ein bisschen so in Richtung Freiburg, wusste aber, oder hatte damals aber noch Projekte in Weimar und wusste dann, nee, so 500 Kilometer ist zu weit. Und dann hat meine Schwester in Frankfurt gewohnt. Die ist dann zwar gerade zu der Zeit weggegangen, als ich gekommen bin, ist dann aber wiedergekommen. Und das war irgendwie für mich so ein Grund, dass ich dachte, ein bisschen eine größere Stadt, die gut liegt. Und dann habe ich einfach gedacht, okay, probier ich es hier.
1: Ja, weil ich muss ja sagen, die Musik- oder Jazz-Szene auf jeden Fall ist ja nicht gerade die größte in Frankfurt.
0: Nee, absolut, ja.
1: Deswegen bewundernswert, dass du den Weg hierhin gefunden hast sozusagen, weil, sag mal, wenn man sich anguckt, wo die Jazz-Infrastruktur da ist, wäre auf jeden Fall Frankfurt eher weiter hinten angestellt, glaube ich, als Wahl.
0: Ja.
1: Ja, umso schöner.
0: Ja, ja.
1: Ja, und ich glaube, da liegt aber auch Potenzial bestimmt drin. Also das Potenzial, da wo nicht so viel ist, kann man vielleicht auch mehr mitgestalten.
0: Das ist auch so ein bisschen meine Hoffnung, ja. Also ich muss zum einen sagen, klar, ich habe in den letzten Jahren auch viel auf Veranstaltungen gespielt, eben ne, auch so ein bisschen, um Geld zu verdienen. Ja. Und da ist natürlich hier die Gegend auch gut. Aber ich glaube auch, es ist so, wir haben ja auch noch Hochschulen in Mainz, in Mannheim und so weiter drumherum. Also da ist ja auch schon viel. Und ich glaube, Frankfurt insgesamt ist schon eine offene Stadt und irgendwie so eine vielfältige Stadt. Mhm. Und ich habe mich die ersten Jahre schon schwer getan, muss ich sagen, so wirklich zu sagen, ich fühle mich richtig wohl. Aber je mehr ich jetzt eben auch hier so arbeite und auch das Gefühl habe, irgendwie anzukommen, desto mehr habe ich auch das Gefühl, dass man hier wirklich was machen kann. Ja.
1: Schön, ich finde, das sind eigentlich gar keine so schlechten Abschlussworte, so sage ich in der Sendung. Imo, ich freue mich total, dass du heute hier warst.
0: Vielen Dank, es hat total Spaß gemacht.
1: Ja, dass wir deine Musik gehört haben. Und ich würde sagen, das machen wir jetzt auch nochmal zum Ausklang. Gibt es nochmal einen Song zu hören. Wir verabschieden uns aber schon aus dieser Sendung. Wenn es wieder was Neues gibt, werde ich es updaten, falls ein Konzert ansteht. Falls du wieder ein Album machst oder irgendwas Neues da ist, sag auf jeden Fall Bescheid.
0: Sehr
1: dann freue ich mich, wenn du wieder in der Sendung bist mit allem, was noch dazugehört dann.
0: Vielen Dank.
1: Gut, dann auf Wiedersehen. Viel Spaß im Anschluss mit der nächsten Sendung. Und jetzt hören wir noch den letzten Song. Welcher wird das?
0: Dann würde ich sagen, weil wir von Frankfurt gesprochen haben, wird das Social Fake. Das beschreibt nämlich tatsächlich so ein bisschen meine Hassliebe zu einer Gegend in Frankfurt. Das ist die Zeil. Da ist mir die Basslinie in den Kopf gekommen, weil ich finde dort ist, ja, da sieht man irgendwie auch so alles von Frankfurt. Und manchmal ist es aber schon auch sehr verstörend. Mhm. Und ja, da war tatsächlich jetzt der Bass zuerst da für den Song. Und ich hatte so ein bisschen auch das Gefühl, auch zu dieser Zeit, wo man einfach gemerkt hat, alle glotzen immer ins Handy und laufen. Und mich wundert manchmal, warum man nicht häufiger irgendwie gegen irgendeinen Pfeiler rennt oder so. Und so entstand der Song, der heißt Social Fake.
1: Ja, schön. Damit verabschieden wir uns. Tschüss.
0: Tschüss.

18 Uhr die Nachrichten. Zunächst die Übersicht. Papst Leo XIV. Verlangt strengere Regeln für den Einsatz von künstlicher Intelligenz. Die Überlegungen der Koalition zu Einsparungen bei staatlichen Leistungen sorgen weiter für Debatten. Friedenseinsätze in den Krisengebieten weltweit müssen laut SIPRI-Institut mit immer weniger Personal auskommen. Die Meldungen im Einzelnen. Papst Leo XIV. Verlangt strengere Regeln für den Einsatz von künstlicher Intelligenz. In seiner ersten Enzyklika betont Leo, der Einsatz von KI müsse von klaren Kriterien und wirksamen Kontrollen begleitet werden. Das gelte insbesondere, wenn es um öffentliche Güter und Grundrechte gehe. KI-Systeme müssten auf Moral und menschliche Werte ausgerichtet werden, heißt es weiter. Besonders kritisch sieht der Papst KI-gestützte autonome Waffensysteme. Es sei nicht zulässig, tödliche oder unumkehrbare Entscheidungen künstlichen Systemen anzuvertrauen. Außerdem bat Leo um Entschuldigung für den Umgang des Heiligen Stuhls mit der Sklaverei in der Vergangenheit. Auch kritisierte er neue Formen der Sklaverei und des Kolonialismus. Diese sieht er etwa bei der Förderung von Rohstoffen, die für KI-Systeme benötigt werden. Leo war als erster Papst bei der Präsentation seiner Enzyklika selbst anwesend. Die Lehrschreiben gelten als Regierungserklärung und prägten die Haltung der römisch-katholischen Kirche zu einem Thema. Mehrere Politiker der schwarz-roten Koalition haben sich gegen mögliche Kürzungen beim Elterngeld ausgesprochen. Die stellvertretende Vorsitzende der SPD-Bundestagsfraktion Schmidt betonte im Magazin Spiegel, die Familienpolitik dürfe kein Steinbruch für eine kurzfristige Haushaltskonsolidierung sein, sondern müsse verlässlich und planbar bleiben. Der parlamentarische Geschäftsführer Wiese rief das Familienministerium in der Rheinischen Post dazu auf, an anderer Stelle zu sparen. Auch der Vorsitzende der Jungen Union Winkel bekräftigte im Podcast von Table Briefings seine Kritik an möglichen Einsparungen beim Elterngeld. Das habe nichts mit Generationengerechtigkeit zu tun und sei, so wörtlich, einfach absurd. Der designierte FDP-Vorsitzende Kubicki hingegen sprach sich für Kürzungen aus. Er verlangte in der Rheinischen Post, fast alle staatlichen Subventionen zu streichen. Bundesfamilienministerin Prien von der CDU hatte öffentlich erwogen, das Elterngeld zu senken oder für einen kürzeren Zeitraum auszuzahlen. Zuvor hatte Bundesfinanzminister Klingbeil, SPD, das Ministerium aufgefordert, im kommenden Jahr eine 500 Millionen Euro zu sparen. Das Mitglied des Wirtschaftssachverständigenrats Truger hat gefordert, dass Beamte gesetzlich versichert werden. Er halte es für völlig falsch, dass Beamte aus der gesetzlichen Krankenversicherung herausgehalten werden, sagte Truger der Neuen Osnabrücker Zeitung. Durch die guten Gehälter der Beamten könne die Kassenlage gestärkt werden. Der Sozialökonom kritisierte, dass Beitragszahler für einen Großteil der Gesundheitsversorgung von Bürgergeldempfängern aufkommen müssen. Dass es Beamten so gut gehe, hänge auch damit zusammen, dass man das Leben der anderen verschlechtert habe, sagte Truger. Auch der Vorsitzende der Jungen Union Winkel findet Veränderungen für Beamte notwendig. Eine große Rentenreform, die die Pensionen außen vor lasse, könne er sich nicht vorstellen, sagte er im Podcast von Table Briefings. Außerdem sprach er sich dafür aus, Pensionen langsamer steigen zu lassen. Die Bundesregierung will die Sozialversicherungen reformieren. Offen ist bisher, wie stark auch die Beamten in die Kranken- und Rentenversicherung einbezogen werden sollen. China hat den Besuch einer Delegation des Deutschen Bundestages in Taiwan kritisiert. Das Außenministerium in Peking teilte mit, die Volksrepublik habe stets jede Form des offiziellen Austauschs ihrer diplomatischen Partnerländer mit Taiwan abgelehnt. Man fordere die deutsche Seite auf, sich an das Ein-China-Prinzip zu halten. Die Führung in Peking betrachtet Taiwan als Teil des eigenen Staatsgebietes und strebt eine Vereinigung mit dem Festland an. Die fünfköpfige Bundestagsdelegation war am Wochenende in Taipeh eingetroffen. Morgen ist ein Treffen mit Präsident Lai Ching-te geplant. Deutschland unterhält keine diplomatischen Beziehungen zu Taiwan, pflegt aber einen intensiven wirtschaftlichen, kulturellen und wissenschaftlichen Austausch mit der Inselrepublik. Die Deutsche Bahn will im Regionalverkehr eine Pünktlichkeitsquote von mehr als 90% erreichen. Das sagte der neue Vorstand von DB Regio, Van Zederveld, der deutschen Presseagentur.
Die Herausforderung sei, den Abwärtstrend schnell zu stoppen. Man müsse im System der Verkehrsverbünde neue Lösungen finden. Einen Zeitplan nannte von Seiderfeld nicht. Er äußerte die Hoffnung, dass zahlreiche Bauvorhaben in diesem Jahr Verbesserungen bringen. Im April lag die Pünktlichkeitsquote im Nahverkehr nach Angaben der Deutschen Bahn bei gut 89%. Sie ist damit höher als im Fernverkehr, wo nur gut 64% der Züge nach Plan fahren. Als Hauptgrund für die Unpünktlichkeit bei der Bahn gilt allgemein der schlechte Zustand der Infrastruktur. Russland hat Ausländer aufgefordert, die ukrainische Hauptstadt Kiew angesichts bevorstehender Angriffe zu verlassen. Die Warnung richte sich an diplomatische Missionen und internationale Organisationen, erklärte das Außenministerium in Moskau. Zugleich kündigte es Luftangriffe auf Entscheidungszentren und Kommandoposten in Kiew an. Am Wochenende waren bei russischen Angriffen auf die Hauptstadt und die Region Cherson im Süden der Ukraine insgesamt 6 Menschen ums Leben gekommen. Auch die russische Seite meldete 6 Todesopfer nach ukrainischen Angriffen. Die Angaben lassen sich nicht unabhängig überprüfen. Die Zahl der Einsätze in Friedensoperationen weltweit war Ende vergangenen Jahres so niedrig wie seit mindestens 25 Jahren nicht. Das Stockholmer Friedensforschungsinstitut SIPRI bezifferte die Zahl der internationalen Einsatzkräfte in insgesamt 58 Missionen mit knapp 79.000 Personen. Demnach gefährden vor allem politischer Druck und Finanzierungskrisen die gemeinsame Konfliktbewältigung. Das Institut kritisierte, die internationalen Krisen seien nicht weniger geworden, sondern es werde nur weniger Geld von den Geberländern bereitgestellt. Dies gehe nicht zuletzt auf Kürzungen der USA zurück. Eine weitere Ursache für den Personalrückgang seien Blockaden der Vetomächte im UNO-Sicherheitsrat. Der frühere Geschäftsführer der schottischen Nationalpartei, Murrell, hat die Veruntreuung von Parteigeldern eingeräumt. Der Ehemann der früheren Parteivorsitzenden und schottischen Ministerpräsidentin Sturgeon bekannte sich vor einem Gericht in Edinburgh schuldig. Mit dem Geld habe Murrell ein Wohnmobil und 2 Autos gekauft. Es geht um umgerechnet rund 460.000 Euro. Dem Bericht zufolge bleibt er vorerst in Untersuchungshaft. Das Urteil soll Ende Juni verkündet werden. Murrell war 2023, kurz vor seiner ersten Verhaftung, als Geschäftsführer der Partei zurückgetreten. 2 Jahre später hatte Sturgeon die Trennung von Murrell öffentlich gemacht. Auch sie war zwischenzeitlich festgenommen worden. Die Ermittlungen gegen sie wurden eingestellt. In der saudi-arabischen Stadt Mekka hat die islamische Pilgerfahrt Hajj begonnen. Mehr als 2 Millionen Muslime aus aller Welt werden erwartet. Bis Ende der Woche vollziehen sie die vorgeschriebenen Riten in der heiligen Moschee von Mekka und in umliegenden Orten. Die Wallfahrt zum Geburtsort des Propheten Mohammed ist eine der sogenannten 5 Säulen des Islam. Muslime, die gesundheitlich und finanziell dazu in der Lage sind, sollen einmal in ihrem Leben nach Mekka pilgern. In diesem Jahr steht die Wallfahrt im Schatten des Kriegs im Iran. Die US-Botschaft in Riad riet amerikanischen Muslimen wegen der unsicheren Lage von der Teilnahme ab. Der SC Paderborn 07 und der VfL Wolfsburg spielen am Abend um den letzten offenen Startplatz in der Fußball-Bundesliga der Männer für die kommende Saison. Die Begegnung findet in Paderborn statt. Das Hinspiel in Wolfsburg hatte 0:0 geendet. Und hier noch einmal die Übersicht. Papst Leo XIV. Verlangt strengere Regeln für den Einsatz von künstlicher Intelligenz. Die Überlegungen der Koalition zu Einsparungen bei staatlichen Leistungen sorgen weiter für Debatten. Friedenseinsätze in den Krisengebieten weltweit müssen laut SIPRI-Institut mit immer weniger Personal auskommen. Das Wetter: am Abend und in der Nacht gering bewölkt oder wolkenlos. Abkühlung auf 17 bis 9 Grad, in den Tälern der Mittelgebirge bis 6 Grad. Morgen erneut sonnig, im Norden auch Wolkenfelder. Im Tagesverlauf an den Alpen Quellwolken mit einem geringen Gewitterrisiko. Im Norden maximal 20 bis 28 Grad, sonst 28 bis 34 Grad. Die weiteren Aussichten: am Mittwoch im Norden bewölkt, sonst heiter bis sonnig, im Süden einzelne Schauer und Gewitter möglich. Im Norden

0: Paul Verlaine und Arthur Rimbaud waren um die Jahre 1871, 73 mehr oder weniger ein Liebespaar. Verlaine, der um 10 Jahre ältere, war verheiratet und seine junge Frau hatte jüngst ein Kind von ihm entbunden. Im Verlauf der komplizierten homosexuellen Beziehung schoss am 10. Juli 1873 Verlaine auf Rimbaud, traf aber glücklicherweise nur dessen Hand. Rimbaud zitiert nach Paul Zech, ein Querschnitt durch sein Leben und Werk erschienen im Jahre 1927, sollte die Entscheidung treffen. Das heißt, er sollte ihn wieder für die zigeunerische Welt aus dem Ansturm der Bekehrungsversuche erlösen. Als aber auch Rimbaud ganz ernsthaft die Wiederversöhnung mit der Frau ihm rät und seine eigene Freiheit brutal von ihm fordert, da rast Verlaine 2 Tage und 2 Nächte lang durch alle Verworfenheit, Laster und Trunksuchten der Stadt, speit Galle und Wut, heult wie eine Konfirmantin und greift zum Revolver. Verlaine schießt auf den Bruder Rimbaud. Niemand hätte Verlaine diese Tat zugetraut, wäre sie nicht unsäglich nüchtern geschehen. Es war die steilste Handlung in dem handlungsarmen Leben dieses Schwächlings. Sie war, sieht man von der äußeren Form ab, als reine Leistung der seelischen Spannung gewaltiger als alles, was Verlaine nachher an Kunst produzierte. Aus dem Lyriker hatte sich in einem schrecklichen Salto Mortale der Erlebnisverwirrung der Dramatiker das Ventil nach außen gesucht und verbrannte daran bezog den Menschen und Künstler Verlaine damit ein. Zum ersten Mal hatte hier das Schicksal mit offenen Karten gespielt. Es hatte einen riesenhaften Einsatz gewagt und gewann. Es gewann den Dichter Verlaine in die bürgerliche Welt zurück, aber nicht, um ihn konsequent zu einem sinnfähigen Glied dieser Menschenschichtung zu machen, sondern um dem Vergeltungsprinzip den wortgemäßen Ausdruck zu geben. Der Übertreter höchster Gesellschaftsordnung konnte endlich gelyncht werden. Rimbaud, auf dessen Ausgang nicht gefasst, auch nicht froh über sein Ausmaß, konnte mit keinem Mittel verhindern, dass Verlaine am 8. August 1873 auf 2 Jahre nach Mons ins Gefängnis geschickt wurde. Les Sonnettes, die Trude Kühl, verpassten die beiden Dichter gemeinsam. Die ersten beiden 4 Zeiler stammten von Verlaine, die beiden 3 Zeiler von Rimbaud. Sie versuchten es jeweils in ihren Zeilen im Stil des anderen. Obendrein war es gedacht als Parodie auf den Zeitgenossen Albert Mérat sowie auf andere Dichter des Kreises der Parnassiens, die Frauen fetischierend lyrisch besangen, Intimbereiche dabei aber aussparten. Größere Bekanntheit erreichte das Sonett durch die Surrealisten, die es in ihrer literarischen Revue am 1. Mai 1922 publizierten. Eine Übersetzung ins Deutsche ist wegen seiner Vieldeutigkeiten in seinen Eindeutigkeiten eigentlich zum Scheitern verurteilt. Aber man kann es trotzdem mal probieren.
1: Les Sonettes, die Trude Kühl. 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Nach Arthur Rimbaud und Paul Verlaine 18.

des Aslocklands. Obskur, runzlig, rosettenlila, nelkenbleicher Anus. Luftig atmend, bescheiden inmitten moosigen Verstecks. Nebelfeucht der Liebe, welche flüchtig sanft entweicht. Die blassen Hochbacken des Herzens bis zum Saume voll. Nun, welch endlos Fasern gleich jener Tränen Milch, geweint wären grausamer Winde Rückstöße. Kleiner Traverse Gerinsel rötlich-braunen Merkelsteins, sich verlieren, wo die Neigung sie beflößt. Mein Traum mündet nicht selten in Saugmanifesten, gemütsreich meine Seele, neidisch des materialisierten Koitus. Und entwirft Falber Lamoyanz sein schluchzendes Netz. Es ist die ekstatisch verzückte Olive oder die intime Flöte. Ja, es ist der Fluss, den das himmlische Praline hinunterrauscht, demütig hinab ins gelobte Land in sich verschlossener Säfte.

Das Plattencover von I Am Cold der Formation Rip, Rick and Panic aus dem Jahre 1982 ziert eine Lithografie von Picasso, datiert auf den 13. Dezember 1960, eines Abbilds des jugendlichen Arthur Rimbaud. Im Alter von 17 Jahren als Vorlage diente ein fotografisches Porträt von Etienne Caillat, der wiederum unter anderem den Dichter Charles Baudelaire ablichtet.

0: Die Brooklyn-Brücke von Majakowski, 1925. Sei Coolidge erbaut und frohlocke laut, was lobenswert ist, das lobe ich stets. Erröte rot wie unser Fahnenstoff, wenngleich Yankee und United States of, während Frömmler das Münster betritt mit Entzücken und geht verklärt in ein Kloster ein, so betret ich andächtig die Brooklyn-Brücke. Im Taubengau flimmernden Abendschein, wie ein Sieger in eroberte Städte auf dem Rücken giraffenhalsiger Kanonen einzieht, so trete ich stolz auf die Brooklyn-Brücke, triumphierend trunken voll Lebensappetit, wie ein Künstler, wenn Madonnen in Museen ihn berücken, verliebt und betört vor Gemälden Durst, so schaue ich auf New York durch die Brooklyn-Brücke und bin selbst unterm Himmel in Gestirne aufgelöst. New York ist vor Abend schwül und schwierig, vergisst seine Last und stellt Hausgespenst befreiten Atems und traumbegierig in geisternder Leuchten durchsichtige Fenster. Hier wird kaum die Reizflut der Hochbahn gemerkt, man erfährt nur von diesem leis juckenden Klirren, dass jemand mit wilden Expressen fuhrwerkt, wie ein Barwirt mit klappernden Essgeschirren, fahren Zuckerhändler mit brockigen Lasten vor der Raffinerie zum Lagerhaus, sehen unter der Brücke die durchziehenden Masten an Größe nicht anders als Stecknadeln aus.
1: Während der Präsidentschaft des Republikaners Calvin Coolidge bereiste der Dichter Wladimirowitsch Majakowski im Jahre 1925 die USA. Der von seiner starken Wirtschaftskraft geprägte Staat zeigte sein ausuferndes Potenzial auch in seinen Bauwerken, insbesondere in New York und Chicago. Zitat: Der Dollar ist hier Gottvater, Sohn und Heiliger Geist. Majakowski, Werke, Band 4.1, Frankfurt am Main, 1980, Seite 158.
0: Diese Nachttöpfe, die sich über alles entleeren, was wert ist, geglaubt zu werden. Und wenn schon sonst nichts, darauf werde ich stolz sein. Jeder kann herschauen und sehen, nein, ich sage nein zu den Mördern, was immer es sei. Ich will nichts mit ihnen zu tun haben. Ich sage nein zu den schnüffelnden kleinen Kümmerern, die ihren dreckigen Arsch wischen mit den blutigen Fetzen des Krieges. Ich sage nein zu den Rotzhändlern, die von harten Frieden sprechen für die ausländischen Faschisten, während ihre Zungen eifrig die schleichenden Stiefel der Faschisten zu Hause abschlecken. Ich sage nein zu den Missgeburten, die von Jesus Christus plappern, während sie die Gefängnisse anfüllen mit Menschen, die versuchen, seinen Lehren zu folgen. Ich glaube an das Leben, ich glaube an die Menschheit. Ich bin der Feind von allem, was uns des Lebens beraubt. Die kein Geschwätz zu füllen vermag, dann mag die Finsternis und kein Licht an der gastlichen Stätte Laub, das ihre Schriften auf dem schwarzen Fluss schreibt, wie frivol die Masken, der Himmel schwanger von den zornigen Eisenfischen des Todes. Keine Schwingen ein Heim, nur der Unsichtbare ist frei. O Herr, der Hahnenschrei der Bomben erfüllt die Ohren der Kinder. O, gewaltig ist die Stimme der Verderbnis und mächtig der Arm, der da wirkt die Welt. O, ihr Herrlichkeiten, weiße Herzen, Ewigkeiten. Kenneth Patchen, Schläfer erwacht.

Stefan George, das Jahr der Seele, 1897. Nach der Lese, komm in den totgesagten Park und schau. Komm in den totgesagten Park und schau. Der Schimmer ferner lächelnder Gestade, der reinen Wolken unverhofftes Blau, erhellt die Weiher und die bunten Pfade. Dort nimmt das tiefe Gelb, das weiche Grau, von Birken und von Buchs, der Wind ist lau, die späten Rosen welkten noch nicht ganz, erlese, küsse sie und ficht den Kranz. Vergiss auch diese letzten Astern nicht, den Purpur um die Ranken wilder Reben und auch, was übrig blieb vom grünen Leben, verschwinde leicht im herbstlichen Gesicht.

14.02.45. Der Kopf pulst wie ein schwellendes Glockenmaul. Ich muss den Mund blähen und zerren. Oh. Später. Im Stahlhelm ist kaum ein flaches Grübchen, was ich einen Querschläger von den Schienen her. Aber ich kann wieder denken und mich regen. Die ganze Stadt und auch hier das Bahnhofsgelände liegt immer noch unter Beschuss. Sadistisch. Hier einen hin, dort mal fünf, wieder zurück. Der Schnee ist ganz schmutzig vom Ruinenstaub. Am meisten schießt es im Osten und Norden Richtung Kreuzberg und Kerzdorf. Dort geht unaufhörlich der Infanteriekampf. Ich habe nur noch meine Pistole, N 11,25mm, geladen und in der Tasche ein paar Patronen lose. Schätzen kann man an solchen Tagen die Zeit überhaupt nicht. Es ist immer gleich hellgrau, die Zäune immer schwarz. 14.16 Uhr ist es. Ich muss machen, dass ich fortkomme. Mein Marschbefehl lautet nach Ratzeburg. Toll, wenn man so die Bahnhofstraße sieht. Man kennt jede Ecke. Täglich bin ich da gegangen. Im klirrenden Winter 28/29. Im hellblauen kalten Frühling. Im kastanienheißen Sommergrün. Oft ist die herbstlich rauschende Gweißbadeanstalt in meinen Träumen. Man müsste doch eigentlich zusehen, ob man nicht noch eine Lok auftreiben könnte. Die Gleise sind noch fast heil. So spielt man nur mit Gedanken. Ich kann doch gar keine bedienen, anstatt zu handeln. 15 Uhr. Gleich vorn standen noch drei Güterlorries. Eine mit Kies, dann ein Gehwagen, hinten ein Spezialfahrzeug. Manstiges Stahlgerät, hab's nur vorbeilaufen gesehen. Im Gehwagen waren schon Ratlose genug. Vorgestern Abend, 22 Uhr, sagten sie, sei die Stadt evakuiert worden. Sie hätten immer noch gedacht. Zwei Soldaten, einer davon eine blutige Binde um den Kopf. Ein junges Ding zeigt vielleicht die Augen. Ein Vater mit Familie. 15.10 Uhr. Hinter dem Sonderwagen. Ich habe sie gleich wieder erkannt. Zuerst sah ich nur die dünne ältliche Frau, ihre Mutter. Sie trug einen braunen, weiten Pelzmantel, schwarz geströmt, bis sie sich umwandte. Sie hob sofort wieder erstaunt und kalt amüsiert die linke Augenbraue und schob das Kinn vor. Dann schwenkte sie einen großen Koffer hoch. Vier Einschläge kamen gleichzeitig ins Ausbesserungswerk, eine davon so nahe, dass wir im Luftdruck Schwanken über uns hinwerfen konnten. Quallenpilze spritzten im Grußhaus hoch, Gestein und Metall erschienen brockig in der Luft, ihr dunkles Haar im Schnee. Drüben aus den rissigen Hallen sprangen geduckt zwei Männer, fielen zusammen, sahen sich kauernd um, krochen über die Schienen heran, die schmutzigen Blauleinenanzügen nach Schlossermillionen tragen, greifen. Ich hielt sie gleich an. Habt ihr nicht noch eine Maschine? Könnt ihr fahren? Sie keuchten. Hinten ab drin wären noch genug. Aber viele von Tiefliegern zerschossen. Auch fahren, ja. Der eine war sogar Lokschlosser. Aber es gäbe weder Wasser noch Kohle mehr.

Die Wahl in der Kupferstadt. Vorhin fiel weit hinten die katholische Kirche ein. Wir sind hier vielleicht 30 Mal hin und her gekeucht und die MG-Garben rasselten über die Dächer. Es sind noch ein paar dazugekommen, drei alte Männer und zwei Jungen in HJ-Uniform. Wollten natürlich zuerst nicht mithelfen zur Flucht. Wir haben schätze ich 200 Zentner im Tender. Der eine heizt schon. Wenn wir sie unter den Wasserkran kriegen, wird es vielleicht sogar klappen. Die Frauen und Kinder haben aus einem Viehwagen altes Stroh geholt von Pferden. Stinkt und garantiert voll Flöhe. Ich liege ganz vorne in der Ecke und neben mir Hanne Wulf. Hanne Wulf kommandiert schon im Wagen und hat also auch das angeordnet. In der Stadt kracht und zittert es. 20 Uhr. War noch einmal drüben. Aus einem erhitzten Gesicht hoch oben im schwarzen Eisenblech prallte die kleine Stimme. Halbe Stunde noch. Die Ventile schlugen. Hat mir der Bahnhofsgebäude Hände und Augen gewaschen. Und Wasser lief noch. Im Dunkel blinkten die Gläser. Die Tische umgestürzt. Zerbrochen. Brachte sie. Wie oft habe ich in ihnen gesessen, gestanden, Lauern, Görlitz, Greifenberg und die Menschenströme gestarrt. Auf allen Stühlen saßen sie, schwatzten, aßen, gingen, ich notierte alle Welt, die sanften Lampen, die bunten Getränke, das starke rote Gold der Salempackungen, Lichtdunst der Bahnsteige, helle Zugfenster perlten in die Nacht,

Danach zieht es über die Pest bloß raus. Im Waggon? Oh, das ist Wahnsinn, dass wir überhaupt fahren wollen. Es kann uns passieren, dass 500 Meter weiter die Schienen gesprengt sind. Mir gegenüber liegen die beiden anderen Soldaten. Und das Mädchen dazwischen, so übelst der näheren Typ. Ein 70er in Postuniform und ein 8-Jähriger am Amboss und gibt all seinen Verdienst im WAW, so heißt es doch in den Zeitungen. Bei dem Pastors inmitten der 7 Kinder. 7. Naja, wenn er nicht Gott vertrauen wollte, wer soll's dann? 2 müssen schon an der Längswand neben der Tür liegen. Auf unserer Seite sind neben mir Hanne, ihre Mutter, 2 halbwüchsige Schulmädel, dann die beiden HJ-Helden mit ihrem halben Dutzend Panzerfäusten. Die haben sie paraderisch als Kopfkissen genommen und dann auch nochmal. Fein, die Jugend ist unsere Zukunft, nicht wahr? Dann noch die beiden anderen Alten und eine Greisin, vom Land ist sicher. Man hört aus der Ecke immer vom guten Boden, mit dem widerlich langen U der Schlesier. Nee, der gute, gute Boden. Extra Silesiam non est vita. Vorhin? Nach vielem Rangieren schob sie langsam die Lok heran, sie koppelten und fluchten. Wir haben vergeblich versucht, den letzten Wagen loszukriegen, es ist alles festgerostet. Der Lokführer rief mal bloß den Schwellenreißer ab. Sie da? Der Schwellenreißer. In Trondheim in der Wochenschau habe ich ihn gesehen. Da war er im Osten eingesetzt. Der Gedanke ist ganz einfach. Am letzten Wagen hängt der viele Tonnen schwere, zweckvoll geformte Stahlhaken. Greift hinter die Eisenbahnschwellen. Vorn fährt die Maschine.

und er reißt einen nach der anderen durch. Geht ganz leicht, sind alle zu dem Pferd. Damals saßen ein paar wehrhaft lachende Landsänger auf aller. Sie sind zu ihm geblieben worden. Also dass sie sich davon lang ins Land tragen. Hier ist er aufgebockt und liegt von einer dicken Kette gehalten oben auf der Wagen. Er stieg wieder ein. Dann hat er schon den Namen. 21:07 Uhr. Endlich. Dann ist der Rollenpunkt unter uns.

Später. Frau, scheint doch nicht alles in Ordnung zu sein. Wir waren kaum unter den drei Unterführungen hindurch, da standen wir schon wieder. Die Tür auf meiner Seite geht nicht ganz zu und der Fahrtwind ist fast unerträglich kalt. Wir haben versucht, sie zuzurucken, aber es geht nicht. Hinten brennt es überall. Ich konnte gerade den Buckel des Steinberges und die Hohwaldchaussee unterscheiden. Aus der Soldatenecke gegenüber kam Gekicher und zweimal ein kleiner frecher Schrei. Selbst der Verwundete schäkerte schlapp und geil hinein. Der Pfarrer bat wiederholt um Kraft und rühmte die Reichweite der Güte des Herrn, was Frau und Kinder nachhallen bekräftigten widerlich. Gestoppelt werden die Alten fluchten auf den Hitler, dann wieder auf den Hitler, der verfluchte Lump, das U diesmal ganz kurz und betont. Ein furchtbarer Look. Funky ist früher seidenrot vorbei. Wir rollten wieder ein paar Minuten. Fast Mitternacht. Wir halten immer noch etwas hinter dem Krankenhauspol. Habe etwa eine Stunde gedöst, bis ich frierend erwachte. Die Kinder winselten vor Kälte und mussten austreten. Es wurde vorgeschlagen, dass alle das gleichzeitig tun sollten, damit nachher möglichst die Tür geschlossen bliebe. Bon. Draußen? Dünne hohe Ruten beben im Wind, die über den morschen Schnee seufzt. Eine Kieferfeder gleichmäßig hin und her. Man huschte und kauerte hinterm Gesträuch. Ich sah die Sterne. Winzige, lodernde Gesichter, kalkweiß und hellblau. Ursa Majoris, die Kleine, dazwischen der Drache. Die Lichtschleier am Horizont murrten unaufhörlich. Auch Hanne bummelte hochhüftig hinter ihrem Busch hervor. Der alte Postbeamte trat höflich zu mir. Auch ein Sternfreund der Unteroffizier? Er zeigte mit dem Kopf nach hinten ins Gebrennt. Wie gut, dass es noch eine Unendlichkeit gibt, ja? Ein hageres, leidlich würdiges Gesicht. Aber sie hörte, ich drehte mich, eindrucksvoll. Ich sagte, Scholz, Sie irren sich. Nicht einmal die Unendlichkeit gibt es. Glücklicher Homer. Er kloste erstaunt und höhnisch die nackte Stirne nach dem Kant. Schopenhauer. Dabei hätte die weitere Richtung an. Wie stellen Sie sich das vor? Die Stelle, wo der Raum ein Ende hat? Und der Pfarrer ließ sich von dem gestürmten Himmel über sich ergreifen. Gott, gab er, ist unendlich. Ich diskutiere nie mit Frommen. Ich mache jetzt nur in Richtung unseres Sonderwagens. Auch sie irren sich. Es gab einen Dämon von wesentlich grausamen, teuflischen Charakter. Aber doch er existiert jetzt nicht mehr. Schwach wie sie lästern. Wind. Major ist ein Streichholz an. Eine magere Sternschnuppe zog eine Silberbraue über Bettaigeuze. Meinem zornigen Namen besoff sich mein Vater einmal so um 22. Bettaigeuze, die rote Riesenzone, artige Hamburger Fremdenblatt. Hanne trat dicht an mich heran. Helfen Sie mir doch mal hoch, sagte sie. Es geschah in den glücklichen Augen. Wir stiegen alle ein. Der Alte fragte verächtlich aus dem Dunkel, also, wie denken Sie sich das mit dem nicht unendlichen Raum? Hanne rührte das Gesicht zu mir. Man sah nur einen fahlen Fleck und ich sprach. Unbegrenzt, aber nicht unendlich. Eine Kugeloberfläche ist auch unbegrenzt, aber nicht unendlich. Wir können uns zwar nur dreidimensionales vorstellen, eine Folge unserer Gehirnstruktur, aber folgen Sie mir einmal zur Erläuterung ins Zweidimensionale. Eine unendliche Tischplatte, zwei gleich große Zellophan-Dreiecke drauf, die denkenden Dreiecke. Diese Wesen könnten sich in ihrem Raum nur umeinander verschieben. Wollten Sie Ihre Kongruenz nachweisen, müssten Sie Winkel und Seiten messen und trigonometrische Folgerungen ziehen. Wir heben zum Nachweis nur eins der Dreiecke in unseren, um eine Dimension höher, Raum hinaus und decken es auf das brüderlich andere. Diese zweidimensionalen Gebilde stellten unter anderem folgende fundamentale Sätze auf. Eine Gerade ist die kürzeste Verbindung zweier Punkte. Und durch einen Punkt zu einer Geraden gibt es eine Parallele. Aus dem parallelen Satz ergibt sich die Winkelsumme im Dreieck zu 180 Grad. Hier schrie die Mutter hoch und konnte sagen, das ist nicht. Sprach ein weißes Dreieck und untersuchte eine in sich zurückgekrümmte, ebenfalls zweidimensionale Kugel. Und fand, dass dann die Geraden, sagte ich in kürzester Entfernung, Großkreise würden, es also keine Parallelen mehr gäbe und die Winkelsumme größer als 180 Grad sei. Ein anderes fand, dass auf einer Pseudosphäre es bei Anwendung der gleichen Grundsätze unendlich viele Parallelen gäbe, die Winkelsumme kleiner als 180 Grad. Welcher dieser drei möglichen zweidimensionalen Räume war nun der wahre? Welche Geometrie galt?

0: Wir sind ja heute live, sozusagen.
1: Wir sind heute live, ja. Nur live.
0: Bei Radio X. Auf Radio X, bei Radio Sub.
1: Genau. Und zwar letzter Montag im Monat. Heute ist sogar ein besonderer Montag.
0: Ja. Ach.
1: Pfingstmontag.
0: Stimmt. Ja. Und da senden wir unsere Sendung. Ja. An Pfingstmontag.
1: Ja, wir haben uns tatsächlich ins Studio bemüht.
0: Der Heilige Geist soll auch an Pfingstmontag über euch kommen.
1: Die Heilige Geistin.
0: Die Heilige.
1: Also man muss das schon irgendwie so ein bisschen auch für beide Seiten.
0: Xier Heiliger Geist.
1: Ja, richtig, genau.
0: Xier Heiliger Geist.
1: Hermes Fettberg, sage ich nur. Hermes Fettberg.
0: Oh, gestorben schon.
1: Ja, leider, ja.
0: Noch nicht so lange her.
1: Ich glaube, 2 oder 3 Jahre.
2: Ja, ja, eben, das hatten wir ja schon mit der
1: Sendung. Hat sich immer junge Buben gehalten. Ne?
0: Ich fand seine Installation, die hat er, glaube ich, vom Stephansdom vor vielen Monden gemacht. Für alle, die ihn nicht kennen, Hermes Fettberg war... Also nannte sich nach seiner Leibesfülle, so will ich mal sagen, selbstironisch, glaube ich. Und
1: also hätte er auch Sanella heißen können.
0: Oder Butaris.
1: Genau, richtig.
0: Und er hat sich nackt an den Stephansdom ketet und da durften Leute mit einem Bleistift an meinem Genital herumspielen. Das war eine Installation von Hermes Fettberg.
1: Guck mal, der Christoph ist ganz fasziniert.
0: Ja, ja, der mag ja so.
1: Ja, kannst du am Frankfurter Dom machen.
0: Mag ja so, Sugar Daddy. Ne?
1: Ja,
0: so.
1: Ach.
2: Ja, Sugar Daddy bin ich nicht, aber ich mag solche...
0: Nee, du magst sie, wollte ich sagen.
2: Solche Installationen, doch.
0: Siehst du da noch jünger aus, weißt du?
2: Ach, danke.
1: Ja. Aber
0: mir
1: aber
0: tun die Knie nicht mehr weh, ja, nach dem Wochenende.
1: Ja, ich wollte gerade sagen, mitgenommen sie da aus, ne? Muss man auch sagen. Jetzt guck doch nicht so beleidigt.
0: Nein, du hast, weil du hast...
2: Weißt du, da erzähle ich euch meinen Leidensweg, ja? Wie der Heilige Geist bin ich da niedergestürzt und ihr habt nichts anderes zu tun, als über meine Knie... Naja, gut,
1: weil wir kennen sowas nicht.
2: Ihr macht's ja nicht. Ihr habt
1: Augen auf beim Wochenendeinkauf
0: und so weiter. Und Untergrundsbelag.
1: Richtig,
0: ja.
1: Weil wir sind nämlich Profis.
0: Ja, wir kennen noch aus jungen Jahren den Mattenbrand.
1: Aus ganz jungen Jahren.
0: Den Mattenbrand.
1: Ja, genau, Dr. Mattenbrand.
0: Wenn die Salti schiefgegangen waren.
1: Ja, aber dann das wird eh nichts mehr.
0: Man auf der rauen Oberfläche.
2: Die mache ich kein Salto mehr. Ganz ehrlich.
1: Erzähl mir da die Story mit dem.
2: Ich erzähl's gleich.
1: Erzähl doch nochmal was.
2: Ja, mit den Lautsprecherboxen.
0: Ja, Wahnsinn.
1: Also ich habe so eine dumme Erklärung für geschürfte Knie gehört. Wirklich.
2: Ich sag jetzt gar nichts mehr. Ich gebe dir gleich einen Stick und wir spielen nur noch Musik. Echt.
0: Weil so. Christoph trug nämlich komplexe Lautsprecherinstallationen im Rahmen einer Nachbarschaftshilfe.
2: Ich war die Installation selbst und bin nicht an mir ergangen. So.
0: Ein kurzer Ruf auf den vierten Stock ließ ihn hochschrecken und während er nach oben schaute, streckte er instinktiv. Naja, jetzt die Arme und jetzt tun dir die Knie weh.
2: Da. Weil ich die Arme gestreckt habe.
0: Ja, das Umzugsparadoxon, hätte ich mal gesagt.
1: Genau, ja. Aber ich sag nur, Senta Berger, sei froh, dass du nicht, ne? Oberschenkelhalsbruch, da wäre Feierabend gewesen.
0: Aber ich glaube
1: ne?
0: Es nicht.
2: Da läge ich jetzt noch im Treppenhaus.
1: Ja, das ist richtig.
0: Oh ja, das ist. Ja, da bist du noch 20 Jahre, sind wir noch 20 Jahre zu jung.
1: Mindestens.
0: Um dann liegen zu bleiben.
2: Also ihr, ich 30.
0: Auch ja, aber ja, du weißt ja.
1: Auf dem Papier.
0: Auf dem Papier, ja. Ist ja.
2: Ja, nicht mehr mit dem Knie.
0: Und wer liegt noch im Krankenhaus? Entschuldigung?
1: Wer liegt noch im Krankenhaus? Oh, ach, Jochen Schropp.
0: Nein.
1: So.
0: Nee. Der sucht wahrscheinlich seinen nächsten heiratswilligen Kandidaten.
2: Im Krankenhaus.
0: Im Krankenhaus. Ja, wir haben von ihm.
2: Es ist ganz gut, sich immer gleich einen Pfleger zuzulegen, ne? Ja.
0: Nee, hat er aber nicht, aber er hat jetzt zum Glück ein Einzelzimmer gekriegt.
1: Alfred Biolek.
0: Und wenn ihr es aufstellen wollt, freuen wir uns über ein Like und über einen netten Kommentar. Und dann müsst ihr unten nur auf den Shop gehen, da kriegt ihr das auch alles super. Na, wir haben von ihm eine Grußbotschaft sogar, ich glaube, für teuer Geld
1: gestellt. Der Hubert Feller
0: liegt im Krankenhaus. Ja.
1: Warum?
0: Ja, weil der so viel arbeitet und jetzt kam er irgendwie zurück von Mallorca und litt unter extremen Schwindel.
1: Geschürfte Knieger.
2: Das Knie hat ein aufgeschürftes Knie.
0: Und hat eine Blindarmreizung.
1: Ja. Achso, ja,
0: nein, hat er
2: was
0: nicht.
2: Was? Blindarmreizung? Weil er überarbeitet.
1: Ich hab keinen
2: Sag mal, wir müssen den Trailer spielen.
1: Ja, ich glaub auch, also.
0: Ja, du weißt ja, ne,
2: wenn
0: man
2: an.
0: Zu weit geht, tut dann plötzlich nur noch der Blindarm weh. Ne?
1: Ja.
0: Kann ja auch sein.
1: Ja.
0: Nee, er hat Schwindelanfälle.
1: Ach so,
0: ja. Und hat jetzt aber.
1: Ist auch nicht mehr der, wie alt ist er jetzt? 60?
0: Ist älter als 4, glaube ich. Ja.
1: Ja, und zwar zusammen.
0: Und hat aber jetzt ein Einzelzimmer, freue ich mich.
1: gut, der ist ja auch Privatpatient.
0: Das meinst du? Das
1: muss er ja.
0: Hier Schrott oder Hot, Hot oder Schrott, was machen die?
1: Der ist selbstständig.
0: Dschungelcamp.
1: Der ist angestellt, ja. Was hat er noch gemacht? Wobei ja, und im Dschungelcamp hat er ja gut verdient, ne?
0: Ja, wahrscheinlich.
2: Ja, eben, ja. Ich denke mal, dass RTL ihm das Zimmer zahlt.
1: Meinst du? Ach so, du ja, meinst als Homestory?
2: Ja, entweder Homestory oder...
0: Aber die, haben immer ganz tolle Einkaufstipp. Matthias Mangiapane, den mag ich ja lieber, ne, weil der auch ein bisschen hotter noch aussieht. Und der Hubert Feller ist ja ne, so sein Sugar Daddy eigentlich, könnte man sagen, oder? Nee.
1: Ja, sind die, man, ja altersmäßig? So, die sind altersmäßig, glaube ich, wie lange sind die auseinander? 20
2: ich
1: Jahre,
2: oder? 20 Jahre? Also wenn ich die nebeneinander sehe, würde ich sagen, also, die sind 5 Minuten
1: also
2: auseinander.
1: Irgendjemand hat
0: Zwillinge?
1: Ja, irgendjemand hat das mal ausgerechnet, ja. Und im Lauf der Jahre haben die sich immer jünger gemacht, angeblich. Also
0: sie sehen ja auch jung
1: also,
0: aus,
1: ja,
0: ne?
1: Als sich kennengelernt haben, war er, glaube ich, 20 oder so, ja. Und heute ist er angeblich 42.
2: Sind und aber schon 30 Jahre zusammen.
1: Genau, und irgendeiner kam drauf, das kann eigentlich gar nicht sein. Irgendwas stimmt da nicht, ja. Also das ist wahrscheinlich wie die ganz Großen im Geschäft. Ja, keiner sagt ja sein richtiges Geburtsjahr. Ne?
0: Und ich muss mich immer wundern, die kommen dann ja immer mit den wirklich hanebüchsten Sachen. Also ich kriege das halt immer in die Timeline gespült, weil ich zugegebenermaßen auch immer erschreckt drauf schaue. Also ich gucke es immer bis zum Ende.
2: Und der Algorithmus denkt, das hat da, ihn
0: das mag der.
1: Du meinst Hot oder Schrott? Oder?
0: Nee, da steht Mangiapane oder Hubert Feller.
1: Ja.
0: Stehen dann mit irgendeinem Schrott, entweder den sie anhaben oder irgendwelche LED-Lämpchen, die sie dann an ihre völlig überdekorierte Wohnungswand gekloppt haben und die sind dann total super, ganz klar, so ein Mensch, guck mal, was du da machen kannst und dann kannst du unten, haben die dann so einen Einkaufskorb, da musst du drauf drücken und dann kannst du den Schrott dann, so ein Temu-Mist.
1: Aha, da wäre ich allerdings ehrlich gesagt auch irgendwann im Krankenhaus. Das ist oder? Ein großes Problem, ne, von diesen ganzen Social-Media-Mäusen und so, ja, oder die sich im Internet immer so präsentieren müssen, irgendwann ist Feierabend. Ja, weil wenn du das nicht dauernd machst, ja, kommen keine Einnahmen mehr rein.
0: Naja, es guckt doch, also es kommt doch auch da, also ich gucke das alles nicht, weiß es nicht, aber es kommen doch auch da Leute nach. Dieses Hot oder Schrott, da kriegen die ja irgendwas zugeschickt, was meistens Schrott ist, glaube ich. Und die müssen das dann in ihrem auf niedrigem Niveau kommentieren.
1: Nee, Hot oder ausprobieren vor allem. Also ich amüsiere mich da immer köstlich, muss ich sagen.
0: Weil ist, ja. Wo ist denn das? Wo läuft das?
2: Also
0: das
2: ist tatsächlich das eine Sendung.
1: Das läuft bei Vox.
0: Das ist eine Sendung,
1: relativ,
0: ja.
1: Relativ spät.
0: Ja.
1: Sonntagsabends, aber kann man ja in der Mediathek da bei denen schauen. Und nee, da sind schon manchmal lustige Sachen dabei, ne, wo da auch der letzte China-Kram ist, ja. Und die müssen ja dann immer auch den Preis raten. Also erst müssen sie sagen, es ist Schrott oder Hot, ja. Und dann müssen sie einen Preis raten. Ne? Und oft liegen die völlig daneben, weil das ist so überteuert zum Teil, ja, und funktioniert auch oft gar nicht. Ja? Also, aber es ist schon, also was so alles hergestellt wird.
0: Unglaublich.
1: Und die Leute kaufen es offensichtlich auch, ja. Und das ist schon amüsierend, muss ich sagen. Und da ist auch alles dabei, das sind ja nicht nur die zwei, da ist so eine Studentengruppe aus Köln von der Sporthochschule, die sind immer besonders witzig, ja. Und ein älteres...
0: Ich dachte, da wären nur so Reality-Promis dabei.
1: Nein, da ist alles dabei. Und so ein älteres Ehepaar, die sind beide schon fast 90, ja. Und das ist natürlich, weißt du, da hast du dieses Distinguierte, ne, und ja, also wirklich, das ist total witzig, ja. Also es ist wirklich witzig.
0: Ach, siehst du, ich assoziiere das immer nur, weil ich kriege immer nur den Hubert Feller und den Matthias Mangiapane in die Timeline. Aber wie gesagt, da bin ich selbst dran schuld,
2: weil es
0: ist wie ein Unfall, man muss hingucken.
2: Ich gucke mir dann auch immer,
0: wenn die in ihrer Wohnung stehen, gucke ich mir immer die dekorierte Wohnung an. Das ist so ein Billogramm.
1: Ja gut.
0: Ganz, ich weiß nicht, ob es billig ist, aber auf mich, also... Naja.
2: Überfrachtet vielleicht.
0: Ah, überfrachtet. Gut, ja.
1: Kann ja nicht jeder so schön eingerichtet sein wie der Harald Glöckler. Ne? Das muss man auch mal sagen.
0: Ja, zum Beispiel. Harald Glöckler ist ja
1: oder
0: auch...
1: Jochen Schropp.
0: Oh, love it. Aber
2: seid
0: Harald
2: ihr
0: Glöckler?
2: Bei denen schon mal gewesen, dass ihr
0: natürlich,
2: wisst, wie eingerichtet
0: sind?
1: Natürlich, ich,
0: hör mal.
1: Ich bin jede Woche da.
0: Ich meine,
1: wo ja, beim ich Schropp bin doch der Wedding Planner da.
2: Beim Glöckler.
1: Ja, nein, beim Schropp.
0: Und die Hose.
1: Ich bin gerade dabei, ich versuche gerade die beiden zu verkuppeln miteinander.
0: Den Glöckler und den Schropp?
1: Mhm.
0: Ach was.
1: Ja.
0: Toll.
1: Das
0: sind ja beides auch Moderatrissen.
1: Moderatrissen, genau. Ja, ja. Ja, ist richtig. Ja.
0: Glöckler
1: jeder,
0: ja auch.
1: Jeder auf seine Weise.
0: Mann.
1: Ja. Ja, wobei, also das ist ja, naja, also auf so einem Sender, ich glaube, der ist gar nicht mehr dabei. Oder ist, nee, die überlegen gerade eine neue Staffel zu produzieren.
0: Naja, also ich sag mal so, Man kann es ja ausschalten. Also man kann es ja ein- und ausschalten. Dann ist es ja gut. Ich kenne das wirklich nur aus so Snippets, Instagram, den Glöckler. Ja. Aber ja, ist bestimmt ein lieber Kerl. Aber ja.
1: Ja, ich glaube, ich hatte es schon mal erzählt. Da gab es ja beim SWR mal eine Reihe.
0: Man muss ja so aufpassen, was man sagt. Ne?
1: Da gab es ja beim SWR mal eine Reihe mit diesem Pierre, wie heißt der? Pierre M. Krause.
0: Krause,
1: genau.
0: Ja.
1: Und
0: Kurzstrecke, ne?
1: Da, Kurzstrecke, genau. Und da hat der den Klöckler ja besucht zu Hause und dann übernachtet der auch bei den Leuten.
0: Tatsächlich?
1: Ja, ja. Um die halt im Alltag zu begleiten. Ich glaube, 2 Tage lang oder so, also übers Wochenende.
0: Ah, da war es nicht Kurzstrecke, da war es was anderes.
1: Okay, da war es was anderes. Okay, genau. Also ist auch schon länger her. Und das müsst ihr euch mal anschauen. Das ist noch bei YouTube, ist es auch noch zu finden, ja. Oder in Nee. Aber Da war er ja noch verheiratet damals, der Glöckler. Ah, also waren die verheiratet? Nee, die waren
2: in der Beziehung, oder?
1: War die Beziehung da noch.
0: Ja,
1: ne?
0: Ja.
1: Und der hat 2 getrennte Häuser gehabt damals, ja. Also eins, wo beide gewohnt haben, und ein Gästehaus. Ach. Ja. Und der Krause durfte nicht in die Privatwohnung erst, sondern er ist gleich ins Gästehaus geschoben worden. Mhm. Und im Gästehaus hängt alles voll mit irgendwelchen Bildern oder sonst irgendwas, wo der Klöckler drauf ist. So, wo er als König, Sonnenkönig dargestellt wird. Also ganz schlimm.
0: Ja, ja, ja.
1: Und auch im Garten stehen dann irgendwie so goldene Kugeln rum, also wie man sieht, also wirklich so völlig überdekoriert. Jetzt müsst ihr euch mal antun. Ja. Und da hat man eigentlich so irgendwie gemerkt, der ist total gefangen in dieser Welt. Ich glaube, der kommt da auch gar nicht mehr raus, ja, weil der so ein das ist ein Darsteller durch und durch, ja. Und sogar beim, der hat einen Personal Trainer, ja, ist da auch mit dem Krause ins Fitnessstudio gegangen, ja. Und selbst da hast du gemerkt, der spielt immer eine Rolle. Also der kann nie privat sein, glaube ich. Und das da möchte man mal wissen, was machen solche Leute, wenn da keine Kamera dabei ist, wenn die alleine sind. Was geht in denen vor? Das ist jetzt ganz ernst, also das ist jetzt ohne Scherz, das ist eine ganz ernst gemeine Frage, weil die können ja gar nicht mehr anders, ja. Und wenn dann da dieser Erfolg ausbleibt, ist Feierabend, ja.
2: Mhm. Also ich kann mir da gut vorstellen, dass, wie du sagst, ich glaube, die Wahrnehmung habe ich auch so, die haben sich halt ihre eigene Welt aufgebaut, in der sie sich bewegen und in der sie auch funktionieren. Und ich glaube, privat sind die gar nicht anders. Vielleicht reflektieren sie sich auf manchen Ebenen, dass sie sagen, da muss ich anders reagieren. Aber ich glaube, die trainieren sich einfach dann weiterhin für eine Öffentlichkeit. Mhm. Also so würde ich mir jetzt mal vorstellen. So ähnlich abgeschossen war ja auch zum Schluss, ist mir gerade spontan eingefallen, Michael Jackson.
1: Ja.
2: Mit seiner Never Ranch oder Neverland oder wie
1: Neverland,
2: er das immer hier. Also der war ja dann auch, man hat es ja dann, glaube ich, dieses Peter Pan Dings genannt, also Syndrom. Weil er nicht erwachsen werden wollte.
1: Ja.
2: Aber ein Mann mit 40, der
1: aber, auf... Ja, aber bei uns kommt es nicht so durch.
2: Mhm. Ja, bei uns ist es eher
1: also Pinocchio. Bei dir, wenn ich mit der U-Bahn fahre, ich sehe, was da immer fixierst. Ja, also...
2: Was ich fixiere? Ich fixiere gerade mein Knie, auf das ich
1: niedergestürzt bin. Ich glaube, du guckst bei den anderen immer, wo du denkst, dass
0: merkst Knie du, ist. Merkst du eigentlich, dass Menschen, die einem so ein A für ein U verkaufen wollen, dass die Geschichte dann immer wieder mal einfließen lassen, dass sich das Narrativ so durchgesetzt hat?
1: Ja, aber er müsste eigentlich wissen, dass er da bei uns nicht weiterkommt.
0: Wir sind
1: ja darauf trainiert, sowas zu fokussieren sozusagen und aufzudecken auch.
2: Ja, wir sind der
1: Knallharte
2: Journalist,
1: ja, muss ganz ich schon genau, sagen. Ja. Was wunderbar. Machen eigentlich die blauen Zipfel?
2: Zipfel.
1: Genau.
0: Zipfel.
2: Nee, du versuchst das die Zunge danach rauszustrecken. Die muss direkt mit dem L kommen.
0: Zipfel.
2: Ja, das ist schon besser.
0: Pfl.
2: Zipfel. Genau. Guten Tag, ich hätte gern Pfl mit Grauen.
1: Dann nehme ich über 3 Meckler.
0: Weckler.
2: Frei im Weckler.
0: Das finde ich immer so schön, dass wir haben jetzt einen Film geschaut, wirklich Empfehlung, Segeljungs. Das ist ein fantastischer Film.
1: Das klingt Cap von Cardino, oder?
0: Ja. Ja, von Lukas Films.
1: Mhm.
0: Das sind ursprünglich 4, die wechseln auch immer mal, aber im...
1: Also doch Cardino.
0: Cardino, genau. Aber im Film sieht man am Ende nur die zwei, die auch die meiste Zeit gesegelt sind. Kurzum, die sind ohne viel Ahnung, ich glaube halbe Stunde Praxis, sind die um die Welt gesegelt. Also haben alle Weltmeere besegelt. Mhm. Ich weiß gar nicht, warum ich es jetzt erzähle.
1: Ja, das frage ich mich auch. Ist der schwul oder?
0: Nee, ich wollte es wegen tatsächlich irgendwas erzählen. Achso,
1: wegen des Alters der Jungs wahrscheinlich.
2: Nee, oder wegen Cardino.
0: Oder wegen Cardino.
1: Achso, weil das so eine typische Cardino-Geschichte ist.
2: Ja, weil wir hatten ja gerade eben die goldenen Kugeln im Garten, das ist ja auch so eine Cardino-Kulisse, ne? Oder Pierre Echil könnte ja auch sein, ne?
0: Pierre Echil auf jeden Fall, ja.
2: Ja, aber warum Pierre Echil, die zwei Künstler?
0: Aber ein Film, den ihr unbedingt schauen solltet, ist Olivia im Übrigen.
2: Habe ich jetzt schon ein paar Mal gehört.
0: Ist ein so fantastisch schöner, toller, wirklich toll gespielter Film.
2: Okay.
0: Also ich bin so ein bisschen drumrum, weil schon wieder queeres Kino und lalala.
1: Ja.
0: Das ist dann ja meistens wirklich sehr geframed und so. Und überhaupt nicht, sondern es ist ja auch die Biografie von dem Olli, wie heißt er? Knobel, glaube ich. Aber ein so schöner Film, also auch mit so viel schönen Botschaften, so will ich es mal sagen. Wirklich toll. Also ein wirklich empfehlenswerter Film. Mhm. Und die Segeljungs, auch ein empfehlenswerter Film, hat zwar nichts Queeres, aber ach ne, wer weiß ja nicht.
1: Ja, man muss nur genau hinschauen.
0: Ja, ja.
1: Manchmal ist es ja so, dass die Autoren da was versteckt haben, weißt du? Ein Frame, weißt du? Angeblich ist ja bei Disney im Aschenputtel, ja. Das Aschenputtel hat tatsächlich an einer Stelle nichts an.
0: Wie bitte?
2: Nein.
1: Das hat mal einer aufgedeckt, ja. Der hat das einfach Frame für Frame hat er das laufen lassen und dann hat er ein Zeichner hat das reingebaut.
0: Okay.
1: Was natürlich nicht wahrnimmst bei 25 oder 50 Bildern pro Sekunde, aber.
2: Aber sowas Ähnliches war schon mal bei Roger Rabbit. Da gab es auch so eine Situation
1: Genau, die Easter Eggs, ja, die da versteckt sind.
2: Die Easter Eggs.
0: Aber um nochmal den auf Glöckler und Co. Gibt es ja viele zurückzukommen. Ja. Ich glaube, der ist privat genauso. Also,
1: meinst du?
0: Ja, das war auch der Grund, warum ich das mit den Segeljungs erzähle, aber ich krieg den Link nicht, den Link nicht mehr hin.
1: Wir können ja erstmal den Trailer spielen. Vielleicht hast du den Link.
0: Welchen
1: dann
0: Trailer denn?
1: Na ja, unseren halt. So. Den haben wir doch noch gar nicht.
0: Oh, jetzt wird es aber kalt hier.
1: Ich habe es auf 21 Grad gestellt, weil es so ein Hitzen hier drin.
0: Alles gut, erhitzen.
1: Ja, mir war so warm hier. Ja, aber wir können es gerne nochmal Zipfel. Genau, Zipfel. Wegen der Zipfel ist mal heiß geworden.
0: Weiß ich, warum ich es erzählen wollte. Wegen Zipfel, genau. Der eine war nämlich auch, der eine Seglerjungs, von den Seglerjungs war auch, ist ein Franke. Und der hat aber zum Schluss eher so einen nordischen Dialekt drauf gehabt. Du hast dann aber immer gemerkt, wenn er sagt, ja, da sind wir dann gegangen. Also dieses Gegangene.
2: Ja, stimmt.
0: Da hast du es dann immer dran gemerkt, genau. So, ja, also jetzt sind wir die.
1: Da ist er ganz glücklich geworden.
2: Ja.
1: Das ist die alte Heimat, gell? Junge Kerle.
0: Ja. Genau. Ja, die kommen aus dem Fränkischen. Segeljungs.
2: Segeljungs.
0: Ja. Und ich sag nur...
1: Was denn?
0: Oh, schon ganz nett, der Film.
1: Ja,
0: spannend.
1: Ja, spannend. Ja, was denn jetzt? Nett oder spannend?
0: Beides.
1: Ach so, das ist ja wie nett und spannend. Wie so ein Ei, wie so ein...
0: Ü-Ei.
1: Genau. Ja, ich wollte keine Werbung machen. Weil
0: Spannung, Abenteuer und Geschmack.
1: Ne? Und so. Geschmack. Ja. Obwohl, ich habe gehört, es schmeckt nicht mehr so.
0: Das Ü-Ei?
1: Ja. Gibt es ganz viele Beschwerden zurzeit.
2: Okay, warum? Keine Ahnung.
0: Davon schmeckt es ein Ei?
1: Weil die ganzen Schokoladenproduzenten ja jetzt ihre Rezepturen verbessern.
0: Kein Kakao mehr rein. Quasi.
1: Ja, genau. Ja, nur noch so Fett, ja. Also so eine fetthaltige Glasur und sowas.
0: Deshalb kauft man es doch auch, oder? Mhm.
1: Ja, ich weiß nicht. Also, weiß ich nicht.
2: Da ist ja gerade auch dieser lilafarbene Schokoladenhersteller so ein bisschen gerade.
1: Schwer unter Beschuss gerade.
2: Genau.
1: Ja.
2: Weil gleicher Preis, aber weniger Inhalt und falsch markiert und oder irreführende Markierung.
1: Ja, aber das sind die ja gar nicht, das sind ja die einzigen. Ich habe neulich, ich kaufe ja immer in einem Supermarkt einen am größeren Esporn, ja. Und da kriege ich auch immer den Auftrag, Brötchen mitzubringen, ja, einer bestimmten Sorte. Und Ja, und da sind eigentlich immer drei.
0: Brötchen einer bestimmten Sorte?
1: Ja, weil es gibt ja so, also weiß ich, normale und, so. Weiß ich, wie die alle heißen.
0: Körner.
1: Und normalerweise sind immer drei Stück da drin, ja, für 2,75 und so, ne. Und
0: was?
1: Dann letzte Woche, naja, die sind halt ein bisschen größer, sind so wie so Franzosenbrötchen, so was, ja. Und, ja, dann habe ich neulich gedacht, hoch, was sind da, wieso sind die Packungen so klein, ne? Hm. Und, ja, dann verkaufen sie jetzt nur noch zwei, aber die kosten 2,10 €.
0: Da.
1: Das ist genau das Gleiche. Da greifst du da rein, ja. Guckst nicht genau hin, ja. Einfach Preiserhöhung, ne? Ohne dass du das erstmal realisierst, ja.
0: Schon betrogen worden.
1: Ja, naja, betrogen nicht, ja, aber kannst ja gucken.
2: Ja.
1: Weil wir gerade dabei sind, betrogen, ja.
0: Oh.
1: Ich habe diese Woche Königsberger Klopse gemacht, ja, mach ich sehr gern, schön mit Kapern, original, ja.
2: Mit Kartoffeln oder mit Reis?
1: Mit Kartoffeln natürlich.
0: Ich mag's matschen,
1: ne? Ja. Genau. Und ja. Gehen Supermarkt, zwei Kapernsorten, großes Glas und ein kleines vom selben Hersteller. Ne? Mhm. Und das große hat 1,99 € gekostet und das kleine 1,49 €. Und dann habe ich, genauso habe ich auch geguckt, wie du gerade guckst, Jo. Und dann habe ich mal auf den Kilopreis geguckt.
2: Ja.
1: Und der Kilopreis für das große Glas war in dieselben Kapern, ja,
0: ja.
1: War 28,50 € und für das große Glas 89,50 €. Und das ist schon, also das ist schon Wucher, muss man sagen.
2: Ja.
1: Also nur weil die Glasgröße anders ist.
0: Oh,
1: ja,
0: das ist aber schon krass.
1: Ja, ja. Also ich habe es auch mal abfotografiert. Ich fand es ganz spannend, ja.
0: Das ist echt krass.
1: Das ist echt der Hammer, ja.
2: Ja, da, also das
1: erinnert sich. Kann man jetzt eigentlich auch über einen Glöckler, ne? Weil der so eine Hausfrau ist, oder?
0: Über einen Glöckler ist das eine Hausfrau.
1: Ja, was? Muss ja auch. Nee,
2: wegen der goldenen Kugeln.
1: Ach, richtig.
2: Goldene Kugeln kapern, bekündigt bei der Klopse. So
0: nee, wir wollten eigentlich den Trailer spielen.
1: Richtig, eigentlich wollten wir das. Gut, dann machen wir das jetzt auch.
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1: Ja, ja, Originalbesetzung.
0: Stimmt,
1: heute, ne?
0: Ja, genau. heute Original.
1: Ja, und es ist gar nicht weitergelaufen. Es ist heute mal ordentlich eingestellt.
0: Ja, ja, wir hatten ja ein Großereignis, das ja der queeren Community sozusagen auch.
1: Das Grüne Soßenfestival.
0: Das Grüne Soßenfestival, ja. Genau.
2: Hm. Das ist rum, ne?
1: Nee, ja. Das ist grüne Soße, ist das kein Rum.
0: Ja.
2: Oh Gott, bitte, ich gehe gleich die Schuhe kaufen.
0: Nein, ich meine natürlich den
1: Grand Prix
0: Eurovision
1: de la Chanson.
0: Genau.
2: Ja, wie er früher hieß.
0: Und der Einzige, der ihn geschaut hat von uns dreien, warst du, Christoph.
2: Ja.
0: Erzähl doch mal, wie war's denn so?
1: Ich mache unser Mikro mal aus, das kann jetzt dauern.
2: Ja.
0: Was?
2: Ja, also ich bin jetzt der große ESC-Fan.
0: Ja, aber du hast geschaut halt.
2: Ich habe es geschaut, Pech ja, gehabt. Weil in meinem privaten Umfeld ich sonst häusliche Gewalt erlebe, wenn ich es nicht mitgucke.
1: Oh, da sind die Knie her.
0: Da ist es her.
2: Nein, das waren die Stufen. Ich bin mit Lautsprecherboxen.
1: Da haben sie dich über die Treppe runtergestoßen.
2: Ja, und da war Teppich drauf auf den Stufen. Nein, also es, wir gucken es halt manchmal. Ne?
0: Nee, jetzt erzähl doch mal.
1: Ja, sag doch mal.
0: Wie war es denn so?
1: Ja, hat's
2: wie
1: war es
2: denn so? Die Show ist
1: hat
2: einfach...
1: Gewonnen. Wer hat denn gewonnen eigentlich? Da hat er es gar nicht geguckt, siehst du.
2: Bulgarien.
1: Ah,
0: ja.
1: Wie ist der Titel?
2: Mit Bangarangarang, Dang, Darang, Dang.
1: Ja, das kenne ich von der Münchner Freiheit, kenne ich das.
2: Nee, das
0: ohne dich gehe ich heute Nacht nicht heim.
1: Nicht heim, ja, genau. Ja.
2: Nein, also ich kenne das eher aus Bollywood-Filmen. Bangarangarang, Dang, Dang. Also nicht aus Bulgarien.
0: Raka, Raka, Dam, Dam.
1: Ja. Ah, das kenne ich. Ja. Yes, sir, I can boogie.
0: Bagaradadambam. Naja, kommt dann in der Hook, ne?
1: In der Hook.
2: Bagaradadambam.
0: Panama-Rama.
2: Also meine Meinung, ESC ist eine, inzwischen eine Riesenshow. Und wenn das stimmt, mit Australien, und jetzt will sich ja auch Asien dazu schalten.
1: Ja, sehr gut.
2: Broadcasting. Sehr gut. Ja. Dann ist es eine Show, die seinesgleichen sucht, wenn 1 Milliarde Menschen das gucken.
4: Ist und zwar denn, live. Sind denn die USA auch dabei? Nee.
2: Nee, USA ist nicht dabei. Australien ist ja in dem Broadcasting mit drin.
0: Ja.
2: Also es geht ja um
0: Kanada, dieses, sind die mit?
1: Da hatte man es überlegt, ob die mit dazukommen.
2: Kanada hat es, glaube ich, überlegt und Asien, also Thailand wollte irgendwie mitmachen.
0: Aber wollen die nicht was Eigenes machen, die Asiaten, ja. Die asiatischen Länder?
2: Also war da nicht was? Ich glaube, es war irgendwie, es ging um dieses, du musst in diesem europäischen Broadcast sein, deswegen ist ja Australien dabei, ne? Obwohl es ja mit Europa nichts zu tun hat. Aber es ist
1: das Commonwealth.
2: Genau, es ist Commonwealth. Mhm. Und die Asiaten wollten auch irgendwie, also entweder auch eine eigene Show machen in dem Stil, aber sich auch in dieses Broadcasting mit rein.
0: Typisch, weißt du.
1: Ja.
2: Also die Show ist natürlich bombastisch und ich möchte nicht wissen, was sowas kostet. Die Kameraführung meiner Meinung nach ist immer katastrophal.
1: Das stimmt.
2: Also das ist, keine Ahnung, die haben 5 Kameraleute und 8 davon haben ADHS, keine Ahnung. Also so kommt es immer vor.
0: Jetzt mal nichts gegen ADHS-Menschen.
1: Und erstens mal,
0: fängt schon wieder an.
1: Du weißt ja, dass ein Kameramann nichts anderes macht, als die Anweisungen des Regisseurs zu befolgen.
0: Wollen wir bitte Kameraperson sagen? Das kann ja auch eine Frau sein. Stimmt. Oder ein... anders noch.
1: Ja. Oh Gott, jetzt tut er wieder so.
0: Weißt du, ja. Wir reden über den ESC. Weißt du, wenn wir jetzt über den AfD-Parteitag, dann würden wir sagen, Kameramann.
2: Jawohl,
0: da wird gefilmt. Aber beim ESC ist es ein Kamerawesen. Das kann ja was ganz anderes sein.
1: Ja. Ja. Entschuldigung, ich
2: etwas
1: ziehe meine Aussage hiermit zurück.
0: Danke, ja. Danke.
1: Also ein Kamerawesen.
0: Auch wegen, ne? So.
1: Ja.
0: Ein Kamera...
1: Ja, das übrigens sowas zieht ja ganz interessante Kreise, weil wenn du nämlich bei Vox das perfekte Dinner schaust und wartest bis zum Abspann, dann steht da tatsächlich Sprecherin Volker Wolf.
0: Na gut, die haben das wahrscheinlich, das ist wahrscheinlich...
1: Man kann es löschen, also man kann das innenhin löschen, wenn es
0: ist. Das machen die halt nicht, die füllen wahrscheinlich irgendwelche Felder aus und dann ist gut. Du weißt ja nicht, vielleicht liest sich der Herr Wolf ja mal so.
1: Ach so, du meinst Volker Wolf. Das kann natürlich auch sein.
0: Ja, oder Volkin Wolf.
1: Da jetzt wieder sitzt, lacht da. Guck mal, oder, das ist verächtlich.
0: Oder Volker, jetzt. Oder Volker.
1: Verächtlich hier.
0: Oder Volker, oder Volker Wölfin.
1: Ja, Wölfin, genau. Ja, so ist es nämlich.
2: Oder Volker die Wolfende.
0: Ja, die Wolfende, genau.
1: So ist es.
0: So.
2: Ja, man weiß es.
0: Macht
2: ja
0: ihr euch nur lustig?
1: Ich habe übrigens auch den ESC geguckt. Aber nur die ersten 3 Nummern, weil dann muss ich wirklich ins Bett. Das war jetzt sehr ewig spät angefangen.
2: Das stimmt, die hat sie mit einer Verzögerung an den Start. Ja.
1: Und die Moderation war unterirdisch.
0: Ich wollte gerade fragen, die Moderation wurde ja sehr in den Fokus der Kritik gerückt.
1: Also die Swarovski hat ja wirklich keine Miene verzogen. Ne? Also das war ja wirklich.
0: Das ist wie diese so Glasschleif-Erbin.
1: Genau. Also da habe ich die ganze Zeit überlegt, hat die Linsen drin, um den Teleprompter vorne zu lesen. Also die hat wirklich immer ganz angestrengt nach vorne geguckt und kaum eine Miene verzogen. Ne?
0: Na jetzt, Teleprompter musst du natürlich auch ablesen können, wenn du das nicht kannst.
1: Ja.
0: Oder wenn du sowieso schlecht lesen kannst vielleicht.
1: Ja, dann wenn die Wörter dann auch zu schnell, ja, das ist halt das. Und der Ostrowski wollte halt so irgendwie so immer witzig sein.
0: Wer war der zweite Ostrowski?
1: Michael Ostrowski.
0: Wer ist das? Kennt man den?
1: Also der macht doch hier in Deutschland auch irgendwas.
2: Keine Ahnung.
1: Serie, also, keine Ahnung.
0: Zukünftige Partner vom Jochen Schropp.
1: Vom Jochen Schropp, das könnte sein, das große Backen, ja.
0: Die großen Backen,
1: die Gold. Drei alte weiße Männer lachen über alte Witze.
0: Altherrenwitz, ja, deshalb lieben unsere zuschauende Zuhörer dann ja unsere Sendung.
1: Wir haben ja auch extra deswegen hier Cognac stehen, ne? Weil das gehört mit dazu. Und Zigarren natürlich.
0: Und Zigarren natürlich.
1: Weil ein alten Herren so ist. Ne?
2: Ganz genau.
1: Ja, und also ich fand es irgendwie ganz schlimm. Und ich wollte eigentlich nur sehen, was macht die Sarah Engels, wie läuft es da hier? Und ich weiß gar nicht, womit hat es denn angefangen überhaupt? Ich weiß es gar nicht mehr. Ach doch, Finnland. Stimmt, die Finnen waren schwul. Der eine, der Sänger ist ja schwul.
0: Die waren doch aber ganz...
1: Und... Und
0: die waren doch so ein bisschen unter den Buchmachern.
1: Die waren ziemlich weit oben, ja.
2: Okay.
1: Und also ich die Nummer fand ich ganz gut, muss ich sagen. Ja.
2: Okay.
1: Ja, die hat ordentlich Wumms gehabt, ja. Und dann kam unsere und die hieß Fire. Und da habe ich gedacht, das ist so, weiß ich nicht, Fernsehballett 80er Jahre. Ne? Also
2: Montagsballett.
1: Ja, also das war echt Montag. Ich fand es richtig hinten runtergefallen. Ja,
0: es war so eine Euro-Haus-Nummer irgendwie. Ne?
1: Ja, die Zeit ist wirklich vorbei. Und
0: Ich habe das Lied, glaube ich, noch ein, zwei Mal gehört. Haben wir die irgendwo?
2: Boah, wir müssten mal durchscrollen. Mein Mann hat auch diese Vorentscheide auch geguckt und hat gesagt, da war ja auch in Deutschland dieses Lied von dieser Sarah Engels, wurde da auch vorgestellt. Und er sagt, also die Performance beim ESC sei schlecht gewesen.
1: Ja.
2: Er hat sie gehört und ich muss ehrlich sagen, ich fand es auch nicht mitreißendes Lied.
0: Ich habe jetzt nur zwei Lieder gehört und eines aus Versehen, da bin ich in den Tags zuvor war nochmal die Auswahl derer, die keinen festen Platz haben,
2: okay,
0: dieser Vorentscheid aus Wien. Und ganz ehrlich, ich hätte auf Nummer 1 den österreichischen Song gewählt. Den fand ich phänomenal und finde ihn immer noch phänomenal.
1: Wo ist der eigentlich gelandet? Das habe ich gerade mitgekriegt.
2: Der ist ziemlich
0: Tanzkarte. Weißt du, ihren Tanzschein. Hier nicht rein. Das fand ich so. Ist natürlich für den internationalen Markt war es jetzt vielleicht nichts, weil auch Deutsch, du musstest ja schon. Aber ein wirklich tolles, also mir hat der Move gefallen, mir hat die Rhythmik gefallen und vor allem war der Text auch nicht doof.
2: Ja, ich gebe dir recht und vor allem, was mir bei dem österreichischen Song gefallen hat und mein Favorit war Norwegen. Das hat mir sehr gut gefallen, aber ansonsten, ich finde, inzwischen ist für mich das so ein bisschen, ich habe das Gefühl, es sind so zwei Kategorien. Das eine ist Haut drauf mit ganz wenig an und das andere ist ganz viel Kutten anhaben und dann gregorianische Chöre.
0: Oh, das ist auch böse. Gibt es noch gregorianische
2: Chöre? Ja, nee, aber da waren zwei oder drei Beiträge dabei, also die wirklich für mich akustisch in diese Richtung tendierten und da habe ich mir gedacht, also jetzt so beim zweiten, jetzt gibt's Punktabzug, sorry, das hatten wir schon mal. Also das fand ich
0: Michel Cretu, wie hieß er?
1: Michael Cretu.
2: Cretu, ja, genau. Oder dieses...
1: Mann von der Sandra.
2: Ja.
1: Cretu. Du meinst...
2: Enigma.
0: Genau, ja? Enigma.
2: Ja, genau. Ja, obwohl Enigma geht ja noch, aber das war dann, ich weiß nicht, also das...
1: Ja gut, aber jedes Land schickt das, was es am besten kann. Hat man bei uns ja auch gesehen, ne? Und ich wollte
0: Bulgarien hat eine Einbrecherbande geschickt, Entschuldigung.
1: Hat geklappt, ja, aber das darf man nicht sagen. Also Gottes Willen.
0: Nein, das war ein.
1: Okay? Ja, aber hat ja geklappt.
0: Hat ja geklappt. Ich habe gelacht, ja.
1: Ja. Und ich wollte noch warten, übrigens, dann habe ich abgestellt auf Nummer 3, ja, das war ja dann Israel, ich wollte einfach nur mal hören, ob die den ausbuhen. Kann natürlich sein, dass da Filter eingesetzt worden ist, dass man es nicht gehört. Haben sie es gemacht tatsächlich?
0: Das letzte Mal haben sie das, hieß es.
1: Okay, da haben sie es dieses Mal auch wieder gemacht wahrscheinlich, ja.
2: Es gab dann zum Schluss,
1: wenn die Bewertung... langweilig.
2: Wenn die Bewertung kam, ja, fand ich auch nicht aufregend, muss ich ehrlich sagen. Da hat mir Malta besser gefallen. Das war für mich
1: nicht mehr mit dabei.
2: Ziemlich ähnlich.
0: Malta? Ach, Malta.
2: Malta, ja. Aber weil wir es gerade hatten mit dem Ausbuhen, ging es dann in die Bewertungen hinein. Und nach der Jury kamen die Zuschauerbewertungen.
1: Ja, da war alles ganz anders.
2: Und das hat natürlich alles gedreht. Und als Israel halt eben ins Voting kam, sind die sofort raketenartig auf Platz 1 geschossen. Und zwar so weit, dass es für die anderen, die bis dato angeführt haben, dass die dann wirklich über 200 Stimmen haben mussten, wenn sie Erster werden wollten. Und da hat man dann wirklich tatsächlich gehört, als Israel auf den ersten Platz nach oben schoss, dass es da Buhrufe gab im Publikum.
1: Cool, aber das war ja letztes Jahr auch so, ja, dass die Israel, dass Israel ganz vorne war und durch irgendwie, oder waren es die Experten, haben es glaube ich umgedreht, ne, und dann kamen die Expertenbewertungen dazu und dann ist Israel auf Platz 2 gerutscht. Mhm. Ich glaube, so war es und dann ist Österreich nach vorne.
0: Also ich finde es toll, dass der ESC nach wie vor für Vielfalt steht, für unpolitisches Handeln auch. Das ist halt das, was ich an der Veranstaltung manchmal
1: so schön. Ich wusste gar nicht, dass du jetzt da bei dem Pressesprecher machst, bitte? Aber
0: beim ja, ESC. Naja, dass das auch so, also dass da auch, weißt du, dass man sagt, ja komm, Politik ist Politik,
1: ja,
0: aber Kunst ist Kunst und gerade weil das ja viele queere Menschen supporten,
1: ja,
0: gut, von der Community wissen wir, dass sie tolerant und auf Vielfalt,
1: ja,
0: oder auch auf vielfältige Meinungen und so,
1: ja,
0: aber es sind halt immer noch ein paar Rechte dabei, ne, die da irgendwie dann so diese Vielfalt kaputt machen wollen.
1: Genau, ja, ja. Und die waren ja dieses Mal auch nicht dabei, ne, zum Glück. Nee, ja, die haben es ja boykottiert, ne, Niederlande, ja,
0: Spanien,
1: genau, ja, wer war noch nicht mit dabei, Portugal, glaube ich, ne.
2: Ja,
0: und
1: weiß ich gar nicht. Also die haben gesagt, das lassen wir uns nicht bieten.
0: Und das waren Beiträge, die hätten mich echt interessiert.
1: Ja, wirklich.
0: Ja, ja, gerade Niederlande.
1: Ja, also nur warum?
0: Ja, eben.
1: Ja, ja, die haben immer also wirklich sehr schön immer gesungen.
0: Ja, Sachen, ja,
1: ja, vor allem
0: die Spanier
1: auch. Oft gewonnen.
0: Die haben Esperanza.
1: Ja. Was la Esperanza?
0: Ja, so, ne?
1: Ach so, ja klar, ja, das selbstverständlich. Ja, hier Kastanjetten und sowas.
0: Kastanjetten, genau.
1: Ja, ja, was uns halt
0: schade. Ja, ja, schade.
2: Aber dafür war Griechenland, hatte so ein bisschen so ein Auto. Outfit, wie, wie man es von den Niederländern hätte erwarten wollen.
1: Also ein bisschen zu eng, oder?
0: Orange und betrunken? Nein.
2: Ja, also es war schon ein bisschen flippig. Was vor ein paar Jahren Finnland.
0: Die Briten waren auch nicht dabei, glaube ich. Kann das sein?
2: Wer?
0: Die Briten waren die dabei?
2: Doch,
1: die haben null Punkte gekriegt.
0: Ach, was für Glück, ja, waren die Briten dabei.
2: Ja.
0: Welchen Platz hatte jetzt die Sarah Engels?
1: 23 mit 12 Punkten.
0: Von wie viel?
1: 25.
0: Na, da geht's doch.
1: Das stimmt.
0: Ja, das geht doch.
1: Ja, ja, das finde ich auch.
0: Ist ja, es wäre im Fußball wäre es Relegation, mein Gott.
1: Das stimmt.
2: Ja. Also jedenfalls ESC ist eine Wahnsinnsshow. Ich bin immer wieder beeindruckt, was die da für eine Bühnentechnik aufbauen. Mhm. Und es gab auch
1: Die Kamerawesen erst, gell?
2: Ja, die Kamerawesen.
1: Man sieht die also auch gar nicht.
0: Fünf Stück haben die da.
1: Genau.
0: Fünf. Das muss man sich vorstellen. Letztes Jahr waren es
1: nur vier. Ja.
0: Riesig.
1: Ja. Ja, ja, ein Wahnsinn, ein Wahnsinn.
2: Sogar mit Kran.
1: Ja.
2: Sogar mit Kran-Kamerawesen.
0: Ja.
1: Ja. Das sind ja meistens Männer tatsächlich.
2: Was?
0: Die Kräne.
1: Ja, genau.
0: Okay. Ist ja auch der Kran, ne? Und nicht die Kränin.
1: Ja, genau.
2: Ja, es war der Kran und nicht die Kränin. Genau. Ja. Also wie gesagt, die Show ist bombastisch. Also mich würde da auch mal die Logistik dahinter interessieren. Und ich habe auch Videos gesehen, wie diese, was während diesen Shows auch passiert ist. Und jetzt zum Beispiel der Sieger Bulgarien, die hatten irgendwie so eine Kulisse hinter sich, die wie eine Hütte aussah und mussten sich aber ständig drehen.
0: Ja, ja.
2: Und also wie viele Menschen da dabei sind
0: und dann immer drum rumlaufen und umziehen. Und
2: dann die Kamerawesen, die das alles einfangen und von der Bühne stürzen.
1: Naja, das wird ja wochenlang vorher alles geprobt.
2: Ja, also das muss also, ja geprobt sein.
1: Ja, ja, klar, da darf nichts schief gehen, das ist doch klar.
2: Ja,
1: hast du ja auch gesehen, die meisten gucken ja da gar nicht hin, aber man sieht ja, was da passiert im Hintergrund, ja. Die Umbauten. Man sieht es ja, die Leute laufen ja auf der Bühne rum.
2: Ja, also ja.
1: Und alle dunkel gekleidet, damit man es nicht so richtig sieht, ja.
2: Ja,
1: aber man kann
2: ja
1: das ja beobachten, wie das funktioniert.
2: Ja,
1: du bist doch selber. Ich meine, was stellst du dich dann eigentlich so an? Du bist doch selber auf der Bühne. Du weißt doch, wie das geht.
2: Ja, natürlich, aber trotzdem.
1: 17 Kostümwechsel in 2 Stunden, ja. Das hast du doch neulich erzählt. Ja,
2: ja, aber wie
1: schwierig das ist.
2: Das kriegst du ja noch hin. Aber das ist schon eine andere Logistik. Also da.
0: Schon noch ein bisschen was anderes als.
1: Ja, gut, das sind 18 Kostümwechsel in einer Stunde.
2: Ja, das Gott, ist ja auch
0: am Ende das
1: Gleiche.
2: Allerdings
1: groß, ne?
2: Ja, am Ende. Aber weil du das mit der Moderation angesprochen hast.
1: Na, sag mal, wie du das sagen wolltest. Moderation.
2: Genau. Mit der Mordor-Ration.
1: Zipfel. Genau.
2: Ja, das war schon ganz nah dran. Zipfel.
1: Dann haben die mir damals, als ich in Nürnberg war, gar nicht die Zunge rausgestreckt, sondern die haben da ein Auto ausgesprochen.
2: Ja, und, bei Zipfel ist es Lorbeerblatt.
1: Das läuft auch schön.
0: Also auf jeden Fall sollte ja Sarah Engels beim CSD in Köln.
2: Ja.
0: Ja, ach. Dem zweiten Fasching, will mal sagen, auftreten.
1: Die mit den 5 Millionen
0: und
1: Zuschauern.
0: Und jetzt kommen aber mit den 5 Millionen
1: jetzt
0: Zuschauern.
1: Ist ausgeladen worden.
0: Ja, die, nee, jetzt wollen ein paar Feministinnen und ich frag mich,
1: weiß,
0: warum haben Feministinnen eigentlich verstanden, dass sie mit dem CSD gar nichts zu tun haben? Mhm. Also der CSD.
1: Doch, wenn sie,
0: wenn sie lesbisch
1: sind. Queer-Feministisch.
0: Ah, queer. Ja, genau. Das sind dann, ja, ja.
1: Ich hab's nur gesagt.
0: Ja,
1: das
0: ja.
1: Ist.
0: Weil die Sarah Engels nämlich, ist die bi irgendwie?
2: Nein, weil...
0: Ob sie Feministin wäre, da hat sie irgendwie gesagt, nö, also sie ist ja auch verheiratet.
2: Sie hat
0: auch
2: Männer. Nein, weil sie das gesagt hat, sie hat nichts gegen Männer, sie hat einen ganz tollen Mann an ihrer Seite.
0: So, und dann kommt irgendeine Feministin an und sagt, ja, jetzt sollten wir sie doch ausladen, weil Feminismus nur auf Männerhass zu kaprizieren, das wäre total.
1: Ach so,
0: falsch.
1: Ich dachte mir, jetzt wollte sie ausladen, weil sie nichts anhat auf der Bühne, ja, weil das sich für eine Frau natürlich
0: also,
1: nicht,
0: also,
1: schickt, ne?
0: Also, dass diese Schreihälsinnen und Schreihälse bei so einem Quatsch immer noch gehört werden. Aber gut, es stammt natürlich aus einem Online-Magazin, das auch, ja, nicht so viele Meldungen hat. Da muss halt jeder Quatsch beschrieben werden.
1: Ja.
0: Ja, genau. Ja, also, Sarah Engels ist keine Feministin und hat deshalb auf der Queer Pride, Cologne Pride, wie sie ja heißt, auf der Cologne Pride,
2: nichts
0: hat sie nichts zu suchen.
2: Ja.
0: Nichts,
2: ja,
0: aber
2: sie,
0: gar
2: sie,
0: nichts.
2: Ne? Ihr wurde ja auch irgendwie angeraten, dass sie das Thema da nochmal in einem stillen Kämmerlein nochmal drüber nachdenkt.
0: Ach, da wird doch das ein oder andere linke Grüppchen wird da doch bestimmt auch ein Seminar anbieten.
2: Ja, bestimmt.
0: Auf das man gehen kann.
1: Huch, das ja, sollte man auch
0: so,
2: wir mal sollten,
0: wir, wir müssten da eigentlich auch, wir müssten da eigentlich auch mal hin. Ja,
1: genau.
0: Ja. Also wir gehen da auch mal hin.
1: Ja.
2: Wohin? Zum ESC?
0: Nee, auf so ein Seminar.
2: Ach so.
0: Weil,
2: ja.
0: Ne, dass wir...
1: Nee, zum ESC geht ja mal der Bernd Ochs.
0: Ja.
1: Ne? Also das nehmen wir ihm auch nicht weg.
0: Auf
1: ne?
0: keinen Fall.
1: Nein, weil...
0: Ja.
1: Also das war ist ja schon ein Phänomen, ja. Auch das der war... Ich glaube, der war nur ein oder zweimal nicht da.
0: Ja, er ist ja auch Vorsitzender des ESC-Clubs,
1: genau,
0: ne?
1: Genau, ja.
0: Ja.
1: Ja. Und ist auch in zahlreichen Fernsehdokumentationen immer zu sehen.
0: Und
1: den kannst du ja nachts wecken. Und dann fragst du den was zum ESC, das kann der sofort sagen. Ja.
0: Und auch auf Spotify, dann allerdings ohne Musik natürlich zu hören. Unser Fachmann Bernd Ochs hat auch in der vergangenen Sendung wieder ausführlich über den ESC berichtet.
1: Genau, aber kommt ganz durcheinander.
0: Ist in der Mediathek, auf Spotify ist es, genau. Und Sarah Engels, ich finde, sie sollte auf jeden Fall auf dem CSD Köln nicht auftreten.
1: Ja,
0: ich finde, da sollte man wieder so eine Klampfband, wie beim CSD Frankfurt, war doch auch einer, der die ganze Zeit geschrien hat, ich hasse Menschen.
1: Tatsächlich.
0: Und dann auf die Trommel gekloppt hat.
1: Ja.
0: Das war auf der Bühne, war ganz toll. Das war das Jahr
2: das
0: zuvor.
2: Das war aber dann eine Performance, ne? Also das war eine Live-Installation oder so.
0: Ja, eine Live-Installation, genau.
2: Okay,
0: letztes Jahr wurde ja Free Palestine, glaube ich, gerufen. Aber gucken, wie dieses
1: Kann man
0: Jahr.
1: Ja machen.
0: Ja,
1: also,
0: ja, ach klar.
1: Geht alles.
0: Ich finde.
2: Ja, komm, wir machen jetzt mal.
1: Wir müssen ja schon tolerant sein.
0: Wir müssen schon tolerant sein, ja.
2: Ja, und wir müssen jetzt auch mal Musik spielen.
0: Ah.
2: Weil
0: wir,
2: ich habe ja CS.
1: Ist er schon ganz nervös?
2: Ja,
1: er muss nämlich mal. In seinem Alter ist das dann auch
2: ja,
1: so.
2: Ja, und mit dem Knie komme ich nicht so schnell darüber, um es mal wieder einfließen
1: zu lassen. Also muss ein langer Titel sein.
0: Gut, dann letzte Frage vor. Wie geht's dann mit dem Timmy?
1: Timmy ist doch tot.
0: Ist tot jetzt doch.
1: Ja, Timmy. Timmy ist jetzt Fotoobjekt, ne? Also ich habe diese Woche die Bilder gesehen, wo da irgendwelche Menschen da drauf. Ach so,
0: man hat
1: die.
0: Er wurde dazu nicht gefragt, irgendwie so.
1: Du meinst von, wie heißen die denn? Ja, genau, der sprengt den Wal.
0: Ah nee, das meine ich nicht.
1: Ach so, schade.
0: Ich meine das ernsthaft gemeint. Ja, das sprengt von Tulpe.
1: Genau, Tulpe, genau.
0: Sehr schön, sprengt den Wal. Ja,
1: genau.
0: Ja. Okay, du kommst auch nicht auf den CSD. Für dieses Lachen werde ich dich ausladen.
1: Ja, ist sehr schön, Gott sei Dank.
0: Ja.
1: Muss ich habe mir extra freigehalten.
0: Weil
1: für
0: zoophobe Menschen braucht kein Mensch.
1: Da fahre ich am 19. Juli woanders hin.
0: Ja.
1: Mhm. Da fahre ich in die Rhön schön, ne?
0: Die Rhön ist ja schön, ohne Rhöner ist aber
1: schön. Genau, da kann man schön Lamm essen, ja, schön, Lamm hier,
0: Lamm.
1: Wunderbar, ja, haben die Lämmchen da oben, ne? Schönes Rhöner Bier dazu, ja, perfekt, ja, also.
2: Und wenn du dort bist, dann bring mir doch bitte eine große Flasche Rhöner Tropfen mit.
1: Rhöner Tropfen?
2: Na,
1: Ja, nee. Kann ich machen.
0: Das
1: ja.
0: ist der Küstennöbel vom Hohe Rotskopf.
1: Heute haben wir es irgendwie mit Nomenlauten.
0: Ja, genau. Der Küstennöbel vom Hohe Rotskopf.
2: Sprechen wir Umlaute.
0: Ja, genau. Ja, genau. Ja. Rotskopf. Was? Rotskopf?
1: Da bin ich immer Schlitten gefahren.
0: Und natürlich die Quelle der Nidda angeguckt.
1: Schön.
0: Denkt man gar nicht, gehört das daraus, aber da fließen ja noch andere dann im Laufe.
1: Ja, ja, Vulkan, ne?
0: Vulkan, ja, ne?
1: Genau.
2: Das ist doch.
0: Vulkan.
2: Das ist doch anders.
1: Sarah Engels,
0: ja. Ja, genau. Die ist dieses Jahr nicht auf dem CSD Köln. Schade.
1: War von der Nena, war das, glaube ich, ne?
0: Man könnte sie doch nach Frankfurt einladen, dann wenigstens, oder? Kann sie da singen?
1: Na gut, der Marktwert dürfte ein bisschen runtergegangen sein jetzt. Wobei sie hat ja gesagt, sie ja scheißegal, welchen Platz belegt hat. Na, Hauptsache gesungen.
0: Oder?
1: Ja, ich meine, da kann man natürlich bei so einem Wettbewerb immer antreten, ne? Da hätten wir auch antreten können, wir drei.
0: Könnten wir tun.
1: Die drei lustigen zwei.
2: Ja. Ja. Helge Schneider.
0: Die drei genau. lustigen zwei. Genau.
1: Ganz genau. Ja, ganz genau.
2: Das, aus Dr. Schneider ist es, ne? Mhm.
1: Ja, genau.
0: Die drei lustigen zwei. Jetzt spielen wir mal ein Lied, oder?
1: Ja, das machen wir mal, genau. So, also. Ja.

0: So, das ist schon fertig nach 7 Minuten.
1: Ja.
2: So. Ach, hey.
1: Ja. Haben wir denn irgendwas?
0: So, ESC, was? Ja.
1: Achso, wollen wir EST weiter?
0: Nein, um Gottes Willen. Nee, der ist jetzt durch, oder?
2: Der ist durch. Wenn wir jetzt hier von der Sarah Engels nicht mal das Lied hier haben.
0: Ja, ich weiß, ich bin ja die Musikredaktion. Also, ja. Den Schuh ziehe ich mir jetzt nicht an.
1: Ich auch nicht.
2: Ich habe aufgehört, den ESC zu gucken nach Kisses for Me.
0: Das war 1963, oder?
1: Ich wollte es gerade sagen.
2: Ja. Manhood, irgendwie Brother.
0: Ja, schön. Ja.
2: Ja, war schön, ja. Die sind vor 3-4 Jahren auch auf dem ESC nochmal aufgetreten. Mhm. Ja. Mit derselben Choreo.
0: Ach war Gott. Sehr schön. Wie alt sind die denn jetzt? Wie alt sind die denn jetzt?
2: Keine Ahnung.
1: 60, 65.
0: Echt, so jung?
1: Was?
2: Naja, jetzt waren die damals 20, 40 Jahre her.
0: Ach so, ja, da kommt dann kommt es ungefähr hin, ja.
2: Das ist wie die Abben. Die vier Abben.
0: Wobei die eine reißt ja nicht.
2: Die Akneda?
0: Ja, die hat ja gesagt,
1: die Leine geht
0: nicht weg.
2: Felskölk.
0: Die fliegt nicht. Ja, und.
2: Zu Recht.
0: Ja. Was macht eigentlich die Greta?
2: Wer?
0: Greta.
2: Was Greta? Die hasst sich selbst. Nein, sie ist ja.
1: Nee, sie segelt, oder?
2: Sie segelt, ja. Keine Ahnung. Na, die ist ja bekloppt. Gehört
0: mal gar nichts mehr.
2: Also, weißt du, es wird ja immer so, aber naja.
0: Wie es so ist, ne?
2: Wie es so ist. Genau. Sie hasst Deutschland, glaube ich.
0: Ach, tatsächlich.
2: Und Israel hasst sie auch. Ich habe heute gerade wieder, aber das war, glaube ich, ein alter Einspieler, wurde die mir wieder in die Zeitlinie sozusagen gespült, wo sie kann ja so schön hassverzerrt sein. Ist dann sehr hasserfüllt, diese Frau.
0: Das stimmt.
2: Doch, ja, es ist wirklich sehr hässlich, ne? Also hassend, so heißt es, glaube ich.

0: Da hat es gesagt, I hate Germany and I hate Israel. Irgendwie so. Ich weiß nicht.
1: Ob die weiß, was er erzählt da die ganze Zeit?
0: Sie ist Autistin, natürlich weiß sie das. Die ist super schlau und eine Bereicherung für die Welt und so.
1: Ach so, ja, gut. Ja,
0: genau.
1: Ja, dann.
0: So ein bisschen wie der Elon Musk, weißt du? Ach so. Der ist ja auch so berechenbar, ne, in seiner... Ne?
1: Das stimmt.
0: Also ganz toller Typ.
1: Das stimmt, da weißt du ganz genau, wo du dran bist. Ja. Oder ist wie beim Donald Trump.
0: Oder der Alex Karp. Wobei, der ist eigentlich ganz... Den finde ich eigentlich ganz...
1: Den kenne ich gar nicht.
0: Alex Karp ist der CEO von Palantir.
1: Heißt der so? Ach so, das musst du, ach so.
0: Genau, neben Peter Thiel.
1: Ja, ach ja, na ja, gut. Das, ja,
0: Alex Karp hat jetzt gerade verlauten lassen, also die Verdienstmöglichkeiten in der Zukunft haben neurodiverse Menschen oder HandwerkerInnen.
1: Ach, das habe ich gelesen, stimmt. Ja.
0: Ging doch durch die Presse. Ja. Naja, der ist ja so ein bisschen wie der Musk, nur überlegter.
1: Ja.
0: Also so ein bisschen. Und spricht gut Deutsch. Der hat in Frankfurt studiert und seinen Abschluss gemacht.
1: Ach,
0: Sozialwissenschaften meine ich.
1: Ja, du kannst mal sehen, was du als Sozialwissenschaftler alles werden kannst. Ja.
0: Und eigentlich war er Hippie und dann kam er irgendwie Peter Thiel. Ich meine, jetzt muss man Peter Thiel natürlich auch kennen, dass der zu einem kommt. Also so ganz schlüssig ist die Geschichte dann auch nicht. Dann kam Peter Thiel und fing an mit einer super Idee, mit Palantir. Das ist ja die Software, die quasi aus allen zur verfügbaren Quellen ein Dossier sozusagen über Menschen zusammenstellen kann. Und hat gesagt, er hätte eine super Idee und da ist er dann eingestiegen, der Alex. Mhm. Alex, wie wir sagen.
1: Ja, Thiel ist ja auch ein bisschen umstritten, gell?
0: Ein bisschen, aber nur ein bisschen.
1: Ganz leicht. Ne?
0: Ja,
1: aber das ist ja jetzt irgendwie so, das ist jetzt ganz modern, ne? Dass man da jetzt wieder so ein bisschen.
0: Naja, Thiel hat ja mehr oder minder wortwörtlich gesagt, dass die Demokratie der Marktwirtschaft im Wege steht. Mhm. Also die Gewaltenteilung und so, wie wir sie kennen, die sei marktwirtschaftlich Unsinn und er würde es eher sehen, dass das bitte nicht so sei. Was Colin Crouch im Übrigen sehr lesenswert und auch nicht schwer zu lesen in seinem Buch Postdemokratie dargestellt hat, also dass im Grunde die Unternehmen bestimmen, welche Politik gemacht wird. Mhm. Und der Peter Thiel ist wiederum der den J.D. Vance mit sehr viel Geld unterstützt hat. J.D. Vance war ja ein großer Trump-Gegner. Dann hat er Peter Thiel getroffen, der hat ihn reich gemacht im Silicon Valley. Hat ihm gesagt, du musst so reden wie der Trump, sonst hast du keinen Erfolg. Und das hat der J.D. Vance gemacht. Und
1: dann
0: das ist Peter Thiel, also für jeden.
1: Ja, der wird sich ja wahrscheinlich dann auch als nächster Kandidat da irgendwie in den Vordergrund schieben.
0: Ja, wobei mich wundert's eigentlich, normalerweise sind diese ganzen Dynastien, die gucken dann doch, dass die unter sich bleiben. Also mich wundert's, dass da keiner von den Trumps-Söhnen irgendwie sich mal positioniert. Aber die sind halt, ich glaube, genauso dumm wie ihr Vater.
1: Ja, das könnte natürlich sein. Aber kannst mal sehen, mit wie viel Dummheit, was man da Geld machen kann. Ja.
2: Ja,
0: das ist. Du, da kannst du Vize. Man kann vieles werden.
1: Das ist richtig, ja. So,
0: Man kann Vize-Dingens werden. Das hat mit Dummheit nichts zu tun.
1: Ja.
0: Also, nur weil man sich in dem Bereich nicht auskennt, ist man ja nicht dumm. Aber ich glaube, die Trump-Söhne, die sind wirklich, also, sehr, sehr lautmalerisch, so will ich es mal sagen.
1: Ja, deswegen pusht er ja auch immer nur seinen Schwiegersohn, ne?
0: Der Jared.
1: Genau.
0: Der Jared.
1: Kushner,
0: ja.
1: Genau. Ja, sind wir ein bisschen abgeschwiffen, gell?
0: Ja.
1: Ja. So, was macht eigentlich Jochen Schropp? Den habe ich schon lange nicht mehr in meiner Timeline bei Instagram.
0: Ich kann da noch nicht drüber reden.
1: Ach so.
0: Aber.
1: Echt? Ja. Sind wir denn wenigstens eingeladen?
0: Ich sag nix.
2: Wer macht's Catering? Wer macht's Catering?
0: Hier, Ding ist Sarah Engels. Weil die will keiner mehr auf der Bühne sehen. Ja, Jochen Schropp, ich weiß nicht, ist im Moment ein bisschen ruhig um ihn.
1: Ja,
0: ich glaube, er lebt Entscheidung, oder? War es nicht so?
1: Ja. Wo ist das? In Mittelhessen oder was?
0: Nordhessen.
1: Ach so, ist Scheidung in Nordhessen.
0: Ja, die schön. Findet in Nordhessen, weil es da...
1: Schwalm-Eder-Kreis wahrscheinlich. Ja. Scheidung im Schwalm-Eder-Kreis.
0: Scheidung im Schwalm-Eder-Kreis ist das neue Buch von Tim Frühling.
1: Ja, also, ja. Geil. Wir freuen uns, ja.
0: Die sind wirklich ganz lesenswert, die Tim Frühling-Bücher im Übrigen. Tim Frühling, wer ihn nicht kennt, Moderator, Wetterfrosch im HR. Und er hat, glaube ich, irgendwas mit Festspiel und eins spielt auf Mallorca. Mallorca oder Gran Canaria. Mhm. Und die sind ja natürlich super locker leicht. Also jetzt, ne, da ist jetzt, aber also ich habe schon langatmigere Krimis gelesen. Mhm. Okay. Also so mal.
2: Aber das sind diese Bücher, die immer einen Kommissar oder eine Kommissarin
0: genau.
2: haben.
0: Ja, genau. Ja, also ja. Von daher, und Tim Frühling ist eher ein äußerst netter Mensch.
2: Ja, doch, wirklich ein sympathischer Mensch.
0: Und
2: ja.
0: schreiben kann auch ganz gut. Also, das okay. ist nur dazu. Wie sind wir drauf gekommen? Gestern, wer hat gestern Julia Klöckner bei Sandra Maischberger gesehen?
1: Gestern? Wieso gestern?
2: Tut mir leid, ich war gestern auf einem Geburtstag.
0: Was weiß ich.
1: Ehrlich?
0: Ja. Ach naja, das kann aber eine Wiederholung von vorgestern gewesen sein.
1: Siehste, ja, hab ich mir das doch gedacht.
0: Ja. Ja, nachdem die Spartenprogramme der ÖRR
1: wird ja alles wiederholt,
0: Sender,
1: ja.
0: Immer wiederholen. Ja, Julia Klöckner hat nochmal, wobei es ehrlich gesagt auch von Maischberger war, gut, die sind ja mittlerweile alle wirklich gleichgeschaltet und dämlich, aber also auch eine blöde Frage findet wieder mal, warum hat sie damals die Regenbogenfahne nicht gehisst oder nur.
1: Ach,
0: nur,
1: das Thema ist doch jetzt
0: auch durch, ja, ne? Ja, aber für Maischberger, du weißt doch, der
1: ÖRR ist doch. Gut, weil der 17.05. halt
2: vielleicht hatten sie keine anderen Themen.
0: Und der Öffentlich-Rechtliche muss ja auch immer so ein bisschen.
2: Ja, okay.
0: Muss ja immer so ein bisschen so nachhalten.
2: Da quasi. Fällt mir übrigens was ein.
0: Anders als wir. Wir können hier ja frei berichten.
1: Das stimmt.
0: Und ich finde, ehrlicherweise, die Julia Klöckner gar nicht so unsympathisch. Also ich...
1: Nee, unsympathisch ist sie nicht, ja. Das ist richtig, ja. Und
0: ich finde ihre Argumentation im Übrigen auch vollkommen richtig. Also ich meine, ich hätte ja auch ein Interesse, dass die Regenbogenfahne gehisst wird. Aber ganz ehrlich, mit welchem Recht? Also so, dann kommen die Handwerker an, dann kommt das THW an, dann kommen... Und jeder hat eine Berechtigung und einen guten Grund zu sagen, hier, heute ist Tag des So und so, Tag des So und so.
1: Tag der Frauenrechte, ne? Müsste man ja dann auch irgendwie was machen. Ja.
0: Genau.
1: Also,
0: und ich finde...
2: Internationaler Kindertag.
0: Ja. Und sie sagt, wir hissen die einmal am 17.05. Mhm. Und ansonsten, warum sollen wir sie jetzt bei jeder privaten Veranstaltung oder Demo hissen? Ich glaube, da haben das nur zum Schluss, da hat die queere Community den Schuss einfach immer noch nicht gehört, weil sie sich fragen, warum gehen wir den Leuten eigentlich immer mehr auf die Nerven, genau wegen solcher kleinteiligen, albernen Dinge.
1: Ja.
0: Und wenn sie ein bisschen Selbstwert, ein bisschen Selbstbewusstsein hätte, also wir, die Queeren, dann würden wir sagen, wissen Sie was, ach, am 17.05. lasse auch runter. Gar kein Problem.
2: Ja. Ja.
0: Also und zwar ernsthaft, ne, dass man sagt, ja, hast recht, wir machen auch so auf uns aufmerksam.
2: Genau.
0: Und das wäre Rutzbe.
2: Du hast, Stefan, du hast was geschickt, dieses Interview mit
1: das passt nämlich
2: mit Schumacher.
1: Genau dazu. Ja.
2: Und da war eine Aussage drin, dass der Ralf Schumacher gesagt hat, es geht vielleicht darum, weniger laut zu sein, sondern einfach mal in Anführungsstrichen sich mal normal zu verhalten.
0: Ja, ja.
2: Und das ist eine Aussage, der kann ich zustimmen, weil ich, wenn ich Menschen kennenlerne, dann weiß ich nicht, dann habe ich oft das Gefühl, du wirst erstmal voll gedroschen mit wie du zu sagen und zu reden hast und so weiter und welche Befindlichkeit du anzunehmen hast und auf was du Rücksicht zu nehmen hast.
0: Mhm.
2: Und lass doch das einfach mal weg, das ist völlig unwichtig. Also es ist doch einfach eine Empathie, eine Sympathie ist doch entscheidend und nicht irgendwelche Zugehörigkeiten, die das immer noch mehr aufdröseln, anstelle zu vereinen.
0: Jan, vor allem jetzt, um nochmal Sarah Engels. So, jetzt hat die gesagt, ich finde Männer eigentlich ganz schön. Jetzt kommt da irgendeine als Frau gelesener Mensch an und erklärt, weil sie sich da jetzt gestört fühlt, wird jetzt erklärt, und das ist ja auch immer so einfach auf Social Media so einen Scheißdreck dann reinzuschreiben.
2: Ja.
0: Man soll sie jetzt bitte ausladen. Also ich würde die Dame ausladen. Also ich würde sagen, du komm bitte nicht.
2: Ich würde sie einladen und sie bitten, auf der Bühne das
0: einfach zu sagen,
2: vorzubringen.
0: Das ist so ein negativer Narzissmus. Weißt du kriegst sonst keine Aufmerksamkeit. Und du weißt genau, du musst nur sagen, ich empöre mich. Und dann erwarten diese Leute, dass sich jeder mit empört. Und das ist eigentlich, damit machen sie im Grunde nur um ihren eigenen Wert für so ein paar Sekunden zu steigern, machen sie so eine ganze Community mit kaputt. Also mit kaputt, ne? Also dieses Diversifizieren und dieses einfach nicht Ruhe geben und immer wieder weitermachen und noch was sehen. Natürlich, wenn du diesen Blick drauf hast, dann wirst du überall sehen, dass Ungerechtigkeiten sind. Mhm. Aber die sind leider von queeren Menschen nicht exklusiv gebucht, sondern, ja. Also ich zitiere immer wieder Handwerksmeister, die sagen, und das sind auch schlaue Leute, die sagen, wenn mich jemand in Arbeitsklamotten sieht, dann fangen die Leute an, lauter und langsamer zu reden. Mhm. Ja, ist so, ja, das ist einfach so. Ja, ja. Dann fangen die an, in so einem Kanak-Deutsch zu reden, ja. In so einem, ja. Ja, ja. Können Sie mir mal, so, das ist tatsächlich so. Also, und so erfährt jeder Diskriminierung. Mhm. Und ich finde manchmal, muss man vielleicht auch einfach mal sagen, ach, was gescheißen. Also, damit ist der Sache eigentlich viel, viel mehr gedient, als sich da nur um sein eigenes Ego ein bisschen aufzuwerten, so zu tun, als wollte man für andere.
2: Genau darauf möchte ich hinaus, weil nämlich dann dieses sich empören, die Aufmerksamkeit auf sich ziehen und dann, jetzt bleiben wir mal bei uns, auf die queere Community draufsetzen und sagen, hier, da. Und also das ist dann auch so für mich so ein bisschen auch so die Verantwortung abgeben.
0: Ja,
2: ja, ich hab's ja gesagt. So, jetzt seid ihr dran. Und das ist einfach das, was einfach die Leute nervt.
0: Ja.
2: Nervt. Punkt.
1: Wir hatten so ja auch es. Aktuell diesen Monat hatten wir ja auch Bilanz die queeren Straftaten. Ne? Mhm. Da gab's ja vom letzten Jahr, ja. Und die sahen ja exorbitant angestiegen, die Zahlen. Und da habe ich noch gedacht, oh Gott, was ist denn da passiert? Ne? Und da war das irgendwie eine Zahl 141. Und da denke ich mir, ich habe das auch im Kollegenkreis natürlich diskutiert, ne? Da habe ich ja eher so die konservative Rolle, ja. Und da habe ich gesagt, zum Beispiel häusliche Gewalt, ich glaube, das sind ein paar mehr Fälle als 141.
0: Vielleicht 145.
1: Ja, wahrscheinlich 145. Und das wird auch nicht so in den Mittelpunkt gestellt, ja, obwohl es deutlich öfter vorkommt. Ja, da hast du ja tausende Fälle. Ja. Mhm. Und das ist eben das, was wir gerade hier ja auch besprochen haben. Ja, es wird so überhöht, ja. Mhm. Und ich habe auch gesagt, eigentlich, warum muss ich eigentlich die Staatsschutzabteilung mit einem Fall befassen, wo einer sagt, du Schwuchtel.
0: Ja.
1: Das hat bei der Staatsschutzabteilung nichts verloren, sondern das ist eine Beleidigung, ja, ja. Wie du blöde Kuh oder du Arschloch oder sonst irgendwas, ja. Mhm. Das ist nichts anderes. Und wenn Leute angerempelt oder geschlagen werden, ist es Körperverletzung, ja. Und ich weiß nicht, das ist mir einfach zu überhöht, ja. Und naja. Für andere Sachen haben wir ja noch den Paragraphen der Volksverhetzung, ja. Mhm. Also wenn einer sagen würde, ich wünsche den Schwulen oder den Homosexuellen, wünsche ich allen den Tod, ja, dann könnte man den auch mit dem Paragraphen der Volksverhetzung drankriegen am Ende. Da muss keine Staatsschutzabteilung ermitteln. Mhm. Und das sind halt so Sonderrechte, die man dann bekommt, ja, in dieser Community, die eigentlich so nicht bräuchte, ja.
0: Ja, vor allem darf ich mich nicht drüber aufregen, wenn Politiker mehr Rechte bekommen, und das machen sie ja so, die Politik der Staat gegen das Volk ist ja mittlerweile gerade unter der liberalen Strack-Zimmermann beispielsweise, die auch so liberal sind, ist ja zur Gewohnheit geworden, da wird dann rumgemeckert und gejammert, und auf der anderen Seite, wenn ich einen Transmenschen mit seinem Dad-Name benenne, muss ich viel, viel Strafen zahlen.
1: Hat man gerade auch ein Urteil.
0: Das ne? gab es gerade auch wieder ein Urteil. Ja. Also dass man das nicht machen muss, ist ja sowieso, steht ja außer Frage. Wenn jemand sagt, ich möchte so genannt werden, dann ist das einfach so. Ich muss mich cis nennen lassen, ohne dass da jemand was sagt. Ich muss mich so eingliedern lassen in ein System, das ich komisch finde. Auf der anderen Seite, ne, und da heißt dann, ich habe da bitteschön tolerant zu sein.
1: Und die, und die Beleidigung alte weiße Männer.
0: Ja, und die Beleidigung alte weiße Männer. Und dann darf ich mich halt einfach nicht wundern, wenn Menschen so eine Gruppierung nicht mögen und sagen, nee, sorry, aber das geht mir zu weit. Nochmal, also das jeder soll und muss so leben können, wie er will, und wenn eine biologische Frau glaubt, dass sie ein Mann sein will, dann soll sie das tun können oder er das dann tun können. Das ist gar nicht die Frage, und das wird aber immer wieder spannenderweise, wenn man eine Kritik an dem Vorgehen übt, wird immer gleich oft unterstellt, dass man das alles in Frage stellt. Aber ich stelle Trans Einzelperson gar nicht, also würde ich nie in Frage stellen. Ich finde auch zu sagen, ja, woher will man denn wissen, dass man als biologischer Mann eine Frau ist? Ja, woher will man wissen, dass man als Mann einen Mann liebt? Also das weiß man halt, fertig. Ja, das können du und ich und wir können das nicht beurteilen.
1: Ja.
0: Aber du wirst dann immer so, deine ganze Integrität wird dann so in Frage gestellt und zwar auf so eine plumpe Art und Weise. Mhm. So anlasslos und das glaube ich, dann sind wir wieder bei Ralf Schumacher und von daher gebe ich ihm wirklich recht, dass, wie du gesagt hast, Stefan, viele Dinge, also es gibt Gesetze für all das, es gibt für alles Gesetze sozusagen. Und jetzt nochmal zu sagen, wir wollen da nochmal eins und da nochmal und da nochmal und wenn mir jemand Schwuchtel hinterher ruft, dann soll der bitte ins Gefängnis gehen. Nee, das geht nicht. Das geht einfach nicht. Und es führt zwangsläufig dazu, dass eine Gegenbewegung sich etabliert und Leute sagen, wir waren bisher, war es uns egal, aber jetzt geht's uns auf den Sack.
1: Ja. Man liest ja auch immer wieder.
0: Also die Eigenbeteiligung,
1: so,
0: die wird halt nie, diese Reflexion findet halt nicht statt,
1: klar.
0: Weil die Leute sich in der Opferrolle viel wohler fühlen als in einer aktiven, gestaltenden Rolle.
2: Ja.
0: Und das muss ich daraus entsprechend entnehmen, dass ich nicht in der Lage bin oder mein Leben nicht selbst verantwortlich gestalten möchte, sondern ich möchte immer jemanden haben, der zur Not dran schuld ist, dass es mir so schlecht
2: geht. Genau, und der es aber dann auch richten soll für mich. Ja.
0: Und
2: du gerade eben gesagt hast, ich greife das gerne nochmal auf, so von wegen alte weiße Männer oder Cis-Männer und so weiter. Das ist eine ziemliche Pauschalisierung, finde ich.
0: Natürlich.
2: Und deswegen reagieren dann diese alten weißen Männer und pauschalisieren das dann eben auf die queere Community und machen da auch keinen Unterschied mehr und sagen dann einfach, sorry, tut mir leid, aber also auf dem Weg kommen wir einfach nicht zusammen.
0: Naja.
2: Ja, und dann gehen wir halt einfach getrennte Wege, aber dann ist es aber gut. Aber dann bitte nicht mir hinterher brüllen und irgendwie sagen, ja, und jetzt verziehst du dich und so weiter. Sag ich, ja, ich verzieh mich, weil es einfach mich persönlich nicht mehr weiterbringt. Und uns auch nicht zusammen weiterbringt. Punkt.
0: Genau.
2: Das ist das.
0: Aber man will das, glaube ich, auch nicht. Ich glaube, es geht nicht darum, dass man, weißt du, es gab ja Zeiten, da hat man doch gesagt, also Ziel ist es, irgendwann keinen CSD mehr veranstalten zu müssen oder keinen Eide Hobbitan. Auch da habe ich eine Frage. Was ist asexuellen Phobie. Also ich wusste bis vor kurzem nicht mal, dass Asexualität ein Problem darstellt. Also es bedeutet ja nur, ich mag keinen Sex haben. Also so.
1: Ja.
0: Also jetzt wurden Schwule und auch Lesben im KZ vergast, im Dritten Reich. Und ich soll jetzt auf die Straße gehen für asexuellen Feindlichkeit. Das gibt's fast nur in Frankfurt. Ich glaube, die Mannheimer sind noch ein bisschen radikaler, was das angeht.
1: Mit der Phobie, was ist, habe ich noch nie gehört.
0: Also, ja, eine Homophobie, ich meine, Phobie ist ja ähnlich.
1: Ja,
0: okay, also
1: aber
0: Schwuchtel oder blöde Lesbe oder blöder Nerbi, sagt man dann ja nicht. Oder dumme Transe, also Zitat, meine, sondern es ein Schimpfwort. Ja,
1: ja.
0: Da würde ich sagen, nee, geht nicht, komm, also lass mal stecken.
2: Ja.
0: Aber wie... Ich verstehe es nicht. Also das glaube, das kommt noch aus diesem mittlerweile ja glücklicherweise nicht mehr existenten Verein, der ja von der Stadt auch groß gehypt wurde hier in Frankfurt. Wie hießen der noch? Die haben sich dann wie so viele Gruppierungen selbst zerlegt. Aus dem kam das, glaube ich, noch heraus. Für Toleranz und Vielfalt.
1: Den gibt's aber, glaube ich,
0: und
1: noch.
0: Und da
1: den
0: gibt's nicht mehr. Okay, aufgelöst.
1: Ach, stimmt.
0: Da kam das, glaube ich, her, dieses Eide Hobbita.
1: Ja.
0: Aber es ist einfach so albern, weißt du, und dann kommen da 100 Leute zusammen und dann wird das, da wird drüber berichtet, 100 Leute, das ist ja ein größerer Geburtstag, mehr ist es ja nicht. Also daran sieht man ja auch, dass diese Leute sich eigentlich nur um sich selbst drehen und dass es gar nicht darum geht, im Grunde wieder zu, wie ich es von früher kenne, dass wir sagen, kommt alle her, feiert mit uns, guckt, wir sind ganz normal, habt uns lieb, sondern es geht eigentlich darum, dass man sich immer mehr wieder mit sich nur beschäftigen will. Das finde ich sehr schade. Also das habe ich in den 80ern, in den 90ern, auch in den Anfang 2000ern habe ich das viel happier erlebt. Ja. Mit dieser linken Unterwanderung ist ja viel parteipolitisch, wird da ja mittlerweile unterwandert. Ist es natürlich so, wie alles, ich will nicht pauschalieren, aber ich glaube, die linke Community ist schon eher auf Krawall und ist alles eher so ein bisschen düster und Also finde ich sehr schade. Ich finde, da verlieren die CSDs, also in der öffentlichen Wirksamkeit, ne? Also so in der, du wirst da irgendwie mit Konstrukten, Eider Hobby, Tabi, das ist ja in Mannheim ganz, ganz seltsam, die haben da noch ein ganz anderes Sprachkonstrukt und das versteht halt keiner mehr, gell?
2: Ja. Ja, ich habe da neulich was von einem Neurowissenschaftler gesehen und auch gelesen. Und zwar geht es darum, mit was wir uns beschäftigen, so programmieren wir unser Gehirn.
0: Na? Gerhard und Hüther.
2: Heißt der so?
0: Ich weiß nicht, aber der ist im Moment wieder ganz
2: viel unterwegs. Ich weiß es nicht. Also ich weiß, dass es ein Neurowissenschaftler war und da ging es halt eben ganz einfach darum. Der hat zum Beispiel gesagt, also wenn man sich, was weiß ich, oft mit negativen Gedanken beschäftigt, dann fängt man an, neurobiologisch diese Verknüpfungen herzustellen.
1: Das ist wie mit allem.
2: Ja, ja, ganz genau, das ist wie mit allem. Also worauf ich hinaus will, ist ganz einfach, dass dann ein Mensch, der sich mit Negativen beschäftigt, auch dann anfängt, kontinuierlich nur noch Negatives zu sehen und wahrzunehmen.
1: Das hieß früher mal Pessimist und Optimist.
2: Wie auch so immer. Wie auch so immer. Und das ist das, jetzt Bezug nehmend auf das, sich nur noch mit sich selbst beschäftigen. Ja. Also das ist, ja.
1: Naja, das System muss ja immer am Laufen gehalten werden.
0: Der CSD
1: werden,
0: ne? Also ist ja ein Geschäft.
1: Halt auch mal, genau,
0: ist ein Geschäftsmodell. Ja. Da profitiert eine Stadt, also jetzt hier, das kannst jede Stadt nehmen, ne? Aber in Frankfurt, eine Stadt Frankfurt profitiert davon, der Tourismus profitiert, politisch wird profitiert, die Frau Nages, Eskandari Grünberg darf ihren Sermon da jedes Jahr ablassen und der Oberbürgermeister darf es auch, wenn er Zeit und Lust hat. Die ganzen Gruppierungen können sich da positionieren, also gerade jetzt die Linken und die Grünen. Der Rest, den würde man ja am liebsten ausschließen. Die SPD geht ja noch, aber die CDU ist ja schon eine rechte Partei, was natürlich ein völliger Unsinn ist, genauso wie die FDP bei der AfD, verstehe ich es natürlich, aber genauso wenig würde ich die Linken auf den CSD lassen.
1: Ja, wobei, also muss man ja mal sagen,
0: ja, antisemitische oder antizionistische zumindest in Teilen, ja. Also wenn man jetzt da gleiches Recht für alle und die AfD hatten wir ja mal eingeladen auf dem CSD Frankfurt.
1: Da war was los.
0: War ja fürchterlich. Ach, da war ja gar nichts los. Also da waren viele Leute da, aber das war so furchtbar albern. Da haben sie dann eine Dame hingeschickt von der AfD. Der Vorsitzende von Frankfurt kam betrunken derweil an und wankte vor der Bühne und rief, sie wären alle total schwulenfreundlich. und dann hat auf der Bühne waren die Linken, die Grünen, die SPD, die CDU, die FDP, also waren alle da und eben die AfD. Und die sagte dann, ja, und wir wollen ja, wir sind ja gar nicht queerfeindlich. Und dann hat der Kalle aus Düsseldorf das Mikrofon in die Hand genommen aus dem Publikum, hat gesagt, aha, und wieso steht bei euch, ihr wollt die Ehe für alle abschaffen oder damals noch die Verpartnerung. Ja, ja. Da hat kein einer widersprochen auf der Bühne, ja, weil sie völlig gelähmt sind, wenn da jemand von der AfD steht und dann ihnen im Grunde nur ihr eigenes billiges Parteiprogramm einfällt.
2: Und das, ja, weil du das gerade eben sagst, wieder Rückkopplung zu diesem Interview mit Ralf Schumacher.
0: Mit dem Etienne.
1: Also das fand ich ja interessant, muss ich sagen.
0: Was denn?
1: Nein, dass er gesagt hat, dass er für Front National gearbeitet hat,
2: Marine Le Pen. Ja.
0: Wer? Der Etienne?
1: Dass er sagt, es wäre doch eigentlich, da wären ganz viele schwul und die hätten auch gar kein Problem damit gehabt, dass er schwul ist, ja. Und die Alice Weidel ist ja auch lesbisch, in Deutschland. Und da haben bei mir so ein bisschen die Alarmglocken aufgeleuchtet, ja.
2: Nur
0: die Franzosen wollen mit der AfD nichts zu tun haben.
2: Die
0: halten sie für bekloppte nationalsozialistische Spinner.
1: Aber es ist doch interessant, dass diese Partei, die AfD eine an der Spitze hat, ja. Wir haben es ja jetzt schon so oft gesagt, ja, die lesbisch ist, die nicht in Deutschland wohnt, ja, sondern in der Schweiz auch noch, ja, mit einer Asiatin verheiratet ist und
0: Südamerikanerin.
1: Achso, ich dachte, es wäre eine Stadt, die Thailand oder
0: so. Ich glaube, es ist Puerto Rico oder so.
1: Ach, okay.
0: Puerto Rico.
2: Okay, Indien war ich Indien, immer.
1: Da weiß jeder was anderes. Okay. Und das
0: eine Frau mit migrantischen Wurzeln.
1: Richtig, genau, sagen wir es so. Und dass sie ein Kind haben da zusammen und das passt hin und vorne nicht, ja. Also entweder ist die Weidel, hat noch nicht gerafft, dass wenn es mal so weit kommt, ja, dass die an die Macht kommen, dass sie als Erste abgesägt wird, ja.
2: Ja, aber sie kann
1: auch sie haben ja schon eh Probleme, ja, da sich durchzusetzen, ja. Ne, der Chrupalla und die Weidel, ja. Also ja. Der Höcke zieht wahrscheinlich im Hintergrund immer noch ganz gut die Fäden, ja.
0: Oh, Interview gehört?
1: Mit wem?
0: Mit Ben Unscripted?
1: Nee.
0: 3,5 Stunden.
1: Das dauert mal zu lange.
0: Hat doch die Frau,
1: ach so, das, doch, ach so.
0: Hat doch die ach, Frau ja, Esken weiß, hat nee, auch nicht, gesagt, dass man gesehen. Ihn boykottieren ja. soll. Ja. Hat aber nicht erwähnt, dass die SPD in zig Medienhäusern Anteile hat im Grunde ja. und nichts anderes als auch hm. ein ja. populistischer Verein ist.
1: Ja, also gut, in der, die alle. Oder, ja, ja, der, du meinst die DDVG.
0: Ja, genau. Genau. Ja. Richtig. Hm. Ja. Ja, da sind ja einige auch honorige Blätter drunter. Also ich habe mir den Björn Höcke tatsächlich angehört mit Ben Unscripted im Podcast. Naja, man kann ihm zu vielem, was er gesagt hat, recht geben, aber man weiß natürlich, oder wenn man ihn so verfolgt hat, weiß man natürlich, dass vieles, was er da gesagt hat, er ja, wenn er auf den entsprechenden Parteitagen ist oder wesentlich radikaler äußert, ja. auch mit Goebbels-Anleihen und so weiter. Ja. Das darf ja darüber nicht hinwegtäuschen. Ne?
1: Ja, ja.
0: Ansonsten finde ich es erstmal völlig in Ordnung. Und wenn dann eine Frau Esken ankommt und sagt, dem muss das Geld entzogen werden, dann finde ich das schon faschistoid, so ein bisschen. Mhm. Also das sind ja so totalitäre Ansichten. Das finde ich schon wirklich, also ja, davon sollte man die Finger lassen und sollte die Leute selbst beurteilen lassen. Ja. Und man kann ja das selbst beurteilen. Also ja. ich habe dem Höcke maximal jedes fünfte Wort geglaubt. Ja, na, wenn gut, überhaupt.
1: Wir können es vielleicht beurteilen, ja, aber gut. Es gibt ganz viele, die das nicht können.
0: Ja, ja,
1: die
0: aber das ist
1: für bare Münze nehmen alles und sagen, ist doch toll, was der da erzählt.
0: Ja, ja klar, aber das ist dann eben auch so. Ja. Aber die, ich meine, die etablierten Politiker, also die SPD, also sind ja auch ja. vor Populismus nicht gefeit. Ja. ja, oder ein Merz ist ja, also müssen wir gar nicht drüber reden, ja. ein Merz, was er alles versprochen und dann nicht oder gesagt hat in seinen Wertekanon aufgenommen hat und dann hat er es einfach mal über Bord geschmissen. Ja. Auch Populismus, ist ja. ja alles populistisch.
1: Ja, das da will passiert. Man aber nicht hören, weil Populismus ja. ist immer nur das von der rechten Seite.
0: Ja, ja, genau.
1: Naja, ich weiß.
0: Die ja. Linken sagen auch, wir müssen alle Milliardäre erschießen, mhm. ein paar nicht, weil die müssen ja noch was arbeiten. Jetzt kann man sagen, ja, das meinen die nicht so, aber das kann ich dann von jedem sagen, dass ja. er es nicht so meint. Ja. Also oder ja, antizionistisch, ja, das war ja jetzt nur der Landesverband, ja, weiß ich doch gar nicht. Sie haben da ja 1-2 Muslime auch in ihrer Führungsriege, die da Antifaschista brüllen. Ich weiß nicht, da sagt irgendwie so keiner was. Finde ich auch nicht schön.
1: Ja, da haben sie halt keinen Weg, ne,
0: find's um
1: sie
0: auch zu sanktionieren. Finde es auch nicht schön, dass antifaschistische Menschen anderen den Schädel im Ausland zertrümmern, dann dort, ich vermute mal zu Recht, wenigstens verurteilt werden. Und dann fährt eine grüne Göring-Eckardt hin und besucht sie. Mhm. Und um dann irgendwie zu versuchen rauszukommen, zecken sie sich da in eine queere Community an und sagen, ach ja, ich bin übrigens non-binär. Ja, ganz offenbar, um zu sagen, ihr müsst mich hier rausholen. Das finde ich schon, also alles sehr bedenklich. So will ich es mal sagen. Ja. Jetzt. Also, ne, man muss ja immer beide Seiten sehen. Trotzdem möchte ich weder eine AfD, aber ehrlich gesagt auch nicht eine Linke in der absoluten Mehrheit ja. haben. Also beide nicht.
1: Ja. Wobei in Thüringen das mit Ramelow ja ganz gut geklappt hat. Ne?
0: Ja, der hatte aber keine absolute Mehrheit.
1: Nö, aber ja, gut, der hatte noch gut, der hatte natürlich ein Korrektiv da noch mit dran, ja. Aber da hat ja auch jeder gedacht, ja, oh Gott, die Linken ja haben sie liegen vorne, aber der Ramelow war ja auch eher so ein, ist ja wie beim Kretschmann
0: ja, eben,
1: in Baden-Württemberg, war eher so ein Landesvater, ja. Und der hat ja diese Politiklinie eher so ein bisschen nach, in den Hintergrund laufen lassen.
0: Ja, ja. Ja, ja. Ja, der Cem Özdemir ist jetzt ja auch eher ein Realpolitiker.
1: Ja, ist ja auch nicht in der Bundespartei so gut gelitten, ja, deswegen. Ja. Also zu real darf man bei den Grünen auch nicht sein.
0: Nee,
1: ja.
0: Jetzt mittlerweile sowieso nicht mehr.
1: Und da kommen wir ja zu Frankfurt, ne? Und immer noch keine Stadtregierung. Hm, ja.
0: Wegen
1: und
0: der Grünen, weil die Volt, glaube ich, mit dabei haben.
1: Genau, wollen. Ja, die sagen, ohne Volt machen wir nichts, ja. Und die SPD sagt, glaube ich, ohne Grüne machen wir nichts, oder? War das so
2: ich
1: rum?
2: Verfolgt es nicht.
1: Ah, nee, mehr. Quatsch, nee. Weil die Grünen werfen ja der SPD vor, dass sie in ihren Pöstchen als Dezernent innen, dass sie das Budget immer überziehen. Ja.
2: Mhm. Okay.
0: Tja. Also wenn ich die grüne Führungsriege da in Frankfurt sehe, Das ist schon eine Frechheit, was man als Wähler so vorgesetzt bekommt.
1: Also, ja gut, aber du kannst ja jetzt ja mit kumulieren und panaschieren. Als Frankfurter hättest du ja zum Beispiel sagen können, ja, ich will die will ich nicht haben.
0: Jetzt nein, generell, wer da so Politik treiben darf. Ja, ne? Man könnte ja auch sagen, wir nehmen Leute, die können's. Das gilt also nicht nur für die Grünen, aber da fällt's mir halt auf, weil ich da hin und an noch einen Kontakt habe und so, wo ich mir denke, wie, also ich bin nichts, ich kann nichts, komm, nimm mich in die Politik, bevor ich wieder ins Callcenter telefonieren muss oder.
1: Naja, ja. Aber es ist halt, das ist Demokratie.
0: Ja, das ist Demokratie. Demokratie.
1: Genau. Da kann jeder auf die Liste drauf, ja. Und
0: nein, das ist auch, also ja. ich meine es gar nicht so böse, wie es sich anhört, aber ich will mal so sagen, also die Leute, die ich kenne und mit denen ich so rede und von denen ich höre, ich kann verstehen, wenn sie sagen, das und das will ich nicht, weil es eher ganz persönliches oder auch ein grünes Anliegen ist. Aber wenn man Stadtverordneter ist, dann ist man halt in erster Linie, also sollte man der Stadt zugewandt sein und gucken, okay, ich find's nicht so toll, aber ganz ehrlich, wir müssen's machen, weil sonst gibt's hier einen riesen Kuddelmuddel.
1: Ja.
0: Und das merke ich halt, diese Ideologie hat da oft Vorrang. Und statt zu sagen, gut, ich stelle meine Ansprüche und meine Ideologie oder meine Wünsche mal hintan, weil das ist jetzt, würde die Stadt wirklich voranbringen. Und da erlebe ich halt den einen oder die andere mit auch gar nicht dem geeigneten Sachverstand. Ne? Also du musst ja trotzdem irgendwie so ein bisschen wissen, worum es geht, Zahlen im Kopf haben und auch die Bürgerstimmen. Und das erlebe ich halt so von dem bisschen, was ich so mitbekomme, nicht so. Und so ist es ja auch. Fahr mal durch die Stadt, ja, und dann beurteile mal. Also
1: ja, Baustellen ist, haben wir genug. Und zwar nicht im wahrsten Sinne des Wortes, sondern
0: Erlebe ja auch die Dezernenten manchmal live und ich erlebe die Verwaltung auch manchmal live und da möchte man wirklich oft weinend rausgehen und sagen, boah, echt. Also man kann ja fast froh sein, dass sie keinen Platz in der Wirtschaft gefunden haben, in der Freien, weil der geht's ja schon schlecht genug.
1: Ja, das wird auch noch so ein Thema.
0: Naja, aber es ist ja auf der anderen Seite, willst du auch kein Politiker sein. Ja, das ist heute alles auch so schwierig geworden. Aber ich finde, das war auch schon immer schwierig. Also
1: ja, wobei heute mit Social Media, ja, dann da bist du ja sofort, bist du irgendwie an Pranger gestellt mit einem Halbsatz.
0: Ja, das stimmt.
1: Ja. Das hast du gar nicht so gemeint, ja, beziehungsweise ist alles aus dem Zusammenhang gerissen.
2: Und dann kommt doch KI dazu und dann wird's richtig.
1: Dann wird's noch richtig.
0: Oh, ja.
1: Genau.
0: Ja.
1: Apropos
2: was?
0: Wollen
2: wir Keks machen?
1: Ja, wollen wir das wäre das zweite.
2: Ja. Gut, dann würde ich vorschlagen, hallo Anke, weil wir sind in der zweiten Stunde.
1: Ja, wir müssen Anke grüßen. Es ist ja jetzt in der Wiederholung, es ist jetzt 11.23 Uhr, ja.
2: 11.23 Uhr.
1: 11.23 Uhr und es ist ja, das ist ja der Tag nach dem Feiertag in der Wiederholung. Das heißt, da müsste Anke eigentlich auch zuhören, ja.
2: Tag ist es?
1: Ah, welches Tag, genau. Ich bin ja nicht da an dem Dienstag, ja. Was habt ihr eigentlich Pfingsten gemacht?
0: Ich bin ja gerade zurückgekommen, quasi aus Ravensburg.
1: Ach, schön.
0: Ja.
1: Okay. Ja, hast du die Puzzlefabrik besucht?
0: Also in Ravensburg gibt's ja, glaube ich, auch so ein Spieleland, aber wenn, gehen wir zur Keksfabrik.
1: Ach.
0: Da gibt's so ein Keks-Outlet.
1: Ach.
0: Tekrum.
1: Ich glaube, da müssen wir mal hinfahren.
0: Tekrum ist sehr, sehr lecker. Und Ravensburg überhaupt, ich mag ja Süddeutschland sehr.
1: Ja.
0: Weil die Leute noch so normal sind. Also, Und man muss dazu sagen, also jetzt mein heutiger Mann, damaliger, also Freund, kommt aus einem kleinen Kaff vor Ravensburg, Bergertreute, kann man mal sagen. Und es hat 3000 Leute, ich weiß es nicht. Und als wir uns vor 33 Jahren kennengelernt hatten, da war Homosexualität noch nicht so, aber und in Oberschwaben in einem 3000 Seelendorf, wir hatten nie Probleme, nie.
1: Ach so, ich dachte, die haben euch mit Kutteln beschmissen oder so.
0: Gefüttert. Nein, ich habe nie, also ich meine, was hinterm Rücken und so, aber auch in dem Freundeskreis oder so, es gab da nie irgendeine Frage oder so, sondern ich war da sofort.
1: Ja, es ist halt aber auch immer eine Frage des Auftretens.
0: Es ist eine Frage des Auftretens, genau.
1: Das war bei mir auch so.
0: Und im Gegensatz zu Michael Roth im Übrigen, ich habe jetzt zwei Podcast-Versuche gestartet, diesen CDU-Politiker Michael Roth.
1: Ja.
0: dieser Heulsuse kannst du wirklich nicht zuhören. Der ist wirklich
1: aus Osthessen, ne?
0: Ganz, ganz schlimm. Ja. So ein Jammerlappen, wirklich. Also ein solcher Vorsicht, Jammerlappen.
1: Das kann eine Beleidigung sein.
0: Also ich meine Jammerlappen, lieber Michael Roth, bist ein lieber Kerl, aber bitte nicht vors Mikro gehen. Also wir kennen die Probleme deiner Jugend, deiner Kindheit. Wir hatten die alle nicht, aber du hattest sie und deshalb muss, ich weiß, die Politik und überhaupt, aber ganz, ganz schrecklich.
1: Aber es kann auch eine Form der Therapie sein, ne, wenn man darüber spricht, weißt du?
0: Also sowas fürchterliches.
1: Wie war es denn in deiner Jugend eigentlich?
0: In meiner Jugend, ich war völlig entspannt. Ich hatte
1: schon
0: wirklich,
1: ist der Podcast zu Ende, ne?
2: Und das war's. Vielen Dank fürs Zuhören nächste Woche.
1: Genau.
0: Nein, und das ist aber, glaube ich, wirklich das. Ich glaube, wir müssen auch die queeren Leute müssen so ein bisschen aus diesem, das ist zwar immer ganz schön, weil man kommt da in so eine Nehmersituation, aber aus diesem Opfergedöns raus in Leute, wenn jemand Schwuchtelzeug sagt einfach mal, come on.
2: Ja.
0: Gescheißen.
2: Ja.
0: Ja, ist so. Das ist nicht jede Beleidigung ist eine Beleidigung, nicht jede Beleidigung ist ein Weltuntergang und ich finde, wir brauchen viel mehr Selbstbewusstsein, so wie wir das eigentlich, ganz ehrlich, wie wir das eigentlich zu Anfängen des CSD hatten. Was meinst du, wenn die Leute da so pinzig gewesen wären wie heute? Da wären die keine zwei, dreimal auf die Konstablerwache gegangen. Das waren Leute, die haben sich oben ohne und im Röckchen und wie auch immer dahingestellt und sie wussten genau, da ist keiner, der es gut findet. Ehrlich. Und heute setzen sich da mit 100 Securities und mit Polizeischutz und es ist alles in Ordnung hin und jammern rum und wenn mal jemand was sagt, dann wird da ein Drama draus gemacht.
1: Denk an also, Awareness.
0: Also mit den Leuten heute könntest du keinen CSD mehr aufziehen, sondern die können froh sein, dass dieses Geschäftsmodell CSD schon oder noch so gut läuft mit all seinen Finanzierungen von Seiten der Stadt, von Seiten der Sponsoren. Das gab es damals gar nicht. Weißt du, und dann muss man auch sagen, liebe Generation Z, alte weiße Männer, ohne die alten weißen Männer würdet ihr weder auf dem CSD tanzen können, noch könntet ihr es im Internet posten. So einfach.
1: Da passt ja die nächste Musik dazu.
2: Oh ja, komm.
1: Achtung. Will nicht.
0: Siehst du?
1: Will nicht. Warte mal. Doch, jetzt geht's
0: einmal Achtung. Mit Profis.
1: Ja, es ist halt, da müsst ihr euch einen anderen Deppen suchen.
0: Wieso Deppen?

0: Ja, ja, aber bist du wieder Musik. Mit deinem Rollator hier in der Tür warst, ja? Also
1: wirklich. Ja, weil hier nicht barrierefrei, weißt du?
0: Ah, Mann,
1: auf dem CSD ist barrierefrei,
0: Mann,
1: im Übrigen.
2: Ja, echt. Aber über CSD mein Knie lästern, ne?
1: Hä?
2: Über mein Knie lästern, ne?
1: Ich lästere nicht über dein Knie.
0: Nee, wir lästern ja nicht über dein Knie, sondern über die Geschichte, die du uns da auftischen willst.
1: Ja, über dein Knie.
0: Wirklich, also Umzugshelfer, das habe ich ja im Leben noch nicht gehört, in dem Alter.
1: So, das war ein Mashup aus Jive Bunny und Wunder gibt es immer wieder von Katja Epstein, oder?
0: Ja,
1: nee?
0: War auch zu hören, ja.
1: Ah.
0: Ja.
2: So ist es.
1: Schön. Sehr schön.
0: Ja, schön.
1: Gruß an Michael an dieser Stelle, der das vermutlich gemacht hat.
0: Ich denke, oder gab's die Musikredaktion?
2: Das ist auch richtig, aber ich habe, weil ich von ESC eben nichts habe und ich wollte ESC-Lieder mitbringen und da habe ich ihn gebeten.
0: Ach so.
2: Das ist die Wege.
1: Gebittet,
2: ja.
1: Also hab ihn gebeten.
2: Ich habe ihn geboten, ja. Ich wollte vorhin noch was sagen und da komme ich gerade nochmal drauf zurück. Weil wir dann auch das nochmal dieses Interview mit Ralf Schumacher hatten und mit seinem der ist verheiratet
1: Etienne.
2: Mit
1: Etienne.
2: Noch nicht, ne.
1: Etienne.
2: Oder mit Etienne.
1: Der ist ja goldig, gell? Etienne, finde ich schon.
0: Ja, aber doch. Wenn der so ein bisschen rechts ist, ist es ja.
2: Ja. Aber in dem Interview haben sie dann die beiden auch gesagt, also dass sie.
1: Das ist einer mit migrantischen Wurzeln, der kann überhaupt nicht rechts sein.
0: Ach so, ja, stimmt.
1: Ja, der hat ja auch eine dunklere Hautfarbe, der kann doch nicht rechts sein.
0: Ja, das ist irgendwas das ist reiß, kaputt.
1: Reiß dich mal am Riemen, bitte.
0: Ja, aber hast du dir mal den Vorsitzenden der AfD-Jugend in Hessen angeschaut?
1: Nee, ich habe mir ehrlich gesagt niemanden von der AfD-Jugend angeguckt.
0: Sieht auch aus, als hätte er einen Migrationshintergrund.
1: Ach, also
0: das kann auch so eine politische, so eine Strategie sein, Finte. Weißt du?
1: Aber Entschuldigung, wir haben dich unterbrochen.
0: Ja, ach so, ja. Wie war das mit nochmal mit dem Knie jetzt nochmal?
2: Ja, also das war ein ziemlich rauer Teppich und
1: Und Michael Schumacher.
0: Ach, du hast dich mit Michael Schumacher getroffen.
1: Ach, Ralf.
0: Ach, mit dem Ratsuch.
1: Der ist ja Ralf, Entschuldigung. Michael ist ja, aber man hat ja gehört, Michael sei wieder, würde wieder so ein bisschen rumlaufen oder so.
0: Sagt die Bild-Zeitung.
1: Aber du wolltest, Christoph.
2: Die Bild-Zeitung sagt, dass Michael Schumacher wieder rumläuft.
0: Ja, wer soll es denn sonst sagen? Ja.
1: Also,
0: die
1: Wunde
0: oder die Gala.
1: Du wolltest aber noch was zur Causa Michael und Etienne.
2: Ja,
0: Ralf.
1: Ralf.
0: Vielleicht ist es aber genau so. Man weiß nicht.
2: Ja, vielleicht ist es aber der Heilige Geist bei ihm eingefahren.
0: Aber interessant ist, dass die Werbung für ein Autoverkaufsportal mit dem Etienne nicht mehr läuft, ja.
1: Oh.
0: Es war ja zwischendrin, war es ja mal zu sehen, aber es ist nur noch mit dem Ralf.
1: Tatsächlich.
0: Mhm. Mhm. Vielleicht lag das da, also man hat ihn auch schlecht verstanden, muss ich sagen. Und auch das mit wir hatten es ja vorhin schon, bevor wir angefangen haben. Das Ablesen vom Teleprompter ist halt auch nicht jedermanns Sache, gell?
1: Das ist auch schwierig im Übrigen.
0: Das ist schwierig.
1: Gar nicht so leicht.
0: Ja,
2: du musst bloß blöd stehen und dann hast du irgendwelche Spiegelungen vielleicht noch drin.
0: Ja, nee, mein Name ist Erwin Lindemann.
1: Und du musst ja immer so tun, als würdest du es frei reden.
0: Ja,
1: und das
0: genau.
1: Ist, und lesen und frei reden, das sind zwei komisch.
0: Ja.
1: Das ist wie Ja sagen und Kopf schütteln.
0: Ja,
1: bitte?
0: Genau, ich bin kein guter Redner.
1: Du?
0: Das heißt es doch bei, achso, das kennst du ja nicht mehr, du bist ja zu jung, du jung Ding. Ja, das ist aus den Hesselbachs.
1: Ja, da bin ich viel zu jung.
0: Ja, der Hesselbach soll nämlich eine Rede halten auf einer großen Familienfeier. Ja, und da stand da 1000 Zettel da und dann sind die Zettel allfort. Und dann irgendeiner muss die Zettel suchen und da muss er dann immer aufstehen und sagen, ich will mal anfangen, hier ein Loblied zu singen, aber ich bin kein guter Redner. Deswegen fangen die Sätze dann meistens an. Ne?
1: Ja, genau.
0: Ja, du wolltest sonst auch noch was erzählen.
1: Ja, du wolltest
0: was
1: sagen,
0: oder? Was wolltest du denn sagen?
2: Ja. Das ist völlig hinten runtergefallen.
0: Ja, ach so, ja.
2: Sorry, tut mir leid. Ach ja, genau.
0: Siehste.
2: Klappt doch. Weil die im Interview auch meinten, selbst wenn jetzt irgendwie, was weiß ich, die Rechten sagen, wir wollen das alles abschaffen, sehen sie das nicht in Gefahr. Dass jetzt zum Beispiel die Ehe für alle rückgängig gemacht wird und oder ganz abgeschafft wird.
0: Soweit habe ich gar nicht gelesen.
2: Ja, und dem kann ich allerdings, glaube ich, nicht zustimmen. Nee. Weil ich glaube schon, weil wir hatten es ja gerade eben, dass man immer seine Befindlichkeit und dann Queer Community und so weiter, dass da schon Ressentiments dann kommen werden, kann ich mir vorstellen.
0: Wenn was passiert?
2: Wenn
1: Naja, also
2: der rechte Flügel mehr an Einfluss gewinnt.
1: Also es kommt ja jetzt erstmal, reden wir ja von den nächsten Landtagswahlen. Da kann die AfD stärkste Kraft werden und kann also in Thüringen, ich weiß nicht, irgendwo sieht so aus, könnte sie sogar allein regieren.
0: Thüringen hat ja schon.
1: Mecklenburg-Vorpommern, ja, genau. Na, da könnte sie jetzt wahrscheinlich nicht, und in Sachsen-Anhalt, glaube ich, ist sie auch noch.
0: Bei den Umfragen aber 41%.
2: Genau, in Mecklenburg.
1: Und da das hat die passieren. Opposition denn weniger als 41 quasi. Genau, da könnte es passieren. Okay, da können Landessachen geregelt werden. Also ja. die man keine Zweidrittelmehrheit braucht. Das gibt's ja eben auch noch. Du kannst ja nicht alles ändern. Ja. Du kannst im Übrigen auch nicht jeden Bediensteten in der Verwaltung ersetzen, das ist auch nicht zulässig, sondern du kannst bestimmte politische Posten, Verwaltungsposten vergeben. Das haben aber in den letzten 40 Jahren die Linken und die Grünen ja auch mit Werf gemacht. Ne? Also das darf man nicht vergessen.
0: Da gibt sich keiner.
1: Das darf man nicht vergessen. Ja, ja. Und wenn man jetzt Schulpolitik ansieht und sich auch anhört von denen, die da verantwortlich sind, da hörst du schon linke und grüne Konzepte raus, die aber ganz offensichtlich nichts nutzen. Ne? Also die eben aus so einer Ideologie heraus betrieben werden. Also das machen andere Parteien auch, dass sie sagen, wir wechseln Beamten aus. Das ist jetzt nichts ganz Unnatürliches oder Ungewöhnliches, im Gegenteil. Der Staatsvertrag würde, glaube ich, gekündigt werden mit dem MDR in dem Falle oder wem auch immer. So, also das könnte passieren, ja.
0: Aber einen öffentlich-rechtlichen Rundfunk muss es weiter geben, das ist das Problem. Also so ganz so einfach können sie es nicht machen. Und
1: sie können den Staatsvertrag, dann müssen die und dann kann man auch Gegenfinanzierung von anderen Ländern und so weiter. Genau. Also dadurch ginge die Welt jetzt auch erstmal überhaupt nicht unter. Ne?
0: Ja,
1: also
0: ja.
1: So.
0: Wir rudern auch wieder zurück übrigens da. Also die AfD sagt, ja, so ganz können wir das dann doch nicht, aber wir streben es an.
1: Naja.
0: Heißt es jetzt nur noch, weil sie natürlich selber merken, je näher sie ranrücken an eine mögliche Regierungsübernahme, dann müssen sie auch abliefern.
1: Naja, und ich glaube, genauso wie viele Menschen vielleicht so ein Höcke-Interview nicht einordnen können, wenn es der Befragende nicht tut, genauso denken, glaube ich, viele Menschen, die gucken nach Amerika und sehen, oh, der Trump, der kann das und das machen und glauben, das wäre in Deutschland genauso. Ja. Das ist es aber nicht, weil unsere Institutionen anders aufgestellt sind, etc.
2: Ja. Ja.
1: Wenn sie jetzt auf Bundesebene dran wären, könnten sie ähnlich handeln, aber sie könnten ganz viele Gesetze erstmal überhaupt nicht rückabwickeln und für viele brauchten sie natürlich auch eine Zweidrittelmehrheit, gerade wenn es um Grundgesetz geht. Und das bedeutet, sie müssten über 60% haben. Also das
0: 66%.
1: Ja, genau. Und das werden sie, behaupte ich mal, nicht bekommen. Also auch in absehbarer, also ich glaube, das wird keine Partei je bekommen. Weil, man weiß es nicht. Das
0: ich sage nur die Pferde und die Apotheken. Ne?
1: Und die Kotzenden, ja. Also ich selbst wollte sie gerne nicht an der Regierung haben. Das will ich offen und gerne zugeben. Ich wollte aber auch keine Mehrheit, keine absolute Mehrheit des anderen Extrems, der Linken, das auf keinen Fall. Und ich wollte ehrlich auch keine Rot-Rot-Grün-Regierung. Das wollte ich auch nicht. Also ich hätte gerne eine gemischte Regierung und ich hätte gerne, dass beide Seiten auch dafür sorgen, dass sowohl konservative Elemente als auch linke Elemente durchkommen. Und das ist ja im Moment eine große Schwierigkeit. Also ich glaube, wir sind in der Mitte am besten aufgehoben, aber da wird jetzt auch viel Panikmache gemacht. Aber gleichwohl verstehe ich es natürlich, denn ich stimme mit der AfD jetzt auch nicht so überein. Hätte sie gerne auch nicht.
2: Auf keinen Fall. Vor allem auch jetzt ja diese Jugendverbände, die sich da gruppieren, finde ich auch schon etwas bedenklich, muss ich ehrlich sagen.
1: Gut, das finde ich allerdings, linke und grüne Jugendverbände, nach ihren Aussagen finde ich auch sehr bedenklich.
2: Ja,
1: und zwar, ne, das ist jetzt
2: dabei,
1: sind keine schöneren Aussagen.
2: Ja,
0: Ja, die Jusos stehen da auch nix hinten dran.
1: Ja.
0: Ist ja der Philipp Türmer aus Offenbach. Ja. Aber immerhin, er ist Sohn einer Staatsanwältin, glaube ich, oder vom Staatsanwalt. Also er kommt eigentlich aus gut situiertem Hause.
1: Er gehört genau zu den Leuten und tut genau das, was er anderen abverlangt. Ja. Halt typisch. Ja. Ist halt so, ne? Wird sicherlich auch nicht auf dem alten gebrauchten Fahrrad durch die Gegend fahren und so. Und das darf der auch alles um Himmels Willen, ja. Aber es sind immer reiche, weiße Männer oder Frauen. Ja, jetzt bei den Grünen ist es ja auch ein schwarzer Bobtka oder wie er heißt, ne, der aber auch schon wieder irgendwelche kriminellen Reden gehalten hat. Also ja, und das ist ja auch nicht.
0: Ja.
1: Ja, was hat er denn gesagt? Irgendwas hat er gesagt, was
0: was aber der zurücknehmen musste, ne?
1: Irgendwie. Ja, und das ist dann halt auch albern, weißt du? Und das hat auch mit Jugend nichts zu tun. Ja, die dürfen natürlich schon auf dem Putz hauen und müssen sie auch. Aber sollte schon ein bisschen Sinn und Verstand haben.
0: Mhm. Ja.
1: Also wie Joschka Fischer, ne? Der war intelligent. Das kann man jetzt von, finde ich, einigen.
0: Ja, brillant, ja, das stimmt.
1: Brillant.
0: Ja.
1: Und im Übrigen, weil er trat ja dann Turnschuhen und so weiter auf und das waren Dinge, die wollte der gar nicht. Aber das haben die Grünen, die ihm oktroyiert. Also er musste das sozusagen. Mhm. Er fand das ganz schrecklich, mit Turnschuhen sich vereidigen zu lassen.
0: Ja, aber heute waren sie ausgestellt im Haus der Geschichte.
1: Ja, ne? Das wurde ihm aber sozusagen aufgesagt.
0: Ja, genau. Okay. Ja.
1: Und Petra Kelly hat kurz nachdem die Grünen das erste Mal in den Bundestag eingezogen sind und waren, und Petra Kelly war ja noch eine Mitgründerin, gesagt, also wenn es nicht um den Bundestag ging, würde sie sagen, wir entwickeln uns hier zu einer autoritären Partei, und sie hat eigentlich gar keinen Bock drauf.
0: Ja, wir wissen ja, wie es geendet ist.
1: In einer autoritären Partei, ja. Also nein, nicht autoritär,
0: ja, nee, ich meine mit Peter
1: Kelly. Also ja, genau. Also natürlich sind die Grünen nicht autoritär, aber sie mögen es schon, den anderen zu erklären, ne, was gut und was schlecht ist. So. Aber es hat mit Autorität nichts zu tun. Und Petra Kelly, ja genau. Nee, wir wissen es eben nicht, wie es geändert
0: ist. Ach so, ja, stimmt. Na doch, wir wissen ja, nein, zumindest
1: war also das,
0: die Konsequenz ist nicht wahrscheinlich freiwillig aus dem Leben geschieden.
1: Genau, aber da wird ja
0: davon weiß man nur nicht wie und wo,
1: ne? Wild spekuliert.
0: Genau, ja, mit ihrem Major. General oder General, Major,
1: ja. Major war's, glaube ich,
0: ja. Aber da kannst du dich nicht mehr dran erinnern, Christoph, gell? Ich sehe das nämlich schon an der Haltung, wie er da sitzt. Der weiß gar nicht, worüber wir reden
2: doch,
0: hier.
2: Doch, natürlich weiß ich das.
0: Ja, weißt du das?
2: Ja. Natürlich. Ich habe auch.
0: Du hast auch Politik studiert,
1: für alle zwei, ne? Die alte Petra Kelly.
0: Ja, Mensch. Genau. Ja.
1: Die war schon cool.
0: Aber es ist kaum noch was zu finden über sie. Das ist wirklich interessant. Also es gibt von anderen gibt es ja sehr viele, so auch historische Reden, Debatten, Filme, irgendwie so Porträts. Aber da gibt's nichts. Da gibt's nur so zwei, drei Sachen.
1: Es gibt ein aktuelles Porträt von ihr.
0: Ja, und da, genau, wo ihr Tod dann auch halt so im Mittelpunkt steht. Ne? Aber ansonsten ist da fast nichts drin. Mhm. Das ist wirklich spannend, ja.
1: Und wo du nochmal so die grünen Granden siehst. Und die waren ja wirklich schon cool. Ne? Da gab's ja wirklich schon tolle Leute.
0: Ja.
1: Und ich finde, im Moment haben sie wirklich...
0: Ja gut, die sind halt im professionellen Politikbetrieb
1: angekommen.
0: Eine B-
1: oder eine C-Reihe da, eine Britta Hasselmann. Das sind ja alles nur so berufsempört. Und das ist sehr schade, weil sie ja ein gutes Anliegen haben. Das darf man ja alles nicht. Und sie haben die Politik wirklich, wie ich finde, durchaus auch sinnvoll beeinflusst. Sie haben alle Instanzen mit ihren Leuten besetzt, also sie haben ja wirklich was erreicht. Und jetzt, müssen sich eigentlich so ein bisschen an die neue Zeit mal ran. Aber
0: Jetzt sind wir wieder bei den Grünen gelandet.
1: Jetzt sind wir wieder bei den Grünen, ja.
0: Es gibt. Sag doch du auch mal was, Christoph.
2: Was machen eigentlich dein Schaf und dein Alpaka?
0: Die werden jetzt geschoren, weil ja jetzt hier Sommer kommt, ne? Mhm. Und dann kann ich anfangen, wieder zu stricken, ja. Pullover, also
2: ja,
0: Weihnachtspullover.
2: Ja.
0: Weihnachtspullover, ja. Also
2: aber,
0: da freue ich mich auch schon drauf, ja.
2: Auf deinen Weihnachtspullover.
0: Ja, nee, erstmal, dass die Wolle, ich hoffe, dass genug Wolle. Ich hoffe, dass genug Wolle kommt. Wir können ja mal eine Live-Sendung von da machen. Von meinem Grundstück in Schottland.
1: So ein bisschen Hintergrund, weißt du?
0: Ja, ach so, ja.
2: Übrigens, Freunde von mir haben eine, wie heißt es?
0: Eine Alpaka-Farm.
2: Ja, genau, eine Alpaka-Wanderung gemacht.
0: Im Vogelsberg, und, die?
2: Ich glaube.
0: Im Odenwald gibt es auch eine.
2: Ich weiß jetzt nicht, wo sie gewesen sind,
0: aber
2: jedenfalls wäre wohl diejenige, die das organisiert und auch diese Alpakas, wie sagt man, also halt hat, diese Tiere, ne, füttert, sich drum kümmert.
0: Die Alpaka-Halterin.
2: Die Alpaka-Halterin.
0: Kann man ja einfach so sagen, ne?
2: Die wäre wohl

0: Ja, oder?
1: Nein, ja, aber das ist doch schön, weil das ist so weich und so. Und die freuen sich dann auch, die Alpakas. Ja, sowas.
2: Die haben da so eine schöne Mini-Pli-Friese.
1: Mini-Pli, ja. Genau.
2: Ja, ja, aber das soll ja, glaube ich, die Verbindung zwischen Mensch und Tier, ja, soll ja so quasi...
0: Indem ich das Tier an der Leine führe.
1: Ja, na klar, ja. Wenn es frei rumlaufen lässt, ja, ist Gott. Es fort. Ja, also, ich habe jetzt gelesen,
2: Menschen, die führen sich an der Leine.
1: Im Kindergarten, in Main-Kinzig-Kreis, haben die Kinder, haben die Kinder eine Boa Constrictor gezeigt bekommen, durften die auch mal auf den Arm nehmen. Ich habe die Bilder gesehen, ich habe mir gedacht, oh Gott, ich war neulich im Zoo und da hat die Pressesprecherin vom Zoo gesagt, habe ich so gefragt, gibt es denn hier so auch... so vor Tiervorführungen, ne? Und darf man da auch mal Schlangen anfassen und so, ja, weil gibt ja Schlangen, die kannst du ja...
2: Aber eine Boa ist doch schon giftig, oder?
1: Nee, das ist ja eine Würgeschlange.
2: Ach, da geht's ja.
1: Würgeschlange, ja.
0: Aber schwer.
1: Und gibt ja auch kleine Boas. Und Boen. Das weißt du doch. Und...
0: Woher soll ich denn das wissen, dass es kleine Boas
2: ist? Ich glaube, das war jetzt durch die Blume so ein bisschen sexistisch.
1: Nee, überhaupt nicht.
2: Ach komm,
1: nein,
2: ich habe so gesehen.
1: Doch, also, überhaupt
2: was Blindschleiche.
1: Jodelschleife.
0: Lurch.
2: Ratte.
0: Ja, genau.
2: Genau die Hälfte.
1: Genau. Nee, und er hat gesagt, was macht.
0: Zipfel habe ich soeben serviert und das ist vorhin.
1: Ah. Also was macht man eigentlich nicht, ne? Dass man Tiere da irgendwie so vorführt, ja? Und ich kenne das aber auch aus dem Zoo in Toronto.
2: Wieso machte die Schlange einen verwirrten Eindruck oder so?
1: Ja, die hat plötzlich nach einer Brille verlangt, ja, weil sie nichts gesehen hat, ja. Hat sich gewundert, wer sie da hält, ne? Aber ich fand es ein bisschen komisch, so bei Kindern, weißt du, wenn die so ganz klein sind, ja, aber denen hat es offensichtlich Spaß gemacht.
2: Du, ja. Und da hat keiner sich aufgeregt, weißt du, wenn Drag Queens Märchen vor Kindern lesen, dann wird sich aufgeregt. Aber
1: ja, das finde ich
2: auch
1: ein bisschen bedenklich, muss ich sagen. Du weißt ja, dass die dann da so ein bisschen sich verändert bei einer
2: Boa-Konstriktor. Dann werden die zur Schlange, pass auf.
1: Ja, ja, ja.
0: Reptiloiden.
2: Ich möchte nochmal auf den Film Olivia hinweisen, ein ganz bezaubernder Film.
0: Ja,
2: ja, genau, also so wie die Kinder, wenn er Drag vorliest, werden die zu Drags, weiß man ja.
0: Ja,
2: ne? Ist
0: ja.
2: Auch wenn schwule Kinder berühren, werden die dann auch schwul.
0: Ja.
2: Und wenn sie
0: das
2: schon sind, werden die wieder nicht schwul. Ja, ja, ja, genau. Ja, ist ganz schlimm, ganz schlimm.
0: Ja.
2: Weil
0: ja.
2: So ein Kind sagt sich natürlich, ja.
0: Ja, das fand ich jetzt toll.
2: Mache ich jetzt auch.
0: Das mache ich jetzt auch. Das werde ich genauso, ja.
2: So ein schöner Film, Olivia, wirklich. Ja. Ich sag's deshalb so, weil ich dachte, ach na ja, komm. Und dann dachte ich, ach, guck's ihn halt doch an und fand den wirklich sehr schön.
1: Ja. Ja, da muss mir den, glaube ich, vielleicht doch auch.
2: Ich werde jetzt auch eine Track, weil ich den Film so geschaut habe.
1: Oh, ja. Oh, lieber Gott. Mhm. Aber nicht, dass du mit so einer Boa dann ankommst das nächste Mal. Der war gut, oder? Der war gut.
0: Mit so einer Federboa.
1: Der musste jetzt auch sein.
0: Der war klasse, ja.
1: Ja,
0: ganz
1: ich fand
0: genau.
1: Den gut. Ja,
0: ja.
1: Hauptsache, ja. Mir gefällt's.
2: Oh ja, ja, jetzt habe ich noch verstanden.
0: Sehr schön.
1: Ach so. Dann war er richtig gut.
0: Ja, jetzt war er richtig gut. Weiß man denn, wie viel Oliver oder Olivia da selber mitgeschrieben hat an dem Film? Irgendwie...
1: Sie war damit dran beteiligt.
2: Sie war daran beteiligt. Und
0: also
2: ich meine, sie
0: hat
2: den Dreh auch beobachtet. Also ich glaube, das ist weitestgehend... Hm. Ja, da ist ja immer dramaturgisch auch ein bisschen was dabei,
1: ja,
2: was jetzt nicht mehr so war. Aber ich fand vor allem den letzten Satz, ich kann ihn nicht sagen, weil da muss man die ganze Geschichte kennen. Also ganz phänomenal. Es sind auch ein paar schöne Sachen dabei, die man so mitnehmen kann. Wirklich
1: also
2: schön.
1: Es ist aber auch alles drin, ne? Nicht wie bei Michael Jackson in dem Film, der dann plötzlich aufhört.
2: Wenn es pädophil wird,
1: richtig.
2: Oder was?
1: Ja.
2: Was so ja, okay, aber, deshalb wäre ich rein, aber ansonsten...
1: Das haben ja viele kritisiert auch, muss ich sagen.
0: Das war ja eigentlich ein zweiter Teil, ne?
1: Ja, jetzt kommen ja wieder Vorwürfe auch auf, ne, von so einer Familie mit vier Kindern, die ja da bei dem da ein- und ausgegangen sind. Und ich stelle mir das ganz schrecklich vor, ne, dass der die Kinder da mitgenommen hat, auch auf die... Also auf die Konzerte, ja, auf die Konzertreisen und hat die dann im Hotelzimmer sozusagen dann vernascht anschließend, ja. Also das
2: wobei,
1: ist
2: das ist ja Hörensagen, oder? Vernascht. Also
1: das haben die Kinder gesagt.
2: Ja, ja, okay,
1: die haben das jetzt gesagt.
2: Ja,
1: ja. Sie haben so lange gewartet, jetzt können sie nicht mehr und so, ja. Und wenn du die Bilder siehst mit den Kindern, die sind alle nicht glücklich, ja. Die gucken alle total irgendwie so verschreckt, ja.
0: Okay.
1: Ja, aber das ist nicht schön, ja.
2: Nee, natürlich nicht.

0: Aber das war es auch damals schon nicht. Und ich glaube, heute käme Michael Jackson oder egal welcher Künstler damit überhaupt nicht mehr. Das wurde ja in den 80er, 90er war es dann. Ja,
1: 90er.
0: Das wurde ja also nicht mal als Kavaliersdelikt, sondern das wurde mal thematisiert, aber irgendwie wurde das immer so der liebe Onkel von nebenan, ja, obwohl man ja schon wusste, ich weiß jetzt, bin mir jetzt nicht sicher, ob er die Kinder jetzt, also auch körperlich extrem, also so
2: angeblich ja.
0: Ja, aber selbst, also darauf kommt es ja überhaupt nicht an, ja, sondern in dem Moment, wo du so ein Kind mit Absichten, also die nicht einem kindlichen Charakter entsprechen, um dich herum hast, sowas spürt ein Kind ja. Und das, also heute käme er damit nicht mehr durch. Ja, ja. Und zu Recht natürlich.
1: Also ich meine auch, dieser eine Junge, der das ja relativ, oder durch den das so ein bisschen an die Öffentlichkeit getreten ist, der hat ja wohl auch gemeint, dass das auch auf einer körperlichen Ebene stattgefunden hat.
0: Ja, auf der anderen Seite.
1: Und deswegen nicht, ne? Hat man ja diesen Michael Jackson Film, angeblich hat man ja drei Teile draus gemacht. Mhm. Und der dritte Teil, da wird eben thematisiert, was eben mit diesen Jungs oder dem Jungen passiert ist. Und dieser Junge, der das damals populär gemacht hat oder bekannt gemacht hat, hat, also das ist auch wieder nur Hörensagen, anscheinend dagegen geklagt, dass es sozusagen dieser dritte Teil dann veröffentlicht wird, weil er möchte da nicht so in die Öffentlichkeit gezerrt werden.
0: Das kannst du
1: nicht. Ich denke, da ist was dran, aber es klingt auch ein bisschen hanebüchen, weil eine Michael Jackson Biografie machen und mit dem Album Thriller aufzuhören, ist keine Biografie.
2: Kann man machen, aber... Kann man machen, wenn man ein Denkmal setzen will.
1: Ja.
0: Ja. Naja. Sagen wir es mal so. Ich finde, musikalisch kann man ihm ja ein Denkmal setzen. Ja, also weil musikalisch war er einer der besten Künstler der Welt und ich finde erstmal nichts Verwerfliches, diesen Weg zu zeigen.
2: Ja.
0: Der Rest ist ja im Grunde juristisch auch nie wirklich aufgearbeitet worden.
2: Doch, er ist freigesprochen worden.
0: Ja,
2: es
0: gab
2: ja einen Prozess.
0: Gut.
2: Ne? Und aber jetzt mit anderen Protagonisten, also nicht die jetzt da zu hören sind, der ist ja freigesprochen.
0: Aber das würde man heute ja so auch nicht, ne? Weil man heute ja schon sagt, ja, okay, freigesprochen, bla bla bla.
2: Ja.
0: Und auf der anderen Seite kannst du natürlich auch kein, finde ich, jetzt also diese Vorgänge, die man eben nur vom Hören sagen kennt, die nie juristisch aufgearbeitet wurden, jetzt, ich sag mal, also mal ganz konkret, einen Kindesmissbrauch dort zu implizieren, wäre auch falsch im Sinne, also dessen, wir wissen es einfach nicht. Mhm. Ich hätte es dann vielleicht halt einfach auch gelassen.
1: Gelassen, ja.
0: Schlicht und einfach. Ja. Also weil das eine Gratwanderung, ja. Ich finde, als Künstler kann man schon sagen, so und so ist es, so war seine Kindheit, die war ja auch nicht so rosig und so weiter. Mhm. Aber das ist ja auch alles schon irgendwie aufgearbeitet worden. Also, aber ich hätte es dann vielleicht einfach gelassen und hätte nochmal einen schönen Queen-Film gedreht, wo Bohemian Rhapsody war.
1: Oh, der war toll. Der war also richtig ganz groß, Und weil man noch nicht gesehen, Bohemian Rhapsody?
0: Wirklich ein schöner Film, ja.
1: Okay, gut. Und weil wir gerade bei Musik
0: okay.
1: sind, Cher ist diesen Monat 80 Jahre alt geworden.
2: Aber nur ganz wenige Teile von ihr.
0: Und Dirk Bach wäre 65 geworden.
2: 65
1: erst? Erst. Sicher?
0: Okay. Ja.
2: Ja, ich weiß noch, an dem Tag, als er gestorben ist, war ich gerade noch zu Hause und war auf dem Weg. Es war eine Stunde vor Sub, war das. Mhm. Das war ein Montag. Dann habe ich schnell noch eine kleine Biografie zusammen, nach kleinen Nachruf zusammengetackert damals. Ja.
0: Der Dirk Bach, ja.
2: Ja, ja.
0: Auch schon tot.
2: Ja.
0: Herrje.
2: Ja.
1: Wie lang ist es her?
2: Lang 15 Jahre, 15 oder?
1: Jahre, ja.
2: 10, 15 Jahre.
0: Ah, nee, jetzt ist, glaube ich, das 10-Jährige, ne?
2: Ja, 10, ne?
1: 10?
2: Nee, mehr, das muss mehr sein.
0: Oh, entschuldige.
1: Obwohl doch 10 könnte ungefähr hinkommen, meine ich.
0: Oh, ich weiß es nicht mehr.
2: 2016? Achso.
0: Nee, man müsste nachgucken, genau.
2: Hätten wir jetzt ChatGPT hier? Hätte man es gefragt, ne?
1: Ja. Ja, wie sieht's denn aus? Ich glaube, wir sind schon ziemlich so im aus. Ende. Ja, gut, dann.
2: So, 2012 war's.
0: Mensch,
2: sag ich mit den 15 Jahren ja doch nicht schlecht, ne? Ja, mit dem Alter kommt dann auch wieder so diese Einschätzung ganz gut, ne?
0: Findest du?
2: So, ja. Das wird aber später wieder schlechter. Ja, ja, es ist 3:22 Uhr.
0: Ja.
2: Ja, das heißt, unsere Sendung ist auch schon wieder zu Ende. Mensch, es ging heute aber auch wirklich flott, muss ich sagen. Naja, gut, es war ein Feiertag, ja.
0: Stimmt, wir waren alle ausgeruht.
2: Ja, das ist richtig, ja. Und morgen geht's wieder in den Alltag, ne? Muss man ja sagen.
1: Ja, oder ins Welches.
2: Ja, oder ins Welches.
0: Oder ins Welches, genau.
2: Ja, genau.
0: Wie lange geht denn das noch? Bis morgen, ne?
2: Bis morgen. Ja, bis morgen, genau. Ja. Traditionell, ne? Da haben ja die Leute normalerweise immer einen halben Tag frei in Frankfurt, ja? Normalerweise.
0: Früher gehabt.
2: Ganz war, früher, ja, ja.
1: Früher genau. War ja alles besser.
2: Ja, ich muss ja, muss ich arbeiten? Ja, doch, ich muss leider arbeiten, sonst wäre ich hingegangen, ja.
0: Das
2: ist, ja. Ja, also dann lieber Christoph, lieber Jo,
0: lieber Stefan,
2: ja, herzlichen Dank an euch, ja, für die tolle Sendung. Ach so, die wievielte Sendung war es eigentlich?
1: Oh Gott, das habe ich jetzt nicht aufgehört. Das aber unser Archivar war
0: oh je, ich kann jetzt sagen, so fürchterlich.
2: Aber was müsste im Kalender stehen?
0: Irgendwas mit 6 hinten dran, ne?
1: Nee, 1500.
2: Du denkst auch immer nur ans selbe.
1: Ja. Nee, 1500.
2: Nee, wir hatten ja die 1500. Sendung.
1: Genau.
2: Und vier Wochen später ist es die
0: 1504.
2: So ist es, ganz genau. Die 1504. Sendung Radio Sub war das. Knall im All. Und ja, nächste Woche hören wir uns wieder. Also nicht wir, sondern da kommt wieder Radio Sub. Nach uns kommt jetzt Öder Abend. Der Christoph ist ja auch schon da.
1: Mit Sicherheit.
2: Ja, mit Sicherheit, bestimmt. Ja. Man sieht ihn immer so schlecht, ne, weil er immer im Dunkeln sitzt bei der Vorbereitung im Nachbarstudio. So ja. Aber wir wünschen euch noch einen schönen Abend bei Radio X.
1: Bis dann.

Pfingstmontag in Frankfurt am Main und die Stadt atmet auf und sagt Halleluja, dass endlich die Metallica-Fans wieder weg sind. Und wir machen eine Sendung, die heißt Songs of Praise, passend zu Pfingsten. Und im Studio ist der Christoph Lauber, wie immer beim öden Abend, montags von 10 bis 11 Uhr in Frankfurt am Main. Und ich wünsche euch viel Spaß in der kommenden Stunde.

Songs of Praise beim Öden Abend heute. Das war der Evangelist David Willetts and the Tribe of David von der LP Getting Ready Today, Moving Out to Tomorrow von 1971, erschienen auf World Wild Sound. Das Stück hieß Believe. Davor haben wir gehört His People with Crimson, und zwar den Song People, erschienen auf der LP mit dem Namen He is the Way, Jesus is the Way auf Trails West Records 1972. Jetzt das nächste Stück heißt Read the Blessed Pages, Songs of Praise, heute beim Öden Abend.

Arizona Music Caravan von ihrer selbst veröffentlichten Platte aus 1971, Celebrate With Us aus Tucson, Arizona. Das Stück hieß Where. Jetzt kommt Darwin Kelton mit The Blink of an Eye, erschienen auf dem Psalms Record Label, und die Platte heißt Happy Journey.

Songs of Praise hier beim Öden Abend, das war Billie Holiday mit God Bless the Child. Im nächsten Stück von der großartigen Dana Gunther Harkin, das ist tatsächlich ihr richtiger Name, Dana Gunther Harkin. Das Stück heißt I See the Nail Prints, das ist natürlich auf Jesus bezogen und das ist ein lyrisches Motiv, das in christlicher Musik, ich habe heute ein bisschen christliche Songs aus den frühen 70er Jahren aus Amerika mitgebracht, Christian Folk, ein bisschen Pop und ein bisschen Country etc. pp. Das ist ein Motiv, das immer wieder vorkommt, ihre Platte hieß damals Here Comes Jesus, also Dana Gunther Harkin mit I See the Nail Prints und da wird Jesus nicht an das Kreuz, sondern an einen Baum genagelt.

Ja, eine sehr strange Nummer, auch nichts drüber bekannt, nichts viel zu finden. Die Interpreten heißen Danny und Sharon, sehen ein bisschen aus wie Cindy und Bert, muss auch früh 70er sein, One Corinthians, und es war natürlich eine Coverversion von Lee Hazlewood, von Lee Hazlewoods Summer Wine. Würde mich echt mal interessieren, ob er die Version damals mal gehört hat, ob ihm das über den Weg gelaufen ist und was er dazu gesagt hätte. Jetzt kommen wir zur Godmother von allem Christian, also christlichem Folk und Blues. Aber hier ist Joan Baez mit Blessed Are.

Bernard Beckman, Best of Nord 1970 erschienen auf Mandala Records. Jetzt geht's weiter mit When's.

Yo Leute, das war unsere leicht durchgeknallte Songs of Praise Sendung am Pfingstmontag. Ein bisschen christlicher, ja, Folk-Pop-Sachen aus den 70er Jahren. Eher so aus dieser Kiste, die man so vom Flohmarkt noch hat, irgendwie so Zeughalter. Aber ganz gute Sachen dabei. Im Studio war der Christoph Lauber. Ich schreibe euch die Playlist rein, für wen es interessiert. Und wir sind immer montags von 10 bis 11 Uhr auf Radio X in Frankfurt am Main. Mein Name ist Christoph Lauber. Vielen Dank fürs Zuhören und bis bald.

0: 23 Uhr die Nachrichten. Der deutsche Aktienmarkt nähert sich wieder seinem Rekordstand. Angesichts der Hinweise auf ein Ende des Iran-Kriegs und deutlich gefallener Ölpreise glich der Leitindex DAX seine zwischenzeitlichen Kursverluste nahezu wieder aus. Er schloss bei 25.389 Punkten und damit nur gut 119 Zähler unter seinem bisherigen Höchstwert von Mitte Januar. Die USA stehen nach Angaben von Präsident Trump in den Bemühungen um ein Ende des Iran-Kriegs vor einem Rahmenabkommen mit der Führung in Teheran, inklusive einer Wiederöffnung der Straße von Hormus. Allerdings erklärte Trump auch, er habe seine Unterhändler angewiesen, nichts zu überstürzen. Die aktuelle Lage gilt daher öffentlich weiter als unklar. Mehrere Politiker der schwarz-roten Koalition haben sich gegen mögliche Kürzungen beim Elterngeld ausgesprochen. SPD-Bundestagsvize Schmidt betonte im Magazin Spiegel, die Familienpolitik dürfe kein Steinbruch für eine kurzfristige Haushaltskonsolidierung sein. Der parlamentarische Geschäftsführer Wiese rief das Familienministerium in der Rheinischen Post dazu auf, an anderer Stelle zu sparen. Auch der Vorsitzende der Jungen Union Winkel bekräftigte gegenüber dem Medienhaus Table seine Kritik an möglichen Einsparungen beim Elterngeld. Das habe nichts mit Generationengerechtigkeit zu tun. Bundesfamilienministerin Prien von der CDU hatte öffentlich erwogen, das Elterngeld zu senken oder für einen kürzeren Zeitraum auszuzahlen. Zuvor hatte Bundesfinanzminister Klingbeil, SPD, das Ministerium aufgefordert, im kommenden Jahr eine 500 Millionen Euro zu sparen. Papst Leo XIV. Hat seine erste Enzyklika veröffentlicht. Das Lehrschreiben trägt den Titel Magnifica Humanitas, zu Deutsch Großartige Menschheit. Es widmet sich dem Umgang mit künstlicher Intelligenz. Die neuen Technologien könnten das Leben der Menschen verbessern, betont der Papst. Sie seien nicht grundsätzlich schlecht. Problematisch sei, dass zunehmend private Akteure die Entwicklung vorantrieben. Leo kritisiert die Aufhetzung verfeindeter Lager durch Algorithmen und beklagt Cybermobbing sowie Pornografisierung. Das Oberhaupt der katholischen Kirche führt aus, der Bildungswelt komme eine entscheidende Bedeutung zu, vor allem der Schule. In der SPD wird weiter über den Umgang mit der AfD diskutiert. Bundesjustizministerin Hubich will an der Möglichkeit eines Verbotsverfahrens festhalten. Dies aus politischen Gründen auszuschließen, halte sie für falsch, sagte sie der katholischen Nachrichtenagentur. Eine wehrhafte Demokratie müsse bereit sein, sich im Ernstfall gegen Verfassungsfeinde zu wehren. Schleswig-Holsteins früherer Ministerpräsident Albig hatte gestern mit Aussagen zur AfD Diskussionen ausgelöst. Er empfahl den Sozialdemokraten, sich auch auf von der AfD tolerierte Minderheitsregierungen einzulassen. Der SPD-Fraktionschef in Nordrhein-Westfalen, Ott, bezeichnete Albigs Vorstoß als verheerend. Auch der frühere Bundeskanzler Scholz rief erneut dazu auf, die sogenannte Brandmauer zur AfD beizubehalten. Zustimmung erhielt Albig, außer von der AfD, vom BSW. Im saudi-arabischen Mekka hat die islamische Pilgerfahrt Hadsch begonnen. Erwartet werden mehr als 1,5 Millionen Muslime aus aller Welt. Der Iran-Krieg löste in diesem Jahr zusätzliche Besorgnis um die Sicherheit der Pilger aus. Die US-Botschaft in Riad etwa hatte amerikanischen Muslimen im Vorfeld geraten, wegen der unsicheren Lage nicht anzureisen. Darüber hinaus erschwert das Wetter den Hadsch. Vorhergesagt sind Temperaturen von bis zu 45 Grad Celsius. In Großbritannien ist ein Hitzerekord für den Monat Mai registriert worden. In Heathrow in der Nähe von London wurden 33,5 Grad gemessen, wie die nationale Wetterbehörde mitteilte. Bisher seien laut den Aufzeichnungen die heißesten Maitage 1922 und 1944 mit 32,8 Grad verzeichnet worden. Höchstwerte würden normalerweise nur um Zehntelgrade gebrochen, was die aktuelle Hitzewelle beispiellos mache, hieß es. Bei der Eishockey-Weltmeisterschaft hat Deutschland sein letztes Gruppenspiel gegen Großbritannien mit 6:3 gewonnen. Dennoch droht dem deutschen Team das Turnier aus. Deutschland zieht nur ins Viertelfinale ein, wenn Außenseiter Ungarn morgen Lettland schlägt. Das Wetter. Nachts gering bewölkt, Tiefstwerte 17 bis 6 Grad. Morgen weiterhin sonnig, an den Alpen im Tagesverlauf geringes Gewitterrisiko, 20 bis 34 Grad. Die weiteren Aussichten, Mittwoch überwiegend heiter, im Norden bewölkt, im Süden Schauer möglich, 15 bis 35 Grad. Das waren die Nachrichten.
1: In einer Übernahme vom Deutschlandfunk hier auf Radio X in Frankfurt am Main geht's jetzt weiter mit X-Fade der DJ Night. Und zwar heute wieder mit Andy Diefenbach und Michael Moos und den Midnight Drones. Ich kann aber jetzt nicht sagen, ob es direkt losgeht. Vielleicht müsst ihr noch 5 Minuten warten, weil normalerweise ist die Sendung ab 23.10 Uhr programmiert. Wir probieren es mal einfach.
2: Zu einer extra.
1: Okay, also es sieht aus, dass wir vielleicht noch 5 Minuten jetzt Deutschlandfunk hören werden und danach kommt ab 23.10 Uhr die X-Fade DJ Night. Also bis dann, ciao.
2: Wir erinnern an ihn mit einem Konzert seines New Quintet, mitgeschnitten am 22. September 2018 im Studio 104 von Radio France in Paris. Ich bin Sophie-Emilie Beha. Schön, dass Sie dabei sind.